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1: Guten Morgen. Ab sofort muss schon bei Stellenanzeigen das Gehalt offengelegt werden. Europäische Regierungschefs fordern Putin zu Friedensverhandlungen auf. Das Wetter in Südtirol, vorwiegend sonnig mit einzelnen Regenschauern und Gewittern bei 26 bis 30 Grad. Seit gestern gelten neue Regeln für Stellenanzeigen. Grundlage ist eine EU-Richtlinie, die für mehr Transparenz und Chancengleichheit auf dem Arbeitsmarkt sorgen soll. Arbeitgeber müssen künftig bereits in der Ausschreibung angeben, in welchem Gehaltsrahmen sich eine Stelle bewegt. Außerdem müssen Stellenanzeigen geschlechtergerecht formuliert sein. Nach Beschwerden über zu wenig Platz für Fahrräder in Regionalzügen stellt die Mobilitätsabteilung klar, Vorrang hat der Transport von Fahrgästen. Die Mitnahme von Fahrrädern in der Freizeit sei vor allem an stark frequentierten Tagen schwer zu bewältigen und führe immer wieder zu Überlastungen. Positiv bewertet die Abteilung hingegen die Kombination von Zug- und Klappfahrrad für Pendlerinnen und Pendler. Klappfahrräder benötigen wenig Platz und können kostenlos mitgenommen werden. Bozen hat ein neues System zur digitalen Verwaltung seiner Schulgebäude vorgestellt. Die 67 Schulen, Kindergärten und Kitas der Stadt werden nun über eine gemeinsame digitale Plattform verwaltet. Dreidimensionale Gebäudemodelle liefern dabei in Echtzeit Informationen, etwa zum Energieverbrauch oder zu notwendigem Reparaturbedarf. Das rund 2,8 Millionen Euro teure Projekt soll künftig auch auf weitere öffentliche Gebäude ausgeweitet werden. Deutschland, Frankreich und Großbritannien haben den russischen Machthaber Wladimir Putin zu einem sofortigen Waffenstillstand aufgerufen. An den Friedensverhandlungen sollten auch die USA und Europa aktiv beteiligt werden, heißt es in einer gemeinsamen Erklärung. Diese wurde nach einem Treffen von Friedrich Merz, Emmanuel Macron sowie Keir Starmer mit Volodymyr Zelensky in London veröffentlicht. Die israelische Luftwaffe hat nach eigenen Angaben militärische Ziele im Westen und Zentrum des Irans angegriffen. Die Angriffe gelten als Vergeltungsschlag. Sie erfolgen wenige Stunden, nachdem der Iran erstmals seit 2 Monaten wieder zahlreiche Raketen auf israelische Ziele abgefeuert hat. Auf den Philippinen hat sich ein schweres Erdbeben ereignet. Das Beben auf der Insel Mindanao erreichte eine Stärke von 7,8 auf der Richterskala. Das Institut für Vulkanologie auf den Philippinen gab eine Tsunami-Warnung heraus. Menschen in Küstennähe sollten sich schnellstens in Sicherheit bringen. Das Wetter, heute wird es überwiegend sonnig. In der zweiten Tageshälfte ist wieder mit einigen gewittrigen Regenschauern zu rechnen. Die Höchsttemperaturen liegen zwischen 26 Grad im Wipptal und 30 Grad im Unterland. Am morgigen Dienstag ziehen mit einer Kaltfront verbreitet Regenschauer und Gewitter durch. Es ist 6:03. 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Redaktion Karin Köhl.
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3: Guten Morgen heute am Montag, der 8. Juni. Das ist die letzte Schulwoche, bevor dann die Ferien oder die Prüfungszeit losgehen und es bald Zeugnisse geben wird. Und das ist natürlich immer ein aufregender Moment.
4: Sie fragen mich nachher gleich, welche Note ich gekriegt habe und dann lässt sich natürlich gleich das Zeugnis durch.
5: Aufgeregt und gefreut und die Eltern haben auch frei gehabt.
6: Freuden. Dass die Schule fertig ist, aber fürs Zeugnis gehört so.
3: Ja, genau. Die Freude kann ja auch einfach sein, dass die Ferien kommen. Das wird jedenfalls eine spannende Woche. Die Fußball-Weltmeisterschaft beginnt nämlich auch diese Woche am Donnerstag. Schlechte Laune-Land, wie manche Journalisten kommentieren. Damit sind natürlich die USA gemeint, vielleicht weniger Mexiko. Mit extrem überteuerten Tickets und die Spiele sind sehr oft am Abend, die meisten aber in der Nacht. Das bedeutet schlaflose Zeiten für Fußballfans. Am besten ein bisschen vorschlafen bis Donnerstag. Was diese Woche noch so alles ansteht, hören Sie auch noch bei uns diese Stunde. Wir beginnen jetzt aber mal mit einem Schluck Kaffee. Danke, Stefan, übrigens.
1: Sehr gerne. Schönen guten Morgen.
3: Und wir sprechen auch über den Wein. Gestern war nämlich Andreas Kofler, der Präsident des Konsortiums Südtirol Wein, zu Gast. Er wird uns von seiner Vision erzählen. Ja, Ihr Team heute an Ihrer Seite zum Wochenstart. Stefan Windegger, wie gehört, im Nachrichtenstudio. Guten Morgen, genau.
1: Noch einen guten Morgen.
3: Noch ja, einen sehr guten gerne. Morgen. So viele guten Morgen, wie geht's? David Leitner, der Technik, lässt Sie auch grüßen. Und in der aktuellen Redaktion Karin Köhl und Peter Thalmann. Dann gehen wir es an mit den Dixie Midnight Runners.

Rescue Me von Bell Book & Candle hier bei uns im Frühstücksradio auf Radio Südtirol. Einen guten Morgen um 12 nach 6. Die Berge verstecken sich derzeit noch hinter den Wolken nach dieser Gewitternacht. Teilweise war es ja fast schon eine Disco-Nacht mit diesen vielen Blitzen. Aber die neue Woche heute Montag beginnt ja schon noch mit wolkenverhangenen Augen. Ein bisschen Aufwachzeit braucht offensichtlich auch das Wetter. Aber es wird sonnig. Es gibt teilweise auch schon richtig schöne Sonnenaufgänge mit diesen Wolkenstimmungen. Und es wird warm. In der zweiten Tageshälfte muss man allerdings wieder auch mit dem einen oder anderen Regenschauer rechnen. Die Temperaturen jetzt in der Früh doch noch frisch. Zwischen 5 Grad in Prettau und 17 derzeit in Salurn. Am Nachmittag wird es dann sehr sommerlich wieder, von 26 Grad im Wipptal bis zu 30 im Unterland. Und mehr Wolken gibt es dann morgen am Dienstag, vor allem in der zweiten Tageshälfte. Da ziehen dann mit einer Kaltfront wieder Regenschauer und auch morgen wieder noch einige Gewitter durch.

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1: Unser Land, unser Sound mit der Andrea Maffei Spritzband hier auf Radio Südtirol. Einen guten Morgen um 6:59. Andreas Kofler hat eine klare Vision für Südtirol als Weinbauer, als Obmann der Kellerei Kurtatsch und auch als Präsident des Konsortiums Südtirol Wein. Er war gestern im Frühstücksradio am Sonntag zu Gast und hat von dieser Vision erzählt, Südtirol in Richtung Önotourismus weiterzuentwickeln.
2: Und wir möchten halt durch unsere Angebote, durch unsere enotouristischen Angebote halt auch unsere Weine dem Kunden, dem Weinreisenden näher bringen. Das heißt, die Leute, die heute vielleicht ins Piemont fahren, die heute in die Toskana für den Wein fahren oder die heute ins Burgund oder in die Champagne fahren oder ins Napa Valley, dass die auch Südtirol ein bisschen auf dem Schirm haben und da sagen, okay, wir fahren nach Südtirol, da habe ich auch ringsherum tolle Angebote, haben schon tolle Hotels da, eine tolle Restauration und haben wunderbare Weinbaubetriebe mit fantastischen Weinen und das möchten wir uns auch ansehen. Und das ist ein bisschen das Ziel auch, das zu fördern, nach außen zu tragen, aber auch Angebote zu entwickeln.
1: Wie würde denn so ein Angebot aussehen?
2: Ja, das geht vom Biss, nicht? Es gibt, wie gesagt, man den normalen Reisenden, der einfach eine klassische Führung in der Kellerei macht und etwas über den Weinbau, Verkostung, Führung und so weiter. Dann gibt es natürlich ein bisschen was Fortgeschritteneres wie Weinwanderungen, wo man effektiv vielleicht den ganzen Tag die Weinberge bewandert, die Weine dann vor Ort verkostet, wo man dann ja, von einem Arende dazu bis zu einem tollen Mittagessen mit Weinbegleiter. Aber dann gibt es schon auch was Gehobeneres, wo man wirklich dann sagt, ja, wir möchten Vertikalen machen, wir möchten historische Jahrgänge, ältere Jahrgänge verkosten, intensiver ins Thema eintauchen. Leute, die was effektiv sagen, jetzt bin ich 3-4 Tage in Südtirol, will einmal einen kleinen freien Weinbauer besuchen, will eine größere Genossenschaft besuchen, will Weingüter besuchen, ältere Jahrgänge, denn wirklich die Wurzel des Weinbaus genauer kennenlernen und da braucht es auch die richtigen Angebote, aber auch die Buchungsplattformen dazu und da wollen wir als Konsortium behilflich sein.
1: Das heißt, Sie müssen natürlich auch eng mit der IDM zusammenarbeiten in diesem Fall?
2: Ja, das ist immer ein Miteinander, nicht? Also IDM, aber der HGV ist ein wichtiger Partner von uns und das muss schon ein gemeinsames Ziehen an dem Strang sein. Aber wir müssen unsere Aufgaben erledigen, sie müssen ihre erledigen und das ist ein Miteinander. Ja.
1: Jetzt ist Südtirol natürlich ein Tourismusland. Wir erleben es gerade jetzt auch dieses Wochenende wieder. Wir haben so extrem viel Verkehr. Wir sind natürlich auch ein Durchzugsland, das muss man auch sagen. Also es gibt die Kombination zwischen viele Leute, viele Gäste im Land und viele Durchreisende im Land. Wenn Sie solche Pläne wie den Önotourismus bekannt machen, wie sind denn die Reaktionen von den Leuten, mit denen Sie sprechen?
2: Ich glaube, sie sind schon durchwegs positiv, weil wir sprechen da schon von nicht jetzt Menge an Leuten, nicht, das muss man schon sagen, sondern auch Leute, die qualitativ, sage ich mal, auch was mitbringen und dementsprechend auch unsere Produkte wertschätzen. Ich glaube, gerade da, wo man auch sagen kann, dadurch können auch weiterhin viele kleine bäuerliche Familien davon leben, ist sicherlich auch von der Bevölkerung dann mehr akzeptiert. Nicht? Und das, glaube ich, hilft schon ein bisschen. Ja.
1: Auch in der Weinwirtschaft geht es einfach um die Zukunft. Nächstes Jahr feiert das Konsortium Südtirol Wein, das fast die gesamte Weinwirtschaft in Südtirol vertritt, 20-jähriges Bestehen. Heuer im Herbst wird das Konsortium in das Haus des Weines in einem Nebengebäude beim Schloss Maretsch einziehen. Das gesamte Gespräch mit Präsident Andreas Kofler finden Sie in der Mediathek zum Nachhören.

Einen guten Morgen um gleich 6:55. Sie haben Radio Südtirol und die Wolken verziehen sich so langsam. Die Sonne wärmt das Land heute wieder auf. Am Nachmittag erwarten wir Temperaturen von 26 bis 30 Grad. Die wichtigsten Nachrichten gleich bei uns.

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1: Guten Morgen. Ab sofort muss schon bei Stellenanzeigen das Gehalt offengelegt werden. Europäische Regierungschefs fordern Putin zu Friedensverhandlungen auf. Das Wetter in Südtirol, vorwiegend sonnig mit einzelnen Regenschauern und Gewittern bei 26 bis 30 Grad. Seit gestern gelten neue Regeln für Stellenanzeigen. Grundlage ist eine EU-Richtlinie, die für mehr Transparenz und Chancengleichheit auf dem Arbeitsmarkt sorgen soll. Arbeitgeber müssen künftig bereits in der Ausschreibung angeben, in welchem Gehaltsrahmen sich eine Stelle bewegt. Außerdem müssen Stellenanzeigen geschlechtergerecht formuliert sein. Nach Beschwerden über zu wenig Platz für Fahrräder in Regionalzügen stellt die Mobilitätsabteilung klar, Vorrang hat der Transport von Fahrgästen. Die Mitnahme von Fahrrädern in der Freizeit sei vor allem an stark frequentierten Tagen schwer zu bewältigen und führe immer wieder zu Überlastungen. Positiv bewertet die Abteilung hingegen die Kombination von Zug- und Klappfahrrad für Pendlerinnen und Pendler. Klappfahrräder benötigen wenig Platz und können kostenlos mitgenommen werden. Bozen hat ein neues System zur digitalen Verwaltung seiner Schulgebäude vorgestellt. Die 67 Schulen, Kindergärten und Kitas der Stadt werden nun über eine gemeinsame digitale Plattform verwaltet. Dreidimensionale Gebäudemodelle liefern dabei in Echtzeit Informationen, etwa zum Energieverbrauch oder zu notwendigem Reparaturbedarf. Das rund 2,8 Millionen Euro teure Projekt soll künftig auch auf weitere öffentliche Gebäude ausgeweitet werden. Deutschland, Frankreich und Großbritannien haben den russischen Machthaber Wladimir Putin zu einem sofortigen Waffenstillstand aufgerufen. An den Friedensverhandlungen sollten auch die USA und Europa aktiv beteiligt werden, heißt es in einer gemeinsamen Erklärung. Diese wurde nach einem Treffen von Friedrich Merz, Emmanuel Macron sowie Keir Starmer mit Volodymyr Zelensky in London veröffentlicht. Die israelische Luftwaffe hat nach eigenen Angaben militärische Ziele im Westen und Zentrum des Irans angegriffen. Die Angriffe gelten als Vergeltungsschlag. Sie erfolgen wenige Stunden, nachdem der Iran erstmals seit 2 Monaten wieder zahlreiche Raketen auf israelische Ziele abgefeuert hat. Auf den Philippinen hat sich ein schweres Erdbeben ereignet. Das Beben auf der Insel Mindanao erreichte eine Stärke von 7,8 auf der Richterskala. Das Institut für Vulkanologie auf den Philippinen gab eine Tsunami-Warnung heraus. Menschen in Küstennähe sollten sich schnellstens in Sicherheit bringen. Das Wetter: Heute wird es überwiegend sonnig. In der zweiten Tageshälfte ist wieder mit einigen gewittrigen Regenschauern zu rechnen. Die Höchsttemperaturen liegen zwischen 26 Grad im Wipptal und 30 Grad im Unterland. Am morgigen Dienstag ziehen mit einer Kaltfront verbreitet Regenschauer und Gewitter durch. 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Redaktion Karin Köhl.
2: Und wir schauen jetzt um 6:30 auch noch auf Südtirols Straßen. Es wird gearbeitet und auch gemäht. Zum Beispiel auf der Bustertaler Staatsstraße zwischen Mühlbach und Kirns wird bereits seit 4 Uhr früh gemäht. Bis 13 Uhr rechnen Sie abschnittsweise mit einer Einbahnregelung und mit Verzögerungen. Und auch auf der Brenner Staatsstraße wird heute sehr fleißig an vielen Orten gearbeitet. Nördlich von Farn gibt es eine Einbahnregelung und zwischen Karneit und Klausen kommt es zu unterschiedlichen Einbahnregelungen wegen Asphaltierungsarbeiten. Kommen Sie gut und sicher in diese neue Woche.

0: Ein großer Hit von Peter Maffay aus dem Jahr 1973. So bist du hier bei uns im Frühstücksradio. Einen guten Morgen um gleich 18 vor 7. Immer wieder hört man von Schleppern entlang der Brennerroute, die von der Polizei aufgespürt werden. Aber wie sieht eigentlich der Alltag der Grenzpolizei aus? Denn der Kontrolldruck ist ja seit der Flüchtlingswelle 2015 bis heute hoch geblieben. Wir haben eine Reportage dazu für Sie heute Abend, gleich nach dem runden Tisch, die zeigt, wie Beamte der Polizei Fahrzeuge, Reisebusse, aber auch Züge überprüfen. Die italienische Polizei arbeitet eng mit den österreichischen Kollegen, Kolleginnen jenseits des Brenners zusammen. Dort führt Polizeioberst Martin Tirler durch das Gebäude, wo die Sicherheitsüberprüfung der Personen ohne gültige Dokumente gemacht wird.
1: Hier erfolgt die Sicherheitsüberprüfung, damit keine Waffen oder sonstigen gefährlichen Gegenstände mit auf die Dienststelle kommen. Jede Person ist in einem Ausnahmezustand. Wenn der festgenommen wird, ist er das für ihn kein Vergnügen, beziehungsweise ist es eine Situation, in der er vermutlich das erste Mal in seinem Leben kommt und dann natürlich alles versucht, um sich vielleicht dieser Festnahme zu entziehen. Und deshalb muss man auch mit besonderer Sorgfalt und Vorsicht mit solchen Personen umgehen und auch auf diese Personen eingehen.
0: Filmemacher Andreas Niederkofler reist über die Brennerroute hinauf bis zur deutschen Grenze bei Kufstein und trifft dort auf Hauptkommissar Rainer Scharf. Seine Mission ist es, Menschen aus kriminellen Netzwerken zu befreien.
2: Insofern ist es wichtig, dass wir auch diese Kontrollen durchführen, um die Migranten, die Personen, die geschleust werden, tatsächlich aus diesen Fängen der Schleuserorganisation herauszubekommen, dass sie auf einem normalen Weg sagen können, jawohl, ich möchte Schutz haben, oder dass wir sie von hier aus dann wieder in den sicheren Drittstaat zurückführen können, aber unabhängig von einer Schleuserorganisation. Insofern ist, glaube ich, das, was wir hier tun, auch im Interesse der Geschleusten, dass sie eben aus den kriminellen Fängen der Schleuser und aus diesem Zirkel einfach herausgenommen werden können.
0: Zwischen Autobahn, Bundesstraße, Bahnlinie begleitet das Kamerateam italienische, österreichische und auch deutsche Einsatzkräfte bei ihrer gemeinsamen Kontrolle gegen illegale Migration und grenzüberschreitende Delikte. Sie sehen das heute bei uns im Fernsehen, das Thema die Brennerroute ab 21.20 Uhr, gleich nach dem runden Tisch. Worum es im runden Tisch geht, das verraten wir Ihnen dann in der nächsten Stunde hier im Frühstücksradio auf Reisetirol.

0: Caro Emerald hier bei uns im Frühstücksradio. Einen guten Morgen um 6:40. Sportfans haben es derzeit wirklich eilig. Vom Tennis zur Formel 1. Gestern der große Preis von Monte Carlo. Gewonnen hat übrigens der 19-jährige Kimi Antonelli aus Bologna. Im Mercedes von Lewis Hamilton im Ferrari, falls Sie es nicht gesehen haben sollten. Sein 5. Sieg in Folge übrigens. Und dann beginnt auch noch die Fußball-WM. Diese Woche am Donnerstag. Theo Hendrich schaut voraus, worauf wir uns diese Woche freuen dürfen.
1: Ja, und der heutige Montag, 8. Juni, ist der Welttag der Ozeane. Dieser macht weltweit auf die zentrale Bedeutung der Meere für Klima, Biodiversität und menschliches Leben aufmerksam und ruft zum Schutz der Ozeane vor Verschmutzung und Übernutzung auf. Dienstag, der 9. Juni. Wir sagen Happy Birthday. Am morgigen 9. Juni feiert die Comic- und Zeichentrickfigur Donald Duck seinen 92. Geburtstag. Der erste Zeichentrickfilm namens Die kluge Henne, in dem Donald Duck als Nebenfigur auftauchte, erschien am 9. Juni. Mittwoch, der 10. Juni, der internationale Tag des Dialogs zwischen den Kulturen. Ziel des Tages ist es, gegenseitiges Verständnis, Toleranz und friedliches Zusammenleben zwischen unterschiedlichen Kulturen, Religionen und Gesellschaften zu fördern, um Konflikte zu vermeiden und die internationale Zusammenarbeit zu stärken. Donnerstag, der 11. Juni. In Luxemburg das Treffen der Eurogruppe. Die Eurogruppe ist ein informelles Gremium, in dem Ministerinnen und Minister aus den Mitgliedstaaten des Euroraums über Fragen beraten, die in der gemeinsamen Verantwortung hinsichtlich des Euros fallen. Rhein Südtirol wird darüber berichten. Und am Donnerstag, da ist es endlich soweit. Die FIFA-Fußball-Weltmeisterschaft 2026 wird am Donnerstag im Mexiko-Stadt-Stadion, im Aztekenstadion mit einer großen Eröffnungsfeier und dem Auftaktspiel zwischen Gastgeber Mexiko und Südafrika eröffnet und markiert den Beginn der bislang größten WM mit 48 Teams, ausgetragen in 3 Ländern, USA, Kanada und Mexiko. Freitag, der 12. Juni. Offizielles Schulende wäre eigentlich Dienstag, der 17. Juni. Die meisten Oberschulen hier im Lande werden allerdings bereits am kommenden Freitag in den letzten Schultag starten und starten somit in die langen Sommerferien, außer die zahlreichen Maturanten und Maturantinnen. Denen steht ja noch die große Prüfung bevor. Sonntag, der 14. Juni, der Weltblutspendertag, würdigt freiwillige Blutspenderinnen und Blutspender und sensibilisiert für die Bedeutung regelmäßiger Blutspenden zur Sicherung der medizinischen Versorgung und Rettung von Menschenleben. Und am Sonntag, wir hoffen, das Wetter spielt auch mit, die Herz-Jesu-Feuer auf den Bergen. Eine vor allem in Tirol gepflegte Tradition, bei der als Zeichen des Glaubens, des Zusammenhalts und der Erinnerung an das Herz-Jesu-Gelöbnis von 1796 große Feuer und Leuchtbilder auf den Berggipfeln entzündet werden.
0: Und das ist einfach eine wunderbare Tradition, die nach wie vor sehr gepflegt wird bei uns im Land. Also es steht viel an diese Woche, bei manchen sogar der Ferienbeginn, die Fußball-WM und Asphaltart in Meran, zum Beispiel Kleinkunst auf der Straße, ist auch diese Woche.
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1: Einen guten Morgen heute an diesem Montag. Willkommen in der neuen Woche um 6:06. Und Heidi Hintner begleitet uns mit ihren Gedanken in dieser Woche. Die ehemalige Direktorin des Maria-Huber-Gymnasiums in Bozen ist politisch denkende Schreiberin in feministischen Kontexten und Aktivistin. Heute erzählt sie uns von der Schriftstellerin Ingeborg Bachmann, die in Italien etwas Wichtiges gelernt hat. Vielleicht das Wichtigste überhaupt. Was? Hören wir von Heidi Hintner.
2: Einmal muss das Fest ja kommen. Mit diesem Satz erhielt Ingeborg Bachmann eine Antwort auf ihre Frage nach den Kosten eines imposanten Feuerwerks auf der Insel Ischia. Wir sind im Jahr 1953. Die österreichische Schriftstellerin folgte der Einladung des jungen aufstrebenden Komponisten Hans-Werner Henze. Es war das Fest des San Vito mit Schiffsprozession, großem Feuerwerk, italienischer Leichtigkeit. Auf der Terrasse von Henzens Unterkunft aus konnten die beiden das Fest im Chor der Zikaden bei frischen Feigen, Ziegenkäse und Wein beobachten. Einmal muss das Fest ja kommen. Diesen Satz von Henzes Hauswirtin werden wir später in Bachmanns Gedicht »Lieder von einer Insel« wiederlesen. Der Text entstand auf Ischia und erschien im Gedichtband »Anrufung des großen Bären«. Dort heißt es: Einmal muss das Fest ja kommen, heiliger Antonius, der du gelitten hast, heiliger Leonhard, der du gelitten hast, heiliger Vitus, der du gelitten hast. Platz unserer Bitten, Platz den Betern, Platz der Musik und der Freude. Wir haben Einfalt gelernt, wir singen im Chor der Zikaden, wir essen und trinken. Zum 100. Geburtstag von Ingeborg Bachmann am 26. Juni widme ich ihr die Morgengedanken in dieser Woche. Vor ein paar Jahren habe ich mich in Ischia und Rom auf Bachmanns Spuren gemacht. Sie hatte fast 12 Jahre ihren Wohnsitz in der ewigen Stadt. Rom vermittelte ihr ein geistiges Heimatgefühl. Hier fühlte sie sich aufgehoben. Hier hatte sie leben gelernt. Ischia war in den 1950er Jahren noch weit entfernt vom heutigen Massentourismus. Es war ein inspirierender Ort mit einer lebendigen internationalen KünstlerInnenkolonie. Gegen Ende ihres Lebens sagte sie in einem Interview, was sie in Italien gelernt habe. Gelernt habe ich etwas von den Italienern, das ist schwer zu erklären. Denn man kann von ihnen etwas lernen, wenn man alles wegwirft, jede Vorstellung, die man sich vorher gemacht hat davon. Es sind nicht die Schönheiten, nicht die Orangenbäume und nicht die herrliche Architektur, sondern die Art zu leben. Ich habe hier leben gelernt.

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1: Guten Morgen. Heute ist Montag, der 8. Juni. Ich bin Stefan Windecker. Ab heute muss man schon bei Stellenanzeigen das Gehalt offenlegen. Israel feuert wieder Raketen Richtung Iran ab. Das Wetter vorwiegend sonnig mit einzelnen Regenschauern und Gewittern bei 26 bis 30 Grad. In Italien gelten neue Vorgaben für Stellenanzeigen. Grundlage ist eine EU-Richtlinie, die für mehr Transparenz und Chancengleichheit auf dem Arbeitsmarkt sorgen soll. Arbeitgeber müssen unter anderem offenlegen, in welcher Gehaltsordnung sich eine ausgeschriebene Stelle bewegt. Elisabeth Barteli.
2: Wer sich auf eine Stelle bewirbt, ist jetzt schon vor dem Vorstellungsgespräch besser informiert. Arbeitgeberinnen und Arbeitgeber sind nämlich dazu verpflichtet, schon in die Stellenanzeige zu schreiben, wie viel Gehalt es geben kann. Dazu kommt, sie dürfen Bewerberinnen und Bewerber auch nicht mehr nach ihrem bisherigen Gehalt fragen. Gestern ist diese neue Regelung in Italien in Kraft getreten. Ihr Ziel? Die Lohnunterschiede zwischen Frauen und Männern sollen verringert werden. Sie soll aber auch ganz allgemein mehr Lohngerechtigkeit auf dem Arbeitsmarkt schaffen.
1: Die Stellenanzeigen müssen auch geschlechtergerecht formuliert sein. Über die Neuerungen bei Stellenanzeigen sprechen wir gleich im Morgengespräch mit Gleichstellungsrätin Brigitte Hofer. Bozens Bürgermeister Claudio Corarati fordert ein Abschiebezentrum für Südtirol. Er habe seine Forderung bereits in einem Schreiben an Innenminister Matteo Piantedosi übermittelt. Gegenüber der Tageszeitung Alto Adige sagte Corarati, eine solche Einrichtung müsse möglichst rasch in der Nähe des Flughafens Bozen entstehen. Hintergrund sind mehrere Gewalttaten und Schlägereien in der Landeshauptstadt in den vergangenen Wochen. Corarati wolle nicht akzeptieren, dass sich Menschen in Bozen unsicher fühlen und bestimmte Stadtviertel meiden. Trotz der seit Anfang April geltenden Waffenruhe haben sich Israel und Iran gegenseitig angegriffen. Israel griff Ziele im Westen und Zentrum des Irans an. Wenige Stunden vorher feuerte der Iran Raketen auf Israel ab. Peter Thalmann.
3: Am 101. Tag des Iran-Konfliktes überziehen sich beide Konfliktparteien gegenseitig mit Angriffen. Erstmals seit 2 Monaten feuerte Iran wieder Raketen auf Israel. Der Iran begründete die Attacke mit wiederholten Verstößen Israels gegen die Waffenruhe im Libanon. Zuvor hatte Israel wiederholt die Hisbollah-Miliz angegriffen. Israel seinerseits reagiert wiederum mit Angriffen auf den Iran. Die israelischen Angriffe erfolgten, obwohl US-Präsident Trump den israelischen Regierungschef Netanyahu aufgefordert hat, auf Vergeltungsschläge zu verzichten. Israel hat zudem als Vorsichtsmaßnahme sämtliche Grenzübergänge in den Gazastreifen geschlossen. Die humanitäre Lage im weitgehend zerstörten Gazastreifen bleibt weiter prekär.
1: Deutschland, Frankreich und Großbritannien haben den russischen Machthaber Wladimir Putin zu einem sofortigen Waffenstillstand aufgerufen. An den Friedensverhandlungen sollten auch die USA und Europa aktiv beteiligt werden, heißt es in einer gemeinsamen Erklärung. Diese wurde nach einem Treffen von Friedrich Merz, Emmanuel Macron sowie Keir Starmer mit Volodymyr Zelensky in London veröffentlicht. Auf den Philippinen hat sich ein schweres Erdbeben ereignet. Das Beben auf der Insel Mindanao erreichte eine Stärke von 7,8 auf der Richterskala. Das Institut für Vulkanologie auf den Philippinen gab eine Tsunami-Warnung heraus. Menschen in Küstennähe sollten sich schnellstens in Sicherheit bringen. Aufgrund der anhaltenden Trockenheit in Österreich ist eine Debatte um den Grundwasserverbrauch entbrannt. Am Pranger stehen die privaten Swimmingpools. Für sie ergreift jetzt die Umweltschutzorganisation Greenpeace Partei. Laut der NGO entnehmen alleine die 3 größten Industriebetriebe in Österreich 3-mal so viel Grundwasser als alle privaten Swimmingpools zusammen. Sie fordern die Politik deshalb auf, ein transparentes und öffentliches Wasserentnahmeregister einzuführen. Nach Beschwerden über zu wenig Platz für Fahrräder in Regionalzügen stellt die Mobilitätsabteilung klar, Vorrang hat der Transport von Fahrgästen. Die Mitnahme von Fahrrädern in der Freizeit sei vor allem an stark frequentierten Tagen schwer zu bewältigen und führe immer wieder zu Überlastungen. Nina Schröder.
4: Eine Fahrradtour machen und dann, wenn man müde wird, mit dem Zug zurück. Das machen viele, aber zu bestimmten Uhr- und Jahreszeiten sei es kaum zu managen, sagt der Abteilungsdirektor der Mobilität Martin Wallatzer.
5: Mein Klappfahrrad, wenn ich Pendler bin, das kann ich zusammenklappen, das braucht wenig Platz, das kann ich auch gratis mitnehmen im Zug. Das ist sehr willkommen auch, um das Pendeln, um die öffentliche Mobilität, die nachhaltige Mobilität zu stärken.
4: Aber eben nicht die Freizeitradfahrer. Die neuen Zuggarnituren hätten zwar mehr Platz für Räder, statt wie bisher 15 bis 20 Fahrradstellplätze 30, aber auch das sei zu wenig. Man müsse die Werbestrategie anpassen, so Wallazer.
5: Wir sind auch mit der EDM in Kontakt, dass wirklich das Fahrradfahren in Südtirol-Zbad beworben wird, aber wirklich hier die Tourenvorschläge auch so sind, dass ich das ohne den Zug schaffen kann.
4: In Zukunft solle die Kombination Zug und Fahrrad nicht mehr beworben werden.
1: Die Stadt Bozen hat in Rom ihr neues System zur digitalen Verwaltung von Schulgebäuden vorgestellt. Anlass war ein Kongress zum Thema digitale Innovation und Immobilienverwaltung. Roman Drescher.
6: Die Stadt Bozen verwaltet, beheizt und repariert insgesamt rund 180 Gebäude, von den Sportstätten bis zu den Theatern. Allein 67 davon sind Schulgebäude, Kindergärten und Kitas. Sie alle gehörten bisher zu unterschiedlichen Verwaltungssystemen in unterschiedlichen Ämtern. Die Abläufe waren nicht aufeinander abgestimmt. Jetzt wurden die Schulgebäude auf einer Plattform vereinheitlicht. Es wurden digitale, dreidimensionale Gebäudemodelle erstellt. Sie geben in Echtzeit Einblicke in den Energieverbrauch oder den Reparaturbedarf der Anlagen. Bezahlt wurde das Projekt über den EFRE-Fonds des Landes Südtirol. Es hat rund 2,8 Millionen Euro gekostet.
1: Nun soll das Projekt nach und nach auf alle Gebäude ausgeweitet werden, die die Stadt Bozen verwaltet. Der deutsche Tennisspieler Alexander Zverev hat seinen ersten Grand-Slam-Titel gewonnen. Der 29-jährige Hamburger besiegte im Finale der French Open in Paris den Italiener Flavio Cobolli in 5 Sätzen. Es ist der erste deutsche Grand-Slam-Titel seit 30 Jahren. Damals hatte Boris Becker die Australian Open gewonnen. Ascoli ist in die Fußballserie B aufgestiegen. Die Mannschaft aus den Marken gewann das Rückspiel im Serie C Playoff-Finale gegen Brescia 3:0. Das Hinspiel endete 1:1 unentschieden. Damit stehen alle Teilnehmer der neuen Serie B-Saison fest. Die neue Meisterschaft beginnt am 22. August. Der FC Südtirol nimmt daran zum 5. Mal in Folge teil. Und die italienische Fußballnationalmannschaft hat auch das 2. Spiel unter Interimscoach Silvio Baldini gewonnen. Gegen Griechenland siegten die Azzurri 1:0. Das Tor des Tages erzielte Francesco Pio Esposito von Inter Mailand. Wieder kamen zahlreiche Nachwuchskräfte zum Einsatz. 7:10 von Reis Südtirol hörten Sie Nachrichten. Redaktion Peter Thalmann und Karin Köhl.
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7: Die neue Woche beginnt sommerlich. Guten Morgen vom Landeswetterdienst begrüßt Sie Werner Fehran. Örtliche Nebel oder Hochnebel lösen sich rasch auf und bis in den Nachmittag hinein scheint in ganz Südtirol die Sonne. Im späteren Nachmittag entwickeln sich aus den Quellwolken wieder örtliche Regenschauer oder Gewitter. Es wird sehr warm mit Höchstwerten von 26 Grad im Wipptal bis 31 Grad im Unterland.
8: Auf 2000 Meter gibt es 13 Grad und schwachen Südwestwind.
7: Am Dienstag überwiegen die Wolken mit ersten Schauern schon am Morgen. In der zweiten Tageshälfte ziehen mit einer Kaltfront verbreitet Regenschauer oder Gewitter durch, bei maximal 21 bis 28 Grad. Der Mittwoch wird dann unbeständig mit vielen Wolken und teils kräftigem Regen. Am Donnerstag kommt es zu einer Wetterbesserung mit viel Sonne und noch harmlosen Wolken. Dazu kommt in vielen Tälern höher Nordwind auf. Auch am Freitag geht es mit viel Sonnenschein und nur mäßig warm weiter, bei maximal 17 bis 26 Grad. Jetzt noch die Wettermeldungen von 7 Uhr. Bozen 17 Grad, Auer 15, Meran 16, Schlanders 12, Brixen 14, Sterzing und Bruneck 12 Grad, in Toblach messen wir 10, auf der Bloße 5, am Reschen 8, am Brenner 10 Grad. Innsbruck meldet 13, Lienz 12 und Brient 17 Grad. Das war's vom Wetter, damit zurück ins Studio.
9: Einen schönen guten Morgen wünscht Deborah Gardner aus der Landesverkehrsmeldezentrale. Auf der Brenner Stadtstraße gibt es derzeit mehrere Behinderungen. Nördlich von Farn gilt wegen Arbeiten eine Einbahnregelung. Bei starkem Verkehrsaufkommen wird der Verkehr händisch geregelt. Zwischen Karneit und Klausen kommt es abschnittsweise zu Einbahnregelungen aufgrund von Asphaltierungsarbeiten. Pustertaler Startstraße. Zwischen Mühlbach und Kienz abschnittsweise Einbahnregelung bis 13 Uhr wegen Mäharbeiten. Kommen Sie gut ans Ziel.
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10: Guten Morgen heute am Montag. Willkommen in der neuen Woche um 13 nach 7. Bei der Stellensuche gibt es seit gestern eine wichtige Neuerung. Wenn Sie das Durchklicken bei Stellenausschreibungen kennen, da liest man von Teamfähigkeit, von Belastbarkeit, von Flexibilität. Aber eine ganz wichtige, entscheidende Information fehlt oft: das Gehalt. Und das soll sich jetzt ändern. Die EU setzt auf mehr Transparenz bei der Jobsuche und hat dafür neue Vorgaben auf den Weg gebracht. Welche Folgen das hat und was künftig effektiv in einer Stellenausschreibung stehen muss, ist gleich Thema bei uns im Morgengespräch.

0: Einen guten Morgen heute. An diesem Montag willkommen in der neuen Woche. Es ist 16 nach 7. Wenn Sie Jobsuche kennen, dann kennen Sie vielleicht auch das Problem. Viele Stellenausschreibungen verraten alles Mögliche, aber nicht, was man am Ende tatsächlich verdient. Da soll jetzt Klarheit geschaffen werden. Neue EU-Vorgaben fordern das. Gleichzeitig soll damit auch die Gleichstellung am Arbeitsmarkt gestärkt werden. Was sich dadurch konkret ändert und welche Rechte Bewerberinnen und Bewerber künftig haben, das hören wir von der Gleichstellungsrätin Brigitte Hofer. Karin Köhl hat sie zum Morgengespräch geladen.
1: Herzlich willkommen in unserem Morgengespräch, Frau Hofer.
2: Guten Tag.
1: Frau Hofer, stellen wir uns vor, ich suche heute einen neuen Job und stoße auf eine Stellenausschreibung. Woran erkenne ich denn auf den ersten Blick, dass sie nach den neuen EU-Vorgaben verfasst wurde?
2: Ja, Sie erkennen es daran, dass sie geschlechtergerecht formuliert ist und dass eine Entgeltangabe beschrieben wird.
1: Sie sprachen da schon wahrscheinlich die größte Neuerung an, denn viele Menschen ärgern sich darüber, dass in Stellenanzeigen oft alles Mögliche steht, von flexiblen Arbeitszeiten bis zum Obstkorb als Benefit, aber nicht, was man da verdient. Und das soll sich jetzt ändern. Wie können wir uns das konkret vorstellen? Was steht denn da?
2: Ja, da wird eine Gehaltsspanne angegeben werden, das Bruttogehalt, das Jahresbruttogehalt. Und plus eben eine Spanne, die die ganzen zusätzlichen Elemente, die Benefits, die monetären Benefits, werden da angegeben.
1: Wie groß kann denn diese Spanne sein?
2: Das sagt die EU-Richtlinie jetzt nicht so genau, aber sicher nicht so groß. 50.000 Euro kann dann nicht stehen, 100.000 Euro. Das ist einfach zu viel, zu großer Spielraum.
1: Also nicht ein allzu großer Spielraum.
2: Ein angemessener Spielraum.
1: Das heißt aber, wer sich bewirbt, der weiß grundsätzlich schon vor dem Vorstellungsgespräch, was er bei dem Job verdienen kann.
2: Ja, und ich sehe wirklich einen großen Lichtblick in dieser EU-Richtlinie, denn es wird sich eine große kulturelle Veränderung in Italien, wo wir so ein großes Tabu haben, über Gehalt zu sprechen. Ich glaube, jeder und jeder von uns hat selbst bei einer Arbeitsanstellung oder eben auch von bekannten Freundinnen mal gehört, dass man nicht den Mut gehabt hat, zu fragen, wie viel man verdienen wird. Und man hat das erste Monat gewartet, um zu sehen, aha, so viel verdiene ich. Und das wird jetzt ein Ende haben.
1: Kritiker sagen, das Gehalt hängt eigentlich von Erfahrung, Ausbildung oder auch vom Verhandlungsgeschick ab. Wird der Spielraum für Arbeitgeber durch die neuen Vorgaben kleiner?
2: Er wird vielleicht nicht kleiner, aber dass es gerechtfertigt sein muss im Sinne, dass wenn ein Mann und eine Frau sich bewerben für die gleiche Position, sie haben die gleiche Ausgangssituation und aber der Frau wird weniger Gehalt geben als dem Mann und sie hat den Verdacht und über die Gewerkschaften, über einen Anwalt oder auch über die Gleichstellungsrätin wird um Transparenz angefragt, dann muss der Arbeitgeber dies erklären müssen.
1: Und er muss dann auch die Gehälter offenlegen, oder?
2: Genau. Innerhalb 2 Monate muss der Arbeitgeber die Information übermitteln.
1: Glauben Sie, dass da viele Anfragen in nächster Zukunft kommen werden?
2: Ich habe schon jetzt einige Anfragen erhalten von Frauen, die den Verdacht haben, eben weniger Gehalt zu bekommen. Ja, schauen, wie sich das jetzt auswirkt. Bin selbst sehr neugierig.
1: Frau Hofer, was viele vielleicht nicht wissen, die neuen Vorgaben betreffen nicht nur die Stellenausschreibung selbst, sondern auch das Bewerbungsgespräch. Was dürfen denn Arbeitgeber künftig nicht mehr fragen?
2: Sie dürfen absolut nicht mehr fragen, was man, wie viel man in der vorherigen Arbeit verdient hat. Und sie dürfen natürlich, also was mir oft noch passiert ist, dass Frauen, aber auch Männer über ihre familiäre Situation gefragt werden, ob sie denken, Familie zu haben, Kinder. Das sind wirklich Fragen, die sind absolut verboten. Und es ist auch verboten, den Mitarbeitenden vorzuweisen, dass sie nicht über das Gehalt reden dürfen. Viele große Firmen haben die Mitarbeiterinnen eine Schweigepflicht über das Gehalt. Also das wird es nicht mehr geben.
1: Frau Hofer, Sie beschäftigen sich als Gleichstellungsrätin ja tagtäglich mit der Chancengleichheit am Arbeitsmarkt. Die beginnt aber nicht erst bei der Einstellung, sondern schon bei der Stellenausschreibung. Und viele Unternehmen verwenden heute bereits den Zusatz männlich, weiblich, divers. Also reicht das aus oder worauf kommt es denn jetzt bei der geschlechtergerechten Stellenanzeige wirklich an?
2: Dass sich alle angesprochen fühlen, und das gelingt nicht über das generische Maskulinum. Also wir können nicht schreiben, wir suchen, also es wird ein Ingenieur gesucht und männlich, weiblich, divers. Das kommt einfach nicht an. Wir haben eine Umfrage gemacht, auch bei uns im Büro mit jüngeren Personen, und sie gefragt, ob sie sich bei solchen Ausschreibungen angesprochen fühlen. Wir suchen einen Architekt, wir suchen einen Manager. Die sind alle männlich. Also das männliche, also das generische Maskulinum, das wird eben gedacht für alle, aber es spricht nur Männer an und Frauen fühlen sich hier nicht angesprochen. Und dasselbe gilt auch für all jene Berufe, für Frauen irgendwie, was weiß ich, die Saunawärterin oder die Putzfrau oder ja die Verkäuferin, eben auch dann meistens Berufe, wo man auch weniger verdient, und da fühlen sich jetzt Männer auch nicht angesprochen. Nicht, weil man weniger verdient, aber rein von der Bezeichnung her. Also ich erwarte mir hier wirklich, dass Frauen sich mehr, nicht nur Frauen, aber auch Personen, nicht binäre Personen, sich angesprochen fühlen und somit der Gender Pay Gap auch gekürzt wird.
1: Wie sieht denn in Ihren Augen eine ideale Stellenanzeige aus?
2: Ja, dass man eben, wenn das Neutrale nicht geht, zum Beispiel, wir suchen Personal für das Magazin, da kann man ja den neutralen Begriff benutzen, Personal. Wenn das nicht geht, dass man es immer ausschreibt, das Feminin und das Maskuline, wir suchen eine Managerin, mit den zwei Punkten, weil die zwei Punkte oder den Sternchen, das inkludiert alle. Das sind Zeichen, die alle Geschlechtsidentitäten inkludieren. Also den Doppelpunkt oder das Sternchen hinzufügen, und dann ist man eigentlich schon in Ordnung.
1: Was passiert denn eigentlich, wenn sich Unternehmen nicht an diese neuen Vorgaben halten? Müssen sie mit Konsequenzen rechnen, vielleicht sogar mit Strafen?
2: Es sind Strafen, insofern ist die EU-Richtlinie nennt den Gleichstellungskodex, wo auch Strafen vorgesehen sind, aber die Philosophie und das Herz, sagen wir mal so, der Richtlinie geht nicht so sehr auf die Strafen, sondern der effektiven Transparenz im Sinne, dass wenn sie nicht gegeben wird, dann kann man sie anfragen, und die wird dann eben durch die Gewerkschaften, die Gleichstellungsrätin, die können dann die Informationen beim Arbeitgebenden anfragen, und innerhalb 2 Monate muss die Antwort dann auf den Tisch liegen.
1: Frau Hofer, Italien hat also diese EU-Richtlinie von 2023 jetzt umgesetzt. Glauben Sie, dass das jetzt am Arbeitsmarkt tatsächlich etwas ändern wird?
2: Ja, ich glaube schon. Ich glaube, es wird länger brauchen, auch weil es auch eine kulturelle Veränderung ist. Und wie wir wissen, kulturelle Veränderungen brauchen Zeit. Aber ich denke hier an die vielen Frauen, die auch in Teilzeit arbeiten und dass sie sich dann auch angesprochen fühlen, mehr auch sich zu bewerben bei den verschiedensten Berufen, in den verschiedenen Bereichen, aber auch, dass Frauen sich auch für höhere Positionen mehr angesprochen fühlen. Denn auch so kürzen wir den Gender Pay Gap.
1: Vielen Dank, Frau Hofer, für das Gespräch.
2: Ich danke Ihnen.
0: Gleichstellungsrätin Brigitte Hofer im Gespräch mit Karin Köhl. Ab sofort gelten neue Richtlinien bei den Stellenanzeigen mit neuer Transparenz zum Lohn und Gleichstellungsmaßnahmen. Zum Nachlesen und Nachhören finden Sie das Morgengespräch mit Brigitte Hofer auf unserer Nachrichtenseite bz.rheinnews.it.

0: Ein Klassiker von Ben E. King, Stand By Me, hier bei uns im Frühstücksradio. Einen guten Morgen. Am Montag, am 8. Juni. Die Brennerkundgebung vom 30. Mai sorgt immer noch für Gesprächsstoff oder vielleicht auch die Tatsache, wie stark unser Land vom Verkehr geprägt ist. Wie soll der Transitverkehr über den Brenner geregelt werden? Nord- und Südtirol scheinen hier teils unterschiedliche Herangehensweisen zu haben. Christian Bassan informiert.
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0: 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Und jetzt haben wir für Sie die wichtigsten Meldungen des Tages.
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3: Gleichstellungsrätin Brigitte Hofer begrüßt die neuen Regeln bei Stellenanzeigen. Israel feuert wieder Raketen Richtung Iran ab. Das Wetter vorwiegend sonnig, am Nachmittag einzelne Regenschauer bei 26 bis 31 Grad. In Italien gelten neue Vorgaben für Stellenanzeigen. Dort muss nun stehen, wie viel man bei diesem Job verdienen kann. Gleichstellungsrätin Brigitte Hofer sagt im Morgengespräch, das sei ein wichtiger Schritt, um endlich das Tabu zu brechen, über Geld zu reden. Mit dieser Neuerung werde es mehr Lohngerechtigkeit geben, sagt Hofer, nicht nur für Frauen, sondern für alle. Bozens Bürgermeister Claudio Corarati fordert ein Abschiebezentrum für Südtirol. Er habe seine Forderung bereits in einem Schreiben an Innenminister Matteo Piantedosi übermittelt. Gegenüber der Tageszeitung Alto Adige sagt Corarati, eine solche Einrichtung müsse möglichst rasch in der Nähe des Flughafens Bozen entstehen. Hintergrund sind mehrere Gewalttaten und Schlägereien in der Landeshauptstadt in den vergangenen Wochen. Corarati wolle nicht akzeptieren, dass sich Menschen in Bozen unsicher fühlen und bestimmte Stadtviertel meiden. Ein heftiges Sommergewitter ist gestern Abend über Südtirol hinweggezogen. 455 Blitze wurden dabei gezählt, sagt der Meteorologe des Landes Dieter Peterlin. So viele wie noch nie heuer. Der Sommer hat aber erst begonnen. Israel hat den Iran angegriffen. Laut israelischer Armee wurden Militärinfrastrukturen im Westen und Zentrum des Landes getroffen. Wenige Stunden vorher hatte der Iran zahlreiche Raketen auf Israel abgefeuert. Dies wiederum als Reaktion darauf, dass Israel gestern mehrere Ziele im Libanon angegriffen hat. Dies waren die ersten derartigen Beschüsse seit Inkrafttreten einer brüchigen Waffenruhe Anfang April. Deutschland, Frankreich und Großbritannien haben den russischen Machthaber Wladimir Putin zu einem sofortigen Waffenstillstand aufgerufen. An den Friedensverhandlungen sollten auch die USA und Europa aktiv beteiligt werden, heißt es in einer gemeinsamen Erklärung. Diese wurde nach einem Treffen von Friedrich Merz, Emmanuel Macron sowie Keir Starmer mit Volodymyr Zelensky in London veröffentlicht. Auf den Philippinen hat sich ein schweres Erdbeben ereignet. Das Beben auf der Insel Mindanao erreichte eine Stärke von 7,8 auf der Richterskala. Das Institut für Vulkanologie auf den Philippinen gab eine Tsunami-Warnung heraus. Menschen in Küstennähe sollten sich schnellstens in Sicherheit bringen. Das Wetter, es ist teils sonnig, teils bewölkt. Heute wird es aber überwiegend sonnig. In der zweiten Tageshälfte ist wieder mit einigen gewittrigen Regenschauern zu rechnen. Die Höchsttemperaturen liegen zwischen 26 Grad im Wipptal und 31 Grad im Unterland. Am morgigen Dienstag ziehen mit einer Kaltfront verbreitet Regenschauer und Gewitter durch. 7:35 von Reis Südtirol hörten Sie Nachrichten. Redaktion Karin Köhl.
4: Einen schönen guten Morgen wünscht Deborah Gardner aus der Landesverkehrsmeldezentrale. Auf der Brenner Stadtstraße gibt es derzeit mehrere Behinderungen. Nördlich von Farn gilt wegen Arbeiten eine Einbahnregelung. Bei starkem Verkehrsaufkommen wird der Verkehr händisch geregelt. Zwischen Karneit und Klausen kommt es abschnittsweise zu Einbahnregelungen aufgrund von Asphaltierungsarbeiten. Pustertaler Stadtstraße. Zwischen Mühlbach und Kienz abschnittsweise Einbahnregelung bis 13 Uhr wegen Mäharbeiten. Kommen Sie gut ans Ziel.

0: Musik aus Norwegen von Maria Mena hier bei uns im Frühstücksradio. Einen guten Morgen um 7:30. Und von Norwegen geht es jetzt nach Zentralafrika. Dort hat sich die Zahl der bestätigten Ebola-Fälle auf fast 500 erhöht. Allein in der Demokratischen Republik Kongo gäbe es über 450 bestätigte Infektionen, darunter 82 Todesfälle, teilte die Weltgesundheitsorganisation WHO mit. Die WHO ruft deshalb eine gesundheitliche Notlage von internationaler Tragweite aus, ihre zweithöchste Alarmstufe. Im Kongo versucht man jetzt, die Menschen besser vor der Gefahr der Krankheit aufzuklären, berichtet ARD-Korrespondentin Bettina Rühl aus Nairobi.
1: Mit skeptischem Blick und verschränkten Armen, so stehen einige Menschen um Prinz Birinjanin herum, hören ihm aber immerhin zu. Birinjanin gehört zu einer Gruppe von jungen Freiwilligen, die in Goma im Osten der Demokratischen Republik Kongo mit einem Megafon über das Ebola-Virus aufklären. Ihre wichtigste Botschaft: Ebola ist keine Erfindung, sondern eine ganz reale Gefahr. Mit solchen Aufklärungskampagnen hätten sie Erfahrung, sagt Birinjanin. Wir machen das immer dann, wenn es eine Krise gibt, die erfordert, dass wir uns als junge Freiwillige engagieren. Wir wollen das Bewusstsein der Menschen schärfen und die Gemeinschaft vor Gefahren schützen, die schlimmstenfalls zum Tod und zu vielen anderen Problemen führen können. In Goma, der Hauptstadt der Provinz Nord-Kivu, ist das vor allem eine Vorsichtsmaßnahme. Hier gab es erst einen bestätigten Ebola-Fall. Doch Ituri, das Zentrum des gegenwärtigen Ausbruchs, ist die Nachbarprovinz im Norden. Die jungen Freiwilligen sehen deshalb die große Gefahr, dass sich das Virus auch in ihrer Provinz ausbreitet und mit dem Virus die Mythen und Falscherzählungen, die Epidemien so häufig begleiten. Im Kongo stoßen Quarantänemaßnahmen, die Isolation von Kranken und Sicherheitsvorgaben bei Beerdigungen auf massiven Widerstand. Angehörige lehnen es oft ab, Kranke auf Isolierstationen alleine zu lassen oder auf traditionelle Abschiedsrituale zu verzichten. In Bunia, der Hauptstadt von Ituri, sieht Radiojournalist Berry Johnson deshalb im Moment eine besondere Rolle der Medien. Johnson moderiert beim Radio- und Fernsehsender Mont Bleu. Der Ebola-Ausbruch ist real, das haben die Behörden bestätigt. Deshalb versuchen wir nun, im Rahmen unserer Sendungen darüber aufzuklären. Wir nutzen dafür unter anderem Call-in-Sendungen, zu denen wir Experten und Vertreter der Gesundheitsbehörden einladen. Die Hörerinnen und Hörer können anrufen und mit ihnen sprechen. Selbst diejenigen, die sich bisher dagegen gesträubt haben und von dem Thema nichts hören wollten, können hier ihre Fragen ganz direkt stellen. Währenddessen wenden sich viele Menschen lieber an traditionelle Heilerinnen und Heiler. Die genießen bei vielen deutlich mehr Vertrauen und ihre Dienste sind vergleichsweise bezahlbar. Zwar bieten internationale Hilfsorganisationen oder die WHO die Behandlung von Ebola-Patienten in ihren Einrichtungen kostenlos an, aber viele Menschen gehen schon lange davon aus, dass sie die moderne Medizin sowieso nicht bezahlen können. Die Weltgesundheitsorganisation WHO sucht den Kontakt mit den traditionellen Heilerinnen und Heilern. WHO-Mitarbeiter besuchen traditionelle Behandlungszentren, bieten unter anderem persönliche Schutzkleidung an.
0: Ja, Ebola verursacht Fieber mit Blutungen und wird über Körperflüssigkeiten übertragen. Der aktuelle Ausbruch wird durch eine Virusvariante verursacht, gegen die es bisher weder eine spezifische Behandlung noch einen zugelassenen Impfstoff gibt. Die WHO hat eine gesundheitliche Notlage von internationaler Tragweite ausgerufen. Das ist eines der Themen heute. Was die Titelseiten der Zeitungsausgaben heute bringen, das hören Sie auch gleich bei uns im Pressespiegel hier im Frühstücksradio.
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0: Der britische Superstar Adele hier bei uns im Frühstücksradio. Einen guten Morgen am Montag um 7:45. Ja, und nach dem Wochenende findet sich jede Menge Sport auf den Titelseiten der Tagespresse. Einerseits als Rückschau auf das Wochenende, aber natürlich auch vorausblickend auf ein Großereignis, das uns in diesen nächsten Wochen bevorsteht und möglicherweise für schlaflose Nächte sorgt, Thomas Heinz. Weiß ich nicht. Möglicherweise.
1: Jedenfalls können wir einen alten Spruch wieder bemühen. Das Runde muss ins Eckige. Klingt etwas abgewetzt, aber passt einfach immer, wenn es um Fußball geht.
0: Genau.
1: Und diesmal kriegen wir eine ordentliche Ladung davon, denn diese WM ist erheblich umfangreicher als bisher und sie dauert auch wesentlich länger bis weit in den Juli hinein. Ob da wohl nicht das Interesse der Menschen irgendwann erlahmt, wir werden sehen. Vor allem die extrem teuren Ticketpreise sind in der Kritik, die Stimmung bei den Fans eher schlecht. Dazu kommt für viele ein gefühlt ziemlich unsympathisches Duo, das vor allem für eines steht, nämlich für Geld und Spiele, so fasst es die FAZ zusammen. Dieses etwas unsympathische Duo ist Gianni Infantino, der FIFA-Chef, und Donald Trump, der US-Präsident. Sie stehen ein bisschen für diese Spiele. Trump hat seine Karte ja schon vor einem halben Jahr ins Oval Office geliefert bekommen, schreibt die FAZ, und zwar vom FIFA-Präsidenten persönlich. Denn die Weltmeisterschaft ist auch die Geschichte einer nützlichen Freundschaft. Er muss natürlich nichts bezahlen für dieses Spiel, obwohl er das Geld dafür hätte. Andere müssen dafür tief in die Tasche greifen. Ja, die beiden sind offensichtlich eng verbunden. Trump hat ja schon den FIFA-Friedenspreis bekommen, einen von der FIFA erfundenen Preis sozusagen im Vorfeld der WM. Und ja, eine kleine Geschichte gräbt die FAZ aus. Trumps Vorgänger Barack Obama hatte das FBI auf die FIFA unter Infantinos Vorgänger Blatter angesetzt. Kaum waren Trump und Infantino im Amt, spielten die beiden Doppelpass. Die FIFA eröffnete ein Büro im Trump Tower auf der Fifth Avenue in Manhattan. Und die andere Geschichte, wie sie weiterging, die kennen Sie ja dann vielleicht.
0: Politik und Sport lassen sich offenbar nicht so leicht trennen. Und auch die Krisenherde dieser Welt lassen sich in der Zeit einer Weltmeisterschaft nicht so einfach ausblenden. Das musste zum Beispiel die iranische Nationalmannschaft am eigenen Leibe erfahren.
1: Ja, da titelt die Süddeutsche Zeitung: Willkommen beim Kriegsgegner. Das Ganze im Sportteil. Und sie meinte, die Teilnahme von Iran führt zu politischen kompliziertesten Situationen in der WM-Historie. Statt wie geplant in Arizona bezieht das Team nun in Mexiko-Quartier. Spielen muss es aber in den USA. Ja, sowas hat es in der Tat noch nie gegeben, dass ein Gastgeberland mit einer Fußball-WM im Krieg mit einem WM-Teilnehmer steht. Natürlich werde Iran wie geplant teilnehmen, sagte FIFA-Boss Gianni Infantino. Well, wenn Gianni das sagt, ist das für mich okay, sagte der US-Präsident. Also, wir haben es ja vorher angesprochen, die Freundschaft. Ja, noch im März hatte Trump der iranischen Mannschaft explizit von der Anreise abgeraten. Das hat sich jetzt eben verändert. Aber auch auf der anderen Seite ist es ein bisschen fragwürdig. Diese iranische Mannschaft steht auch ein bisschen in der Kritik. Zum Beispiel geht es um einen Mann wie Sadar Amazon, einen Stürmer, der für Bayer Leverkusen und den AS Roma gespielt hat, der sich klar für die Freiheitsbestrebungen des iranischen Volkes ausgesprochen hatte und der jetzt bei dieser WM fehlt. Warum wohl? Jedenfalls bei der letzten WM hat er vor den Spielen bei der Nationalhymne geschwiegen. Also auch der Iran hat so seine bestimmten politischen Einstellungen, auch beim Sport. Ja, in den italienischen Medien spielt diese WM eine eher untergeordnete Rolle. Warum, das kann man sich denken. Einzig die Stampa macht heute auf der Titelseite einen Hinweis zu dieser WM mit der Schlagzeile Il Mondiale degli Altri. Ja, der Hauptgrund, dass Italien nicht dabei ist, meint die Stampa, in den eigenen Ligen habe man zu lang auf teure ausländische Spieler gesetzt, statt den eigenen Nachwuchs zu fördern. Die fußballverrückten Italiener müssen sich jetzt wohl andere Mannschaften mit eben diesen ausländischen Spielern suchen, denen sie die Daumen drücken, wenn sie es überhaupt tun. Die Gazzetta jedenfalls, die sonst eigentlich fast nur Fußball am Titelblatt hat, die tröstet sich heute mit Formel 1 und Tennis. Da gibt es mindestens Grund zur Freude für die italienischen Sportfans.
0: Genau, Kimi Antonello hat gestern ja den Grand Prix von Monte Carlo gewonnen und auch beim Tennis gab es Erfolge, zumindest einen zweiten Platz. Aber trotz sportlicher Großereignisse, das normale Leben geht ja weiter. Die italienischen Zeitungen berichten da heute zum Beispiel über anstehende Bankenfusionen.
1: Ja, da scheint eine größere Fusion ins Haus zu stehen. BPM bietet dem Monte Paschi di Siena eine Fusion an. Auf der anderen Seite gibt es schon andere Interessenten. Banca parte la sfida su MPS per il Super Bowl, also das der Corriere heute auf seiner Titelschlagzeile. Also wie gesagt, die italienische Bankenwelt stehe am Scheideweg, so hört man in verschiedenen Zeitungen oder liest man in verschiedenen Zeitungen heute, ein wichtiges wirtschaftliches Thema auf jeden Fall.
0: Und wir schauen noch kurz in die Lokalpresse, dort sind heute Alto Adige und Dolomiten im Angebot.
1: Ja, dort heute ein verwirrendes Spiel in den Dolomiten um die Südtiroler Gemeinschaftshäuser. 10+2=7, der Stichtag für den Abschluss der PNNR-Projekte ist mit Ende Mai erreicht worden. An ihm hängt die Finanzierung dieser Gemeinschaftshäuser. Doch in Südtirol sind nicht alle 10 geplanten Gemeinschaftshäuser rechtzeitig fertig geworden. Und da gibt es eben eine Umschichtung dieser Gelder, was eben zu diesem Zahlenspiel führt. Und das wird auch kritisiert. Hier werden Millionenbeiträge für Strukturen ausgegeben. Zunächst immer mit dem Verweis auf BNNR-Gelder und jetzt ganz einfach aus unserem Landeshaushalt finanziert. Und es wird so getan, als wäre das das Normalste auf der Welt. Das kritisiert die Abgeordnete Rieder in diesem Zusammenhang heute in den Dolomiten. Der Alto Adige dagegen, der macht mit dem Thema Sicherheit auf. Corarati Breme su Roma. Der Bozner Bürgermeister fordert mit Nachdruck endlich das Abschiebezentrum in Bozen einzurichten, nachdem es ja letzte Woche mehrere Zwischenfälle gegeben hat, darunter eine Schlägerei. Und dann noch zum Abschluss etwas Tierisches aus der Tierwelt. Schlangenboom in Bozen, das hat die Dolomiten heute herausgesucht. Die Berufsfeuerwehr hat zwischen April und Anfang Juni 10-mal ausrücken müssen, wegen eben Schlangen. Und da ist in den sozialen Medien dann gleich dieser Schlangenboom herausgekommen, eine verzerrte Wahrnehmung. Allerdings durch diese Resonanz in den sozialen Medien, das Fakt ist, durch die lang anhaltende Kälte sind diese Reptilien alle gleichzeitig erwacht und natürlich auch irgendwo dann aufgetaucht, zum Beispiel in Schulhöfen. Allerdings gibt es Entwarnungen, es sind fast immer harmlose Arten, zum Beispiel die gelb-grüne Zornnatter, die schaut so etwas bedrohlich aus, ist aber völlig harmlos. Und eigentlich ist es ja ein Glück, wenn man so ein Tier mal aus der Nähe betrachten kann.
0: Schaut ein bisschen aus wie eine Wespe in Schlangenform. Dankeschön, Thomas Heinz. Nach 8 sprechen wir mit dem Moraltheologen Martin Lindner. Er äußert Kritik am assistierten Suizid, das in einem Landesgesetz ja jetzt verabschiedet werden soll. Wieso ist das überhaupt Thema, warum ein Dialog gut tun würde auf politischer Ebene, aber auch auf gesellschaftlicher? Und auch über die Aufgabe des Landesethikkomitees, dem er angehört, spricht Martin Lindner heute nach 8 mit uns hier im Frühstücksradio.

0: Das war der Titelsong zum Film Unendliche Geschichte von Limahl. Neverending Story hier bei uns im Frühstücksradio. Einen guten Morgen an diesem Montag um gleich 7:45. Eine neue Woche liegt vor uns, letzte Schulwoche und außerdem natürlich auch Fußball-WM-Beginn am Donnerstag. Vielleicht haben Sie Lust und Laune, heute etwas Kulturelles zu genießen. Noemi Bonnell hat eine Auswahl für Sie.
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2: In Bozen startet heute die diesjährige Ausgabe des Trento Film Festivals Berge und Kulturen. Und erstmals bildet der neu gestaltete Berloffa Park das lebendige Zentrum des Festivals. Zum Auftakt öffnen sich um 17 Uhr die Bereiche Montagna Libri und T4Future, ein Treffpunkt für Bücher, Ideen und Visionen rund um die Berge von heute und morgen. Für Familien gibt es gleichzeitig ein poetisches Seifenblasenfest. Um 18 Uhr folgt die offizielle Eröffnungszeremonie, bevor anschließend ein Austausch zum Thema Jugend, Frauen und Berge, die Zukunft des Alpinismus, stattfindet. Den Abschluss des Eröffnungsabends bildet die Drin Jam Session Open Air, ein musikalisches Treffen unter freiem Himmel, das den Festivalstart stimmungsvoll abrundet. Bis zum 12. Juni geht es dann mit einem dichten Programm weiter. Im Berloffa Park laufen täglich neue Filme, Gespräche und Begegnungen rund um das diesjährige Festivalthema. Das Trento Film Festival beginnt heute um 18 Uhr im Berloffa Park in Bozen. Meran bekommt literarischen Besuch aus Neapel. Der Bestsellerautor Maurizio De Giovanni kommt im Rahmen der Reihe Autoren in Meran in die Stadt. Der Schriftsteller, der mit seinen Krimireihen um Kommissario Ricciardi und die Bastardi di Pizzo Falcone in ganz Italien bekannt wurde, spricht über seine Arbeit, seine Figuren und die besondere Atmosphäre seiner Heimatstadt, die in vielen seiner Romane eine zentrale Rolle spielt. De Giovanni gehört zu den erfolgreichsten zeitgenössischen Krimi-Autoren Italiens. Seine Bücher erscheinen bei Einaudi, wurden mehrfach ausgezeichnet und für Film und Fernsehen adaptiert. Das Treffen heute bietet eine Gelegenheit, einen der prägendsten Stimmen des italienischen Noirs persönlich zu erleben. Die Veranstaltung findet in italienischer Sprache statt und beginnt um 21 Uhr im Pavillon des Fleurs in Meran. In Lana steht ein Abend ganz im Zeichen des modernen Klarinettenjazz bevor. Beim Festival Lana Meets Jazz präsentiert der italienische Klarinettist Nico Gori sein Projekt Around the Clarinet, ein Programm, das den warmen, geschmeidigen Klang seines Instruments in den Mittelpunkt stellt. Gori zählt zu den profiliertesten Jazzklarinettisten Europas. Bekannt wurde er durch seine langjährige Zusammenarbeit mit Stefano Bollani, seine elegante Mischung aus Swing Tradition und zeitgenössischem Jazz und durch ein Spiel, das Kritiker immer wieder als virtuos, lyrisch und überraschend leichtfüßig beschreiben. Als Supporting Act treten die Little Groovers auf, junge Musikerinnen und Musiker aus dem Jazzkurs in Lana. Das Nico Gori Sextett mit Around the Clarinet, heute um 20 Uhr im Ansitz Goldeck in Lana.
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3: Gleichstellungsrätin Brigitte Hofer begrüßt die neuen Regeln bei Stellenanzeigen. Israel und Iran melden gegenseitige Luftangriffe. Das Wetter vorwiegend sonnig, am Nachmittag einzelne Regenschauer bei 26 bis 31 Grad. In Italien gelten neue Vorgaben für Stellenanzeigen. Nun müssen Arbeitgeber schon in der Stellenanzeige offenlegen, in welcher Gehaltsordnung sich eine Stelle bewegt. Das soll für mehr Lohngerechtigkeit sorgen, sagt Gleichstellungsrätin Brigitte Hofer im Morgengespräch.
4: Die EU-Richtlinie ist prinzipiell gedacht, um den Gender Pay Gap zu kürzen, aber die Transparenz, die kommt allen zugute, denn auch zwischen zwei Frauen, zwischen zwei Männern, es kann ja auch da Ungerechtigkeiten geben, wo jemand mehr Geld erhält für dieselbe Arbeit aus irgendwelchem Grund, aber es nicht gerechtfertigt ist.
3: Außerdem müssen Stellenanzeigen geschlechtergerecht formuliert sein. Bozens Bürgermeister Claudio Corarati fordert ein Abschiebezentrum für Südtirol. Er habe seine Forderung bereits in einem Schreiben an Innenminister Matteo Piantedosi übermittelt. Gegenüber der Tageszeitung Alto Adige sagt Corarati, eine solche Einrichtung müsse möglichst rasch in der Nähe des Flughafens Bozen entstehen. Hintergrund sind mehrere Gewalttaten und Schlägereien in der Landeshauptstadt in den vergangenen Wochen. Corarati wolle nicht akzeptieren, dass sich Menschen in Bozen unsicher fühlen und bestimmte Stadtviertel meiden. Trotz der seit Anfang April geltenden Waffenruhe haben sich Israel und Iran gegenseitig angegriffen. Israel griff Ziele im Westen und Zentrum des Irans an. Wenige Stunden vorher feuerte der Iran Raketen auf Israel ab. Peter Thalmann.
5: Am 101. Tag des Iran-Konfliktes überziehen sich beide Konfliktparteien gegenseitig mit Angriffen. Erstmals seit 2 Monaten feuerte Iran wieder Raketen auf Israel. Der Iran begründete die Attacke mit wiederholten Verstößen Israels gegen die Waffenruhe im Libanon. Zuvor hatte Israel wiederholt die Hisbollah-Miliz angegriffen. Israel seinerseits reagiert wiederum mit Angriffen auf den Iran. Die israelischen Angriffe erfolgten, obwohl US-Präsident Trump den israelischen Regierungschef Netanyahu aufgefordert hat, auf Vergeltungsschläge zu verzichten. Israel hat zudem als Vorsichtsmaßnahme sämtliche Grenzübergänge in den Gazastreifen geschlossen. Die humanitäre Lage im weitgehend zerstörten Gazastreifen bleibt weiter prekär.
3: Ein schweres Erdbeben hat die südlichen Philippinen erschüttert. Das Zivilschutzamt meldete 8 Tote. Das Beben der Stärke 7,8 ereignete sich vor der Küste der Insel Mindanao. An der Küste wurden Wellen von bis zu 1,4 Meter Höhe gemessen. Die Tsunami-Warnung wurde mittlerweile aufgehoben. In Zentralafrika hat sich die Zahl der bestätigten Ebola-Fälle auf fast 500 erhöht. Alleine in der Demokratischen Republik Kongo gäbe es über 450 bestätigte Infektionen, darunter 82 Todesfälle, teilte die Weltgesundheitsorganisation WHO mit. Die WHO ruft deshalb eine gesundheitliche Notlage von internationaler Tragweite aus, ihre zweithöchste Alarmstufe. Aufgrund der anhaltenden Trockenheit in Österreich ist eine Debatte um den Grundwasserverbrauch entbrannt. Am Pranger stehen die privaten Swimmingpools. Für sie ergreift jetzt die Umweltschutzorganisation Greenpeace Partei. Laut der NGO entnehmen alleine die 3 größten Industriebetriebe in Österreich 3-mal so viel Grundwasser als alle privaten Swimmingpools zusammen. Sie fordern die Politik deshalb auf, ein transparentes und öffentliches Wasserentnahmeregister einzuführen. Nach Beschwerden über zu wenig Platz für Fahrräder in Regionalzügen stellt die Mobilitätsabteilung klar, Vorrang hat der Transport von Fahrgästen. Die Mitnahme von Fahrrädern in der Freizeit sei vor allem an stark frequentierten Tagen schwer zu bewältigen und führe immer wieder zu Überlastungen. Ina Schröder.
6: Eine Fahrradtour machen und dann, wenn man müde wird, mit dem Zug zurück. Das machen viele, aber zu bestimmten Uhr- und Jahreszeiten sei es kaum zu managen, sagt der Abteilungsdirektor der Mobilität Martin Wallatzer.
7: Mein Klappfahrrad, wenn ich Pendler bin, das kann ich zusammenklappen, das braucht wenig Platz, das kann ich auch gratis mitnehmen im Zug. Das ist sehr willkommen auch, um das Pendeln, um die öffentliche Mobilität, die nachhaltige Mobilität zu stärken.
6: Aber eben nicht die Freizeitradfahrer. Die neuen Zuggarnituren hätten zwar mehr Platz für Räder, statt wie bisher 15 bis 20 Fahrradstellplätze 30, aber auch das sei zu wenig. Man müsse die Werbestrategie anpassen, so Wallatzer.
7: Wir sind auch mit der EDM in Kontakt, dass wirklich das Fahrradfahren in Südtirol zwar beworben wird, aber wirklich hier die Tourenvorschläge auch so sind, dass ich das ohne den Zug schaffen kann.
6: In Zukunft solle die Kombination Zug und Fahrrad nicht mehr beworben werden.
3: Ein heftiges Sommergewitter ist gestern Abend über Südtirol hinweggezogen. 455 Blitze wurden dabei gezählt, sagt der Meteorologe des Landes Dieter Peterlin, so viele wie noch nie heuer. Der Sommer hat aber erst begonnen. Der deutsche Tennisspieler Alexander Zverev hat seinen ersten Grand-Slam-Titel gewonnen. Der 29-jährige Hamburger besiegte im Finale der French Open in Paris den Italiener Flavio Cobolli in 5 Sätzen. Es ist der erste deutsche Grand-Slam-Titel seit 30 Jahren. Damals hatte Boris Becker die Australian Open gewonnen. Ascoli ist in die Fußballserie B aufgestiegen. Die Mannschaft aus den Marken gewann das Rückspiel im Serie C-Playoff-Finale gegen Brescia 3:0. Das Hinspiel endete 1:1 unentschieden. Damit stehen alle Teilnehmer der neuen Serie B-Saison fest. Die neue Meisterschaft beginnt am 22. August. Der FC Südtirol nimmt daran zum 5. Mal in Folge teil. Das Wetter. Frühnebelfelder lösen sich auf, dann scheint bis in den Nachmittag hinein in ganz Südtirol die Sonne. Später ist wieder mit einigen gewittrigen Regenschauern zu rechnen. Die Höchsttemperaturen liegen zwischen 26 Grad im Wipptal und 31 Grad im Unterland. Am morgigen Dienstag ziehen mit einer Kaltfront verbreitet Regenschauer und Gewitter durch. Gleich 7:07 von Reis Südtirol hörten Sie Nachrichten. Redaktion Karin Köhl.
8: Guten Morgen aus der Landesverkehrsmeldezentrale. Ich spreche Deborah Gardner. Geduld brauchen Sie jetzt im Berufsverkehr. Vor allem in Richtung Städte kommt es zu Verzögerungen. In Richtung Bozen auf der Überötscher Straße ab St. Michael-Eppern und auf der Brenner Staatsstraße ab Leifers und ab Atzwang. Auf der Brenner Staatsstraße gibt es derzeit mehrere Behinderungen. Nördlich von Farn gilt wegen Arbeiten eine Einbahnregelung. Bei starken Verkehrsaufkommen wird der Verkehr händisch geregelt. Zwischen Kanneid und Klausen kommt es abschnittsweise zu Einbahnregelungen aufgrund von Asphaltierungsarbeiten. Pustertaler Staatsstraße. Zwischen Mühlbach und Kienz abschnittsweise Einbahnregelung bis 13 Uhr wegen Mäharbeiten. Rechnen Sie mit Staus. Gute Fahrt.
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0: Ja, guten Morgen heute am Montag, am 8. Juni und wir haben es 8:08. Und Hand aufs Herz, wenn Sie über das Ende nachdenken, über Ihr Ende, über das Lebensende, ist der Gedanke an einen assistierten Suizid für Sie etwas, das Sie bereits irgendwann mal in Erwägung gezogen haben? Ich weiß, das ist kein Montagsthema, das ist überhaupt kein Morgenthema. Es ist ein Tabuthema in unserer Welt, wo wir einfach nicht über das Sterben sprechen, über den Tod. Aber da kommt ein Vorschlag für ein Landesgesetz daher, das diesen assistierten Suizid ermöglichen soll. Und das, obwohl wir da noch ganz, ganz viel Gesprächsbedarf haben, sagt zumindest Moraltheologe Martin Lindner, Teil des Landesethikkomitees. Und deswegen haben wir ihn eingeladen, um die Diskussion oder auch den Dialog dazu etwas anzustoßen. Was er dazu zu sagen hat, das sagt er uns gleich selbst hier im Frühstücksradio.

0: Robbie Williams und Angels. Guten Morgen heute am Montag um genau 7:45 Uhr. Sie hören Reis Südtirol mit Jutta Wieser. Es soll bald ein Landesgesetz zum assistierten Suizid verabschiedet werden. Vielleicht haben Sie sich auch gefragt, wie es eigentlich dazu kam und vor allem, was das jetzt auch bedeutet. Wir fragen nach bei Moraltheologe Martin Lindner. Er ist Teil des Landesethikkomitees, das ja bei diesem assistierten Suizid Aufgaben übernehmen soll. Guten Morgen, Herr Lindner.
1: Guten Morgen.
0: Herr Lindner, warum wird denn über so ein Gesetz gerade jetzt nachgedacht?
1: Weil dieses Gesetz jetzt in Südtirol eben zur Abstimmung kommt. Wir haben in Italien ja die sehr schwierige Situation, wenn man so möchte, dass seit 2019 aufgrund des Urteils des Kassationsgerichtes das Verbot der Beihilfe zum Suizid als verfassungswidrig angesehen worden ist. Das Gericht hat damals einige Bedingungen formuliert, unter denen eben ein Verbot nicht mehr möglich ist. Der Gesetzgeber hat auf einer gesamtitalienischen Ebene es bis heute verabsäumt, die Materie zu regeln, sodass natürlich jetzt die einzelnen Regionen und eben auch Südtirol vor dieser Herausforderung stehen. Wie gehen wir um, wenn konkret in unserem Gebiet jemand eben diese Anfrage stellt, es aber nicht mehr verboten ist und es auch nicht abgelehnt werden kann. Und deshalb sind eben auch die Regionen unter Zugzwang gekommen. Die Toskana hat vor 1,5 Jahren dann eben ist sie vorgeprescht und hat einen eigenen Gesetzesentwurf vorgelegt. Und Südtirol zieht jetzt eben nach.
0: Ihr Kritikpunkt dabei ist, es fehle der Dialog. Auch Bischof Ivo Moser hat sich dazu bereits zu Wort gemeldet. Er sagte am Samstag bei uns, der assistierte Suizid drohe zum schnelleren und bequemeren Ausweg bei schweren Erkrankungen zu werden. Und deshalb bräuchte es nicht ein Landesgesetz zur Sterbehilfe, sondern eine gute Palliativversorgung. Lebensverlängernde Maßnahmen können laut dem Bischof von Fall zu Fall überdacht werden. Hören wir ihn mal kurz.
2: Therapien müssen nicht weitergeführt werden, wenn sie medizinisch keinen Erfolg mehr versprechen. Das ist Lehre der Kirche und das ist auch wichtig. Es geht nicht um das Hinauszögern des Sterbeprozesses. Es geht darum, Menschen beizustehen und da sind wir dankbar für die Fortschritte in der Medizin.
0: Also es klingt wirklich so, als bräuchte es da noch Gesprächsbedarf. Wie kann man denn das anregen, Herr Lindner?
1: Genau, meines Erachtens fehlt genau diese Debatte. Wir sind in dieser wirklich schwierigen Herausforderung, dass Gerichtsurteile Politik machen und dass die politische Diskussion über dieses sehr heikle Thema praktisch ausfällt. Gerade auch jetzt bei uns in Südtirol. Ich habe da eine Rücksprache gehalten, auch mit Politiker und Politikerinnen, die jetzt eben sagen, wenn in dieser Form dieses Gesetz in einem Sammelgesetz praktisch jetzt abgestimmt wird, dass dann über die Details nicht mehr diskutiert wird. Ich glaube, dass eben der assistierte Suizid und die Öffnung des assistierten Suizides und was jetzt eben geschieht, praktisch das Prozedere, das man eben einhalten muss, wenn eine solche Anfrage kommt, einer gesellschaftlichen Debatte bedarf. Wir sehen ja in anderen Ländern, in denen die gesetzliche Möglichkeit des assistierten Suizids eingeführt wird, dass es dann nicht einfach nur dabei bleibt, dass in einzelnen sicher auch sehr schwierigen und tragischen Lebensschicksalen Menschen dann eben zu diesem Mittel greifen oder diese Möglichkeit in Anspruch nehmen, sondern das macht mit einer Gesellschaft etwas. Das macht etwas im Umgang mit sterbenden Menschen. Das macht etwas eben im Umgang mit Menschen, die eben auch unter schweren Schmerzen leiden. Und für die Betroffenen selber, die möglicherweise eben auch gar nicht an die Möglichkeit der Beihilfe zum Suizid denken, in dem Moment, wo das natürlich als eine Möglichkeit debattiert wird, kann das bedeuten, dass es für die dann eben auch einen psychischen Druck aufbaut, werde ich oder bin ich rechenschaftspflichtig, wenn ich jetzt möglicherweise dieses Angebot, das gesetzlich möglich und erlaubt ist, nicht in Anspruch nehme, werde ich zu einer Belastung für die Gesellschaft. Oder umgekehrt eben auch, dass möglicherweise in gewissen Systemen, wo solche Menschen natürlich auch eine Belastung darstellen können, finanziell, aber auch emotional und ressourcenmäßig, dass auch hier dann vermittelt wird, es gäbe doch eben auch diese Möglichkeit. Und darüber haben wir nicht diskutiert und das sollten wir meines Erachtens.
0: Da kommen ganz, ganz wichtige Fragen auf. Es geht natürlich auch um die Würde, auch am Ende des Lebens. Jetzt will die Landesregierung das noch vor der Sommerpause in einem Sammelgesetz verabschieden. Warum denn diese Eile?
1: Das kann ich nicht sehr gut nachvollziehen. Das, was ich eben vermute, ist tatsächlich eben dieser Druck, dass man eben denkt, was machen wir, wenn wir eine Anfrage aus Südtirol bekommen und wir haben noch kein Prozedere, dass man dann eben jetzt sagt, dann möchten wir eben dann eine Regelung haben und nicht dann ad hoc sagen, wie gehen wir jetzt vor. Das kann ich nachvollziehen, dass man eben sagt, wir warten da jetzt nicht auf eine Anfrage und wissen dann nicht, was wir machen sollen, sondern wir definieren jetzt eben ein Prozedere und beschließen das. Aber im Grundsätzlich die Debatte auf der politischen Ebene und auch auf der breiten gesellschaftlichen Ebene ist trotzdem meines Erachtens zu führen. Wir haben natürlich schon einiges gemacht. Zum Beispiel seitens des Landesethikkomitees haben wir in den vergangenen Jahren den assistierten Suizid ja öfters thematisiert, bei Filmabenden, im Filmclub in Bozen, wo wir nachher Podiumsgespräche geführt haben, oder im November an der EURAG einen sehr gut besuchten Podiumsdiskussion Abend eben zu dem Thema. Aber in einer breiten Ebene, gerade auch die Rückmeldungen, die ich jetzt von vielen Bürger und Bürgerinnen bekomme, sehe ich, dass das Thema noch zu wenig diskutiert wird.
0: Aber im Landesethikkomitee ist das Thema bereits da. Sie sind ja Teil davon. Und Sie hätten auch bei diesem Vorschlag der Landesregierung, bei diesem Gesetz, eine Aufgabe als Landesethikkomitee.
1: Ja, und das sehe ich kritisch, nämlich die Aufgabe des Landesethikkomitees, wie es jetzt in diesem Entwurf vorgesehen wäre, dass zunächst würde eine Kommission paritätisch eingesetzt, mit interdisziplinär besetzt, kein Ethiker darunter, eben die Anfrage prüfen, ob die Bedingungen erfüllt sind, die eben von dem Kassationsgerichtsurteil vorgegeben sind, ob die Entscheidungsfähigkeit, ob die Freiheit vorausgesetzt werden kann oder gegeben ist. Das Landesethikkomitee hätte dann die Aufgabe, das noch einmal zu überprüfen, ob dieses Prozedere korrekt ist. Und da glaube ich, das wäre eher die Aufgabe von Juristen oder auch von einem Psychologen oder von einer Psychologin, aber nicht eben des Landesethikkomitees, hier eben eine Einzelfallprüfung zu machen, weil das Landesethikkomitee ja insgesamt die Aufgabe hat, die Politik zu beraten, aber nicht Einzelfallprüfungen. Mhm. Und einen zweiten Punkt, den ich auch kritisch sehe, ist eben, ich verstehe auch da die Intention, wenn es am Ende des Gesetzes dann heißt, dass eben die Inanspruchnahme der Beihilfe zum Suizid bis eben hin auch zu diesem todbringenden Präparat unentgeltlich sein muss. Das heißt, es bezahlt letztlich der Steuerzahler. Aber da frage ich mich, ob das die Aufgabe des Gesundheitswesens ist. In Österreich beispielsweise heißt es ganz deutlich, dass eben die Kosten für das gesamte Prozedere bis hin eben auch zum Präparat die sterbewillige Person selber zu zahlen hat. Und das halte ich auch für richtig. Natürlich, dieser Gesetzesentwurf begründet es eben damit, niemand soll ausgeschlossen werden, diskriminiert werden unter Umständen aufgrund von eigenen finanziellen Möglichkeiten. Das kann ich nachvollziehen. Trotzdem ist das die Aufgabe eines Gesundheitssystems, den medizinisch assistierten Suizid zu finanzieren. Das wäre meine kritische Rückfrage.
0: Ein großes Fragezeichen. Also hier natürlich tut es auch gut, über den eigenen Tellerrand, sprich über die eigenen Grenzen hinauszuschauen, wie das in anderen Ländern geregelt ist. Vielen Dank, Moraltheologe Martin Lindner, dass Sie Ihre Bedenken heute hier geäußert haben. Wie wird sich denn die Kirche mit der Politik dazu auseinandersetzen? Meine letzte Frage an Sie.
1: Ich habe gesehen, dass der Bischof sich dazu geäußert hat und natürlich, was es seine Aufgabe ist, eben die kirchliche Position auch eingebracht hat, die eben zwischen Töten und Sterben lassen differenziert, auch zwischen sich selbst töten. Deshalb in dem, was Sie eingespielt haben, ich denke, und auch in der Rücksprache mit vielen Palliativmedizinern und Medizinerinnen, auch hier in Südtirol, dass eben diese Möglichkeit, auf Therapien zu verzichten oder Therapien auch abzubrechen, wie es ja seit 2017 auch gesetzlich in Italien geregelt ist, dass man damit den Druck in vielen Einzelsituationen tatsächlich herausnehmen würde. Ich bin mir bewusst, dass man damit nicht alle Situationen von Patienten und Patientinnen erreichen kann, aber eine gute Gruppe würde man damit bereits eben vielleicht auch beruhigen, indem man sagt, schauen Sie, Sie können irgendwann auch sterben, wir werden nicht alles tun, was medizinisch möglich ist, um Sie im Leben zu erhalten. Das ist ja auch eine der Befürchtungen, wieso viele dann eben auch den Wunsch um Beihilfe zum Suizid äußern.
0: Aber eigentlich gehen die Patientenverfügungen ja auch schon in diese Richtung, muss man sagen. Vielen Dank.
1: Genau, das wäre 2017 so geregelt worden, aber in der Praxis wird es noch nicht immer umgesetzt.
0: Vielen Dank für Ihre kritischen Anmerkungen, die Sie heute eingebracht haben. Alles Gute, Martin Lindner.
1: Danke auch Ihnen.

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1: Gleichstellungsrätin Brigitte Hofer begrüßt die neuen Regeln bei Stellenanzeigen. Israel und Iran melden gegenseitige Luftangriffe. Das Wetter vorwiegend sonnig, am Nachmittag einzelne Regenschauer bei 26 bis 31 Grad. In Italien gelten neue Vorgaben für Stellenanzeigen. Dort muss nun stehen, wie viel man bei diesem Job verdienen kann. Gleichstellungsrätin Brigitte Hofer sagt im Morgengespräch, das sei ein wichtiger Schritt, um endlich das Tabu zu brechen, über Geld zu reden. Mit dieser Neuerung werde es mehr Lohngerechtigkeit geben, sagt Hofer, nicht nur für Frauen, sondern für alle. Bozens Bürgermeister Claudio Corarati fordert ein Abschiebezentrum für Südtirol. Er habe seine Forderung bereits in einem Schreiben an Innenminister Matteo Piantedosi übermittelt. Gegenüber der Tageszeitung Alto Adige sagt Corarati, eine solche Einrichtung müsse möglichst rasch in der Nähe des Flughafens Bozen entstehen. Hintergrund sind mehrere Gewalttaten und Schlägereien in der Landeshauptstadt in den vergangenen Wochen. Corarati wolle nicht akzeptieren, dass sich Menschen in Bozen unsicher fühlen und bestimmte Stadtviertel meiden. Israel hat den Iran angegriffen. Laut israelischer Armee wurden Militärinfrastrukturen im Westen und Zentrum des Landes getroffen. Wenige Stunden vorher hatte der Iran zahlreiche Raketen auf Israel abgefeuert. Dies wiederum als Reaktion darauf, dass Israel gestern mehrere Ziele im Libanon angegriffen hat. Dies waren die ersten derartigen Beschüsse seit Inkrafttreten einer brüchigen Waffenruhe Anfang April. Deutschland, Frankreich und Großbritannien haben den russischen Machthaber Wladimir Putin zu einem sofortigen Waffenstillstand aufgerufen. An den Friedensverhandlungen sollten auch die USA und Europa aktiv beteiligt werden, heißt es in einer gemeinsamen Erklärung. Diese wurde nach einem Treffen von Friedrich Merz, Emmanuel Macron sowie Keir Starmer mit Volodymyr Zelensky in London veröffentlicht. Ein schweres Erdbeben hat die südlichen Philippinen erschüttert. Das Zivilschutzamt meldete 8 Tote. Das Beben der Stärke 7,8 ereignete sich vor der Küste der Insel Mindanao. An der Küste wurden Wellen von bis zu 1,4 Meter Höhe gemessen. Die Tsunami-Warnung wurde mittlerweile aufgehoben. Eine Gewitterlinie ist gestern Abend über Südtirol hinweggezogen. 455 Blitze wurden dabei gezählt, sagt der Meteorologe des Landes Dieter Peterlin, so viele wie noch nie heuer. Der Sommer hat aber erst begonnen. 3 Minuten nach 8:30 von Reis Südtirol hörten Sie Nachrichten. Redaktion Hannes Peintner.
2: Guten Morgen aus der Landesverkehrsmeldezentrale. Ich spreche Deborah Gardner. Geduld brauchen Sie jetzt im Berufsverkehr. Vor allem in Richtung Städte kommt es zu Verzögerungen. In Richtung Bozen auf der Überötscher Straße ab St. Michael-Eppern und auf der Brenner Staatsstraße ab Leifers und ab Atzwang. Auf der Brenner Staatsstraße gibt es derzeit mehrere Behinderungen. Nördlich von Farn gilt wegen Arbeiten eine Einbahnregelung. Bei starken Verkehrsaufkommen wird der Verkehr händisch geregelt. Zwischen Kanneid und Klausen kommt es abschnittsweise zu Einbahnregelungen aufgrund von Asphaltierungsarbeiten. Pustertaler Staatsstraße. Zwischen Mühlbach und Kienz abschnittsweise Einbahnregelung bis 13 Uhr wegen Mäharbeiten. Rechnen Sie mit Staus. Gute Fahrt.
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3: 455 Blitze gab es gestern Nacht, also das war eine richtige Disco-Nacht. Wie es heute weitergeht, das hören wir jetzt vom Meteorologen Werner Ferrand. Guten Morgen.
4: Hallo, guten Morgen.
3: Der Sonntag, der brachte uns ja typisches Sommerwetter. Was erwartet uns denn heute?
4: Ja, heute geht es sommerlich weiter. Örtliche Nebel oder Hochnebel, wie im Pustertal, lösen sich bald auf und bis in den Nachmittag hinein scheint in ganz Südtirol die Sonne. Ab dem späteren Nachmittag entstehen dann aus den Quellwolken wieder ein paar lokale Regenschauer oder Gewitter.
3: Gestern kamen Gewitter ja später, erst gegen 10 am Abend, und wir hatten bis zu 30 Grad gestern in Bozen. Wird es heute auch wieder so warm?
4: Heute wird es sogar noch eine Spur wärmer. Wir erwarten bis zu 31 Grad im Etschtal und Unterland und um 26 Grad im Wipptal. Auf den Bergen in 2000 Meter gibt es um 13 Grad.
3: Schauen wir noch voraus, es ist die letzte Schulwoche. Wie geht es denn wettermäßig in den kommenden Tagen weiter?
4: Ja, ab morgen beendet eine Kaltfront das freundliche Wetter. Morgen gibt es viele Wolken und spätestens am Nachmittag verbreitet Regenschauer und Gewitter. Dazu maximal 21 bis 28 Grad. Der Mittwoch wird unbeständig mit teils kräftigen, gewittrigen Regenschauern. Am Donnerstag kommt es dann wieder zu einer Wetterbesserung. In den Tälern weht vorübergehend aber böiger Nordwind bei maximal 16 bis 26 Grad.
3: Also dann nehmen wir uns mal vor, die Sonnenstrahlen heute noch zu genießen, wenn es morgen dann schon wieder zumindest mal für 2 Tage vorbei ist. Vielen Dank, Werner Fehran vom Landeswetterdienst.
4: Gerne, auf Wiederhören.

0: Einen guten Morgen heute an diesem Montag um 17 vor 9.
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0: Ja, und heute an diesem 8. Juni hat die Geschichte aus der Geschichte mit uns allen zu tun, mit unserem Haushalt, mit unserer Küche. Und zwar mit einem Gewürzfläschchen. Früher hat sie auf keinem Tisch fast gefehlt. Ein paar Tropfen in der Suppe, im Salat, auf dem Ei, im Eintopf und schon schmeckte alles einfach richtig gut. Die Maggi-Würze. Heute, vor 140 Jahren, brachte der Schweizer Julius Maggi diese braune Würzsoße auf den Markt. Ein Produkt, das zum Küchenklassiker geworden ist. Jana Weißsteiner und die Geschichte dazu.
2: Der 8. Juni 1886 gilt als Geburtsdatum der Maggi-Würze. Entwickelt wird sie vom Schweizer Unternehmer Julius Maggi. Seine Idee? Ein preiswertes Würzmittel mit kräftigem Geschmack. Gedacht ist es vor allem für Suppen und Eintöpfe. Julius Maggi beschäftigt sich damals intensiv mit der Ernährung von Arbeiterfamilien. In den Fabriken der Industrialisierung bleibt vielen Menschen kaum Zeit zum Kochen. Warme Mahlzeiten fehlen oft, Unterernährung und Krankheiten sind verbreitet. Der Schweizer Arzt und Fabrikinspektor Fridolin Schuler fordert deshalb günstige, nahrhafte und schnell zuzubereitende Lebensmittel. Maggi experimentiert mit Hülsenfrüchten, Eiweißmehlen und neuen Verfahren der Lebensmittelproduktion. Schon ab 1884 verkauft er eiweißreiche Leguminosenmehle. Zwei Jahre später folgen Fertigsuppen und die Würzsoße, die seinen Namen trägt. Die Maggi-Würze soll ursprünglich ein Ersatz für Fleischextrakt sein. Ihren kräftigen Geschmack verdankt sie Pflanzenproteinen. Früher stammen sie aus Sojabohnen und Weizen, heute ausschließlich aus Weizen. Lange werden die Zutaten chemisch verarbeitet. Heute nutzt die Produktion enzymatische Verfahren. Dazu kommen Geschmacksverstärker, Aromastoffe und Salz. Gerade der hohe Salzgehalt sorgt bis heute für Kritik. Verbraucherschützer warnen vor gesundheitlichen Risiken bei regelmäßigem Konsum. Kritisiert wird außerdem der Mutterkonzern Nestle, zu dem Maggi seit 1947 gehört. Vorwürfe betreffen unter anderem mangelnde Nachhaltigkeit und Konzernpolitik, die auch zu Boykottaufrufen führen. Trotzdem wird die Würzsoße ein Welterfolg. Bereits 1887 eröffnet Maggi seine erste deutsche Niederlassung in Singen am Hohentwiel. Zunächst arbeiten dort nur 7 Frauen, die die Würze abfüllen. Später wird direkt vor Ort produziert. Auch das Design wird zum Markenzeichen. Die kleine eckige Flasche mit dem gelb-roten Etikett. Julius Maggi entwirft sie selbst. Bis heute hat sich ihr Aussehen kaum verändert. Doch die Firmengeschichte hat auch dunkle Kapitel. In den 1930er Jahren passt sich Maggi dem nationalsozialistischen Regime an. Das Werk in Singen wird als nationalsozialistischer Musterbetrieb ausgezeichnet. Die Firma produziert für die Wehrmacht und beschäftigt während des Krieges Zwangsarbeiter aus Osteuropa. Die Maggi-Würze ist trotz allem bis heute ein beliebtes Küchenprodukt. Sie erzählt von Industrialisierung und Ernährung, von Werbung und Markenmacht und von den Schattenseiten globaler Lebensmittelkonzerne.
0: Ja, und mittlerweile gibt es natürlich auch viel Konkurrenz, viele unterschiedliche Produkte, aber in manchen Haushalten ist die Maggi-Würze bis heute noch sehr beliebt.

0: Entspannte Klänge mit Joe Cocker, N'oubliez jamais, hier bei uns im Frühstücksradio auf Radio Südtirol. Und ich wünsche Ihnen einen guten Wochenstart. Ich hoffe, Sie haben das Wochenende genossen. Wie war denn das bei dir, Theo? Ich weiß, du warst wandern am Samstag.
1: Ja,
0: natürlich.
1: Ich war wandern. Das Wetter war nicht so ideal, aber trotzdem, es war wunderbar. Ich habe mich wunderbar erholt, wenn du es genau wissen willst.
0: Natürlich will ich es genau wissen.
1: Ja, sehr schön. Es war ein sehr erholsames Wochenende. Gestern war das Wetter natürlich ideal. Aber jetzt starten wir in eine neue Woche. Gleich geht's los mit dem Treffpunkt.
0: Und da kommt so viel auf uns zu. Die letzte Schulwoche, die Fußball-Weltmeisterschaft beginnt. Formel 1 haben viele gestern auch geschaut, in Monte Carlo in Monaco. Also das
1: ja,
0: ist eh
1: Fußball-Weltmeisterschaft ist natürlich ein Highlight. Da bin ich gespannt auch auf das Ganze drumherum, wie das da so ablaufen wird. Da muss man ja auch gespannt sein. Das erste Mal eine Fußball-Weltmeisterschaft mit so vielen Teams und natürlich diese politische Komponente. Mal schauen, wie das abläuft. Ja.
0: Was bringst du uns heute mit?
1: Ja, wir blicken jetzt mal in diese neue Woche hinein und da haben wir mal dann einen Überblick, was diese neue Woche bringt. Wir werden noch mal kurz das Gespräch aufgreifen von Andreas Kofler, der Präsident des Konsortiums Südtirol Wein. Da blicken wir mal rein. Heute Abend ganz schön das Programm auch, und zwar Jazz. Da wird uns Helga Blankenstein und Michel Lösch einiges dazu sagen. Ja, ich würde sagen,
0: ein bunter Blumenstrauß, genau. Also genau richtig, um Sie durch den Vormittag zu begleiten. Sehr fein, wir freuen uns auf dich, Theo. Und
1: Das ist gut.
0: Ja, wir freuen uns immer auf dich, Theo. Ich wünsche Ihnen noch an dieser Stelle einen schönen Montag, einen guten Wochenstart. Gemeinsam mit David Leitner habe ich Sie bisher her begleitet. Mein Name ist Jutta Wieser. Wenn Sie mögen, gerne morgen auch wieder ab 6. Also ich bin schon früher da.
1: Ja, das ist gut so.
0: Das ist gut so, genau. Ein bisschen Vorbereitungszeit.
1: Ich höre dich schon immer ab 6.
0: Ah, Frühaufsteher. Willkommen im Club.
1: Sehr fein.

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4: Gleichstellungsrätin Brigitte Hofer begrüßt die neuen Regeln bei Stellenanzeigen. Israel und Iran melden gegenseitige Luftangriffe. Das Wetter vorwiegend sonnig, am Nachmittag einzelne Regenschauer bei 26 bis 31 Grad. In Italien gelten neue Vorgaben für Stellenanzeigen. Dort muss nun stehen, wie viel man bei diesem Job verdienen kann. Gleichstellungsrätin Brigitte Hofer sagt im Morgengespräch, das sei ein wichtiger Schritt, um endlich das Tabu zu brechen, über Geld zu reden. Mit dieser Neuerung werde es mehr Lohngerechtigkeit geben, sagt Hofer, nicht nur für Frauen, sondern für alle. Der Moraltheologe Martin Lindner hat eine breitere öffentliche Debatte über den assistierten Suizid gefordert. Er verstehe den Druck, für die Landesregierung zu handeln. Allerdings dürften nicht Gerichtsurteile die Politik bestimmen, sagte Lindner im Frühstücksradio auf Reis Südtirol. Bevor in Südtirol ein Gesetz gemacht werde, braucht es laut Lindner noch mehr Diskussionen, etwa über den psychischen Druck für die Betroffenen oder darüber, wer die Kosten für den assistierten Suizid übernimmt. Die Landesregierung will nach einem Urteil des Verfassungsgerichtes die Materie noch im Juli mit einem Sammelgesetz regeln. Israel hat den Iran angegriffen. Laut israelischer Armee wurden Militärinfrastrukturen im Westen und Zentrum des Landes getroffen. Wenige Stunden vorher hatte der Iran zahlreiche Raketen auf Israel abgefeuert. Dies wiederum als Reaktion darauf, dass Israel gestern mehrere Ziele im Libanon angegriffen hat. Dies waren die ersten derartigen Beschüsse seit Inkrafttreten einer brüchigen Waffenruhe Anfang April. Auf den Philippinen hat sich ein schweres Erdbeben ereignet. Das Beben auf der Insel Mindanao erreichte eine Stärke von 7,8 auf der Richterskala. Das Institut für Vulkanologie auf den Philippinen gab eine Tsunami-Warnung heraus. Diese wurde mittlerweile aufgehoben. Bozens Bürgermeister Claudio Corarati fordert ein Abschiebezentrum für Südtirol. Er habe seine Forderung bereits in einem Schreiben an Innenminister Matteo Piantedosi übermittelt. Gegenüber der Tageszeitung Alto Adige sagt Corarati, eine solche Einrichtung müsse möglichst rasch in der Nähe des Flughafens Bozen entstehen. Hintergrund sind mehrere Gewalttaten und Schlägereien in der Landeshauptstadt in den vergangenen Wochen. Corarati wolle nicht akzeptieren, dass sich Menschen in Bozen unsicher fühlen und bestimmte Stadtviertel meiden. Nach Beschwerden über zu wenig Platz für Fahrräder in Regionalzügen stellt die Mobilitätsabteilung klar, Vorrang hat der Transport von Fahrgästen. Die Mitnahme von Fahrrädern in der Freizeit sei vor allem an stark frequentierten Tagen schwer zu bewältigen und führe immer wieder zu Überlastungen. Positiv bewertet die Abteilung hingegen die Kombination von Zug- und Klappfahrrad für Pendlerinnen und Pendler. Klappfahrräder benötigen wenig Platz und können kostenlos mitgenommen werden. Das Wetter. Letzte Frühnebelfelder lösen sich auf, dann scheint bis in den Nachmittag hinein in ganz Südtirol die Sonne. Später ist wieder mit einigen gewittrigen Regenschauern zu rechnen. Die Höchsttemperaturen liegen zwischen 26 Grad im Wipptal und 31 Grad im Unterland. Am morgigen Dienstag ziehen mit einer Kaltfront verbreitet Regenschauer und Gewitter durch. 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Redaktion Karin Köhl.
5: Guten Morgen wünscht Daniel Hofer aus der Landesverkehrsmeldezentrale. Einbahnregelungen wegen Arbeiten gibt es unter anderem auf der Stadtstraße im oberen Finchgau bei Schloderns, auf der Finchgauer Stadtstraße zwischen Latsch und Kastelbell, auf der Passaira Stadtstraße bei Saldaus, auf der Brenner Staatsstraße bei Atzwang sowie nördlich von Farn und auf der Landesstraße Kastelroth-Weidburg zwischen Dissens und Weidburg. Es kommt immer wieder zu Verzögerungen und Wartezeiten. Gute und sichere Fahrt!
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6: Ja, und meinerseits nochmal einen wunderschönen Vormittag heute am Montag. Nach langem wieder mal eine vollständige 5-Tage-Woche, die vor uns liegt. In die blicken wir auch hinein, was uns diese Woche denn so alles bringt. Gleich gibt's einen Überblick in diese Woche. Wir haben aber viele andere Themen auch mit. Wir, das ist auch Karl Pfeiffer, der uns an der Technik begleitet. Und natürlich alles verpackt in viel Musik. Wir legen los mit Sir Elton John heute im Treffpunkt am heutigen Montag mit I Don't Wanna Go On With You.

0: Ja, Devil in Disguise, Elvis Presley, immer wieder ein schöner, schwungvoller Song, um in diese neue Woche hineinzustarten. Einen schönen, wunderbaren Vormittag heute hier im Treffpunkt auf Südtirol. Ja, ich habe es vorhin gesagt, eine ganze Woche wieder, kein Feiertag inzwischen drinnen. Da muss man sich auch mal erst wieder gewöhnen. Was bringt uns denn diese neue Woche denn so? Da haben wir für Sie einen Überblick zusammengestellt. Gemeinsam mit Ihnen blicke ich in die neue Woche hinein. Ja, und der heutige Montag, 8. Juni, ist der Welttag der Ozeane. Dieser macht weltweit auf die zentrale Bedeutung der Meere für Klima, Biodiversität und menschliches Leben aufmerksam und ruft zum Schutz der Ozeane vor Verschmutzung und Übernutzung auf. Dienstag, der 9. Juni. Wir sagen Happy Birthday. Am morgigen 9. Juni feiert die Comic- und Zeichentrickfigur Donald Duck seinen 92. Geburtstag. Der erste Zeichentrickfilm namens Die kluge Henne, in dem Donald Duck als Nebenfigur auftauchte, erschien am 9. Juni. Mittwoch, der 10. Juni, der internationale Tag des Dialogs zwischen den Kulturen. Ziel des Tages ist es, gegenseitiges Verständnis, Toleranz und friedliches Zusammenleben zwischen unterschiedlichen Kulturen, Religionen und Gesellschaften zu fördern, um Konflikte zu vermeiden und die internationale Zusammenarbeit zu stärken. Donnerstag, der 11. Juni. In Luxemburg das Treffen der Eurogruppe. Die Eurogruppe ist ein informelles Gremium, in dem Ministerinnen und Minister aus den Mitgliedstaaten des Euroraums über Fragen beraten, die in der gemeinsamen Verantwortung hinsichtlich des Euros fallen. Rhein-Südtirol wird darüber berichten. Und am Donnerstag, da ist es endlich soweit. Die FIFA-Fußball-Weltmeisterschaft 2026 wird am Donnerstag im Mexiko-Stadt-Stadion, im Aztekenstadion mit einer großen Eröffnungsfeier und dem Auftaktspiel zwischen Gastgeber Mexiko und Südafrika eröffnet und markiert den Beginn der bislang größten WM mit 48 Teams, ausgetragen in drei Ländern, USA, Kanada und Mexiko. Freitag, der 12. Juni. Offizielles Schulende wäre eigentlich Dienstag, der 17. Juni. Die meisten Oberschulen hier im Lande werden allerdings bereits am kommenden Freitag in den letzten Schultag starten und starten somit in die langen Sommerferien, außer die zahlreichen Maturanten und Maturantinnen. Denen steht ja noch die große Prüfung bevor. Sonntag, der 14. Juni, der Weltblutspendertag, würdigt freiwillige Blutspenderinnen und Blutspender und sensibilisiert für die Bedeutung regelmäßiger Blutspenden zur Sicherung der medizinischen Versorgung und Rettung von Menschenleben. Und am Sonntag, wir hoffen, das Wetter spielt auch mit, die Herz-Jesu-Feuer auf den Bergen. Eine vor allem in Tirol gepflegte Tradition, bei der als Zeichen des Glaubens, des Zusammenhalts und der Erinnerung an das Herz-Jesu-Gelöbnis von 1796 große Feuer- und Leuchtbilder auf den Berggipfeln entzündet werden.
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Desireless mit Voyage, Voyage. Ja, jetzt haben wir Sommer. Jetzt machen wir natürlich gerne auch eine Reise, ganz egal wohin, irgendwo. Ja, das mit den Vereinigten Staaten, das ist vielleicht manchmal nicht so attraktiv aufgrund der politischen Situation. Da gibt es viele Absagen, hört man halt von der internationalen Tourismusbranche mal so verlauten. Dann natürlich die Fußball-Weltmeisterschaft, die mit diesen teuren Tickets und den teuren Übernachtungen punktet. Das ist auch nicht so ideal. Dann würde ich einfach vorschlagen, dass wir, ich würde sagen, mal musikalisch in die Vereinigten Staaten reisen. Und zwar mit The Flowerpot Man. Die sagen, let's go to San Francisco. Eine wunderschöne Stadt.

0: Guten Morgen wünscht Daniel Hofer aus der Landesverkehrsmeldezentrale. Einbahnregelungen wegen Arbeiten gibt es unter anderem auf der Staatsstraße im oberen Finchgau bei Schloderns, auf der Finchgauer Staatsstraße zwischen Latsch und Kastelbell, auf der Passaierer Staatsstraße bei Saldaus, auf der Brenner Staatsstraße bei Atzwang sowie nördlich von Farn und auf der Landesstraße Kastelroth-Weidburg zwischen Dissens und Weidburg. Es kommt immer wieder zu Verzögerungen und Wartezeiten. Gute und sichere Fahrt.
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2: Ja, dann schauen wir mal, was der heutige Montag wettertechnisch noch so alles bringt. Es ist ein Zwischenhoch, das schwächt sich allerdings in den nächsten Tagen wieder ab. Aber heute haben wir mal freundliches Wetter. Der Hochnebel, der dürfte sich jetzt im Laufe des Vormittags vor allem in den nördlichen Tälern aufgelöst haben. Bis in den Nachmittag hinein, da scheint in ganz Südtirol die Sonne. In der Folge entwickeln sich daraus Quellwolken und da kann es dann da und dort vielleicht vereinzelt am späteren Nachmittag auch Gewitter geben. Die Temperaturen sehr sommerlich, 26 Grad im Wipptal und bis zu 31, 32 Grad im Süden des Landes. Dann morgen am Dienstag, da überwiegen die Wolken wieder. Wir müssen mit ersten Schauern bereits in den Vormittagsstunden rechnen. In der zweiten Tageshälfte kommt dann eine Kaltfront auf uns zu und die verbreitet dann auch morgen am Dienstag Regenschauer, vereinzelt auch Gewitter. Die Temperaturen, die sinken ab und zwar auf 21 bis 28 Grad. Das geht nochmal runter am Mittwoch, auch sehr unbeständig der Mittwoch. Regenfälle im ganzen Land und Temperaturen zwischen 16 und 24 Grad.

0: Schöner Mensch von Volkshilfe gemeint ist da unser Techniker Karl Pfeiffer, also nicht ich, nur um das mal klarzustellen. In diesem Sinne einen schönen Vormittag hier im Treffpunkt auf Rhein Südtirol. Die steirische Harmonika, die begeistert seit Generationen Menschen weit über den Alpenraum hinaus. Ihr unverwechselbarer Klang steht für Tradition, für Gemeinschaft und aber auch für Lebensfreude. Letzten Freitag und am Samstag vergangene Woche fand in St. Vigil in Enneberg die Weltmeisterschaft und die österreichische Staatsmeisterschaft statt diesbezüglich. Mit dabei auch viele Musikerinnen und Musiker aus Südtirol, rund 220 waren mit dabei, die sich in Wertungsspielen gemessen haben. Gut 40 davon kamen aus Südtirol. Kollegin Marion Töni hat mit dem Präsidenten des österreichischen Harmonikerverbandes Werner Weibert im Vorfeld genau darüber gesprochen.
1: Also bei beiden Bewerben, bei der Weltmeisterschaft und bei der österreichischen Staatsmeisterschaft, da dürfen ja auch Südtiroler, Südtirolerinnen teilnehmen. Wie viele Teilnehmer haben Sie denn insgesamt und wie viele davon kommen aus Südtirol?
2: Also wir haben insgesamt über 200, 220 etwa, wobei man schon sagen muss, nachdem dann wir auch Duoklassen und Volksmusik haben beim österreichischen Wettbewerb, sind es insgesamt 270 Auftritte und Auftretende. Mhm. Davon sind also über den Daumen gepeilt zwischen 40 und 50 Südtiroler. Und das ist sicher ein hoher Wert, den wir eigentlich in dieser Form noch nie hatten, hängt aber sicher damit zusammen, dass wir in ihrer Heimat spielen hier.
1: Wie alt sind denn diese Teilnehmer insgesamt bei den Wettbewerben? Gibt es da Beschränkungen oder ein Mindestalter?
2: Ja, also grundsätzlich gibt es kein Mindestalter in dem Sinn, wenn man sagt, 6 Jahre oder 7 Jahre ist ein Mindestalter, dann würde ich sagen, also wir können fangen dort an. Unsere niedrigsten Stufen, die Vorstufen, fangen mit 6 und 7 Jahren an. Und die höchsten, die ältesten sind bei uns oder dürfen nicht mehr als 32 Jahre sein.
1: Mhm. Nehmen Sie uns mal ein bisschen mit, wie läuft denn so ein Wettbewerb ab? Zum Beispiel mussten die Teilnehmer Pflichtstücke auch vorbereiten. Wie kann man sich das vorstellen?
2: Nein, das war also, bis jetzt war das der Fall. Wir hatten diesmal, sind wir das erste Mal so weit, dass wir gesagt haben, wir lassen die Pflichtstücke weg und es hat jeder die Möglichkeit, 3 Wahlstücke sich auszusuchen und die zu spielen. Das ist natürlich eine Entwicklung der letzten Jahre und Jahrzehnte. Wir hatten bis voriges Jahr ein Pflichtstück, wo ausgewählt werden konnte zwischen 2 Stücken pro Kategorie. Das haben wir diesmal weggelassen, weil wir zur Erkenntnis gekommen sind, dass das für die Bewertung und auch für das Spiel der Kandidaten keine wirkliche Rolle spielt und daher gibt es jetzt nur mehr 3 Wahlstücke.
1: Also es ist auch durchaus anspruchsvoller geworden über die Jahre. Wie hat sich denn die Musik auf der steirischen Harmonika verändert und was fasziniert grundsätzlich so an diesem Instrument?
2: Ja, da muss man schon sagen, also wie gesagt, man kennt die steirische ja mehr ursprünglich grundsätzlich als reines Volksmusikinstrument. Früher war das überhaupt häufig der Fall, dass eine steirische Harmonika zum Begleiten bei Gesang oder sonst oder überhaupt in einer Gruppe, wo dann ein

0: Eiger die Melodie gespielt hat und die Steirische hat untermalt. So, in der Zwischenzeit hat sich das so entwickelt und da sind wir durchaus auch federführend, wenn ich so sagen darf, oder sehr bestimmend, unsere Entwicklung. Wir haben Lehrer dann herangebildet auch und herangezogen, die eben auch nicht nur darauf Wert legen, dass die Harmonika ein Begleitinstrument ist, sondern dass die steirische Harmonika auch als Soloinstrument gebraucht werden kann und dargestellt werden kann. Und deswegen gibt es bei unseren Wettbewerben jetzt eben so viele Solo-Kategorien von jung bis alt. Und was ganz wesentlich ist, in den letzten 10, 15 Jahren oder sagen wir mal 20 Jahren, hat sich das Niveau ganz deutlich gehoben. Mhm. Man muss dazu sagen, vor was heute auf der steirischen von dem Besten gespielt wird, das war vor 20 Jahren vollkommen undenkbar, dass man das überhaupt auf einer steirischen spielen kann. Und da haben natürlich durchaus sehr interessante Leute mitgewirkt. Ich nenne einen Namen, der da sicher alle motiviert. Das ist ein Herbert Bixner, der noch dazu aus Südtirol kommt. Und der ist ganz sicher einer der Proponenten, die dafür verantwortlich sind, dass heute viele ihm nacheifern und seine Stücke spielen und so weiter. Und er hat ihm ein ganz anderes Niveau schon hineingelegt in seine Kompositionen.
1: Ja, soweit Werner Weibert, Präsident des Österreichischen Harmonikerverbandes, ein Gespräch, das meine Kollegin Marion Thüne im Vorfeld mit ihm geführt hat. Die steirische Harmonika, ein Instrument mit Tradition und vor allem auch mit Zukunft. Die nächste Weltmeisterschaft, die findet übrigens in 2 Jahren statt. Die österreichische Staatsmeisterschaft in Kärnten in Bad St. Leonhards im Lavantal.
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0: Ihr Treffpunkt, Rhein-Südtirol, schönen Vormittag. Immer wieder hört man ja von den sogenannten Schleppern, auch entlang der Brennerroute sozusagen, vor unserer Haustür. Und zwar von der Polizei immer wieder aufgespürt. Doch wie sieht der Alltag der Grenzpolizei tatsächlich aus? Seit der großen Flüchtlingsbewegung 2015-16 hat sich die Bedeutung der Brennerroute verändert, doch der Kontrolldruck ist hoch geblieben. Eine Reportage heute ab 21.20 Uhr im Fernsehen von Rhein-Südtirol zeigt, wie Beamte der Polizei Fahrzeuge, Reisebusse, aber auch Züge überprüfen. Ein junger Zugpassagier hat keine gültigen Papiere und muss deshalb ins Büro der Grenzpolizei.
1: Er bekommt von uns ein Formular in mehrerer Sprache, wo wahrscheinlich auch eine Sprache steht, wo er auch versteht. Da muss er seine Personalien draufschreiben und dann wird ein Foto von ihm gemacht und werden seine Fingerabdrücke praktisch gespeichert.
0: Sagt der Polizeikommissar Michele Mazzei. Die italienische Polizei arbeitet sehr eng mit den österreichischen Kollegen jenseits des Brenners zusammen. Jasmin Niedermeier arbeitet dort als Polizistin und sie hat Folgendes bemerkt.
2: Dass es sehr viel Leid gibt in dem Bereich, dass es sehr viele Opfer gibt in dem Bereich, dass es das Leid gibt, das sich sehr darum bereichern. Und ich bin froh, dass ich da arbeiten kann, dass man da das bekämpfen kann.
0: Ja, das Schlepperwesen neben Drogenhandel, Prostitution und Waffen, der größte Ertrag der verbrecherischen Aktivitäten. Filmemacher Andreas Niederkofler reist über die Brennerroute hinauf bis zur österreichisch-deutschen Grenze und gibt Einblick in den Arbeitsalltag der Polizei, die versucht, Menschen aus kriminellen Netzwerken zu befreien. Zu sehen bei uns im Fernsehprogramm und zwar heute ab 21.20 Uhr und zwar gleich im Anschluss an unsere Diskussionssendung Runder Tisch.

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4: Gleichstellungsrätin Brigitte Hofer begrüßt die neuen Regeln bei Stellenanzeigen. Israel und Iran melden gegenseitige Luftangriffe. Das Wetter vorwiegend sonnig, am Nachmittag einzelne Regenschauer bei 26 bis 31 Grad. In Italien gelten neue Vorgaben für Stellenanzeigen. Dort muss nun stehen, wie viel man bei diesem Job verdienen kann. Gleichstellungsrätin Brigitte Hofer sagt im Morgengespräch, das sei ein wichtiger Schritt, um endlich das Tabu zu brechen, über Geld zu reden. Mit dieser Neuerung werde es mehr Lohngerechtigkeit geben, sagt Hofer, nicht nur für Frauen, sondern für alle. Der Moraltheologe Martin Lindner hat eine breitere öffentliche Debatte über den assistierten Suizid gefordert. Er verstehe den Druck für die Landesregierung zu handeln. Allerdings dürften nicht Gerichtsurteile die Politik bestimmen, sagte Lindner im Frühstücksradio auf Resüdirol. Bevor in Südtirol ein Gesetz gemacht werde, braucht es laut Lindner noch mehr Diskussionen, etwa über den psychischen Druck für die Betroffenen oder darüber, wer die Kosten für den assistierten Suizid übernimmt. Die Landesregierung will nach einem Urteil des Verfassungsgerichts die Materie noch im Juli mit einem Sammelgesetz regeln. Die Südtiroler Freiheit wirft der Brixner Stadtregierung widersprüchliche Aussagen zur geplanten Südspange vor. Die Südspange gilt als wichtiges Verkehrsprojekt zur Entlastung von Brixen und der umliegenden Fraktionen. Die Südtiroler Freiheit sagt, während öffentlich bereits von einem Baustart im Jahr 2028 die Rede sei, gebe es laut offiziellen Auskünften von Gemeinde und Land weiterhin keinen verbindlichen Zeitplan. Die Oppositionspartei fordert deshalb mehr Transparenz und eine ehrliche Information der Bevölkerung über den tatsächlichen Projektstand. Der Iran hat zum ersten Mal seit 2 Monaten wieder Raketen auf Israel abgefeuert. Die Angriffe erfolgten als Reaktion auf israelische Angriffe auf die Hisbollah-Miliz im Libanon. Die jüngste Eskalation weckt die Befürchtung eines erneuten offenen Konflikts zwischen den beiden Ländern. Ebenfalls droht damit auch ein mögliches Abkommen zwischen dem Iran und den USA zu scheitern. Die Ölpreise sind nach der jüngsten Eskalation in Nahost wieder deutlich gestiegen. So kostete ein Barrel Rohöl rund 97 US-Dollar. Das sind 4% mehr als noch Ende vergangener Woche. Zu Beginn des Jahres hatte die Eskalation im Nahen Osten den globalen Ölmarkt regelrecht erschüttert. Zwischenzeitlich lag der Ölpreis auf über 120 Dollar pro Barrel. Ein schweres Erdbeben hat die südlichen Philippinen erschüttert. Das Zivilschutzamt meldete 8 Tote. Das Beben der Stärke 7,8 ereignete sich vor der Küste der Insel Mindanao. An der Küste wurden Wellen von bis zu 1,4 Meter Höhe gemessen. Die Tsunami-Warnung wurde mittlerweile aufgehoben. Das Wetter. Letzte Frühnebelfelder lösen sich auf, dann scheint bis in den Nachmittag hinein in ganz Südtirol die Sonne. Später ist wieder mit einigen gewitterigen Regenschauern zu rechnen. Die Höchsttemperaturen liegen zwischen 26 und 31 Grad. Am morgigen Dienstag ziehen mit einer Kaltfront verbreitet Regenschauer und Gewitter durch. Von Reis Südtirol hörten Sie Nachrichten. Redaktion Karin Köhl.
3: Einen schönen Vormittag aus der Landesverkehrsmeldezentrale. Von der Brenner Autobahn wurden uns keine Störungen gemeldet und freie Fahrt haben Sie momentan auch auf den anderen Hauptstraßen Südtirols. Allen unterwegs eine gute und sichere Fahrt.
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5: Schönen, angenehmen Vormittag hier aus dem Studio von Rhein-Südtirol. Schon der gute alte Goethe wusste zu sagen, da wo Wein wächst, da lass dich nieder. Nun gut, man muss ja nicht gleich umziehen. Es kann ja auch eine kleine Reise sein in eine schöne Weingegend. So zumindest die Vision des Präsidenten des Konsortiums Südtirol Wein, Andreas Kofler.
6: Die Leute, die heute vielleicht ins Piemont fahren, die heute in die Toskana für den Wein fahren, oder die heute ins Burgund oder in die Champagne fahren oder ins Napa Valley, dass die auch Südtirol ein bisschen auf dem Schirm haben und dann sagen, okay, wir fahren nach Südtirol.
5: Ja, und wie kommen Sie nach Südtirol? Was erwartet Sie da in diesem Weinland? Was möchte man da anbieten? Stichwort Önotourismus. Andreas Kofler war bei uns zu Gast. Wir werden mehr über diesen neuen Marketing oder diese neue Marketingstrategie erfahren. Gleich hier bei uns im Treffpunkt.

0: Er ist selbst Weinbauer, er ist Obmann der Kellerei Kurtatsch und auch Präsident des Konsortiums Südtirol Wein. Und er war gestern im Frühstücksradio am Sonntag zu Gast und hat von seiner Vision erzählt, Südtirol in Richtung Önotourismus weiter zu entwickeln. Andreas Kofler, er hat eine klare Vision für Südtirol.
1: Und wir möchten halt durch unsere Angebote, durch unsere enotouristischen Angebote halt auch unsere Weine den Kunden, dem Weinreisenden näher bringen. Das heißt, die Leute, die heute vielleicht ins Piemont fahren, die heute in die Toskana für den Wein fahren oder die heute ins Burgund oder in die Champagne fahren oder ins Napa Valley, dass die auch Südtirol ein bisschen auf dem Schirm haben und dann sagen, okay, wir fahren nach Südtirol, da habe ich auch ringsherum tolle Angebote, ich habe schon tolle Hotels da, eine tolle Restauration und haben wunderbare Weinbaubetriebe mit fantastischen Weinen und das möchten wir uns auch ansehen. Und das ist ein bisschen das Ziel auch, das zu fördern, nach außen zu tragen, aber auch Angebote zu entwickeln.
2: Wie würde denn so ein Angebot aussehen?
1: Ja, das geht vom Biss, nicht? Es gibt, wie gesagt, man den normalen Reisenden, der einfach eine klassische Führung in der Kellerei macht und etwas über den Weinbau, Verkostung, Führung und so weiter. Dann gibt es natürlich ein bisschen was Fortgeschritteneres wie Weinwanderungen, wo man effektiv vielleicht den ganzen Tag die Weinberge bewandert, die Weine dann vor Ort verkostet, wo man dann ja, von einem Arende dazu bis zu einem tollen Mittagessen mit Weinbegleitung. Aber dann gibt es schon auch was Gehobeneres, wo man wirklich dann sagt, ja, wir möchten Vertikalen machen, wir möchten historische Jahrgänge, ältere Jahrgänge verkosten, intensiver ins Thema eintauchen. Leute, die was effektiv sagen, jetzt bin ich 3-4 Tage in Südtirol, will einmal einen kleinen freien Weinbauer besuchen, will eine größere Genossenschaft besuchen, will Weingüter besuchen, ältere Jahrgänge, denn wirklich die Wurzel des Weinbaus genauer kennenlernen und da braucht es auch die richtigen Angebote, aber auch die Buchungsplattformen dazu und da wollen wir als Konsortium behilflich sein.
2: Das heißt, Sie müssen natürlich auch eng mit der IDM zusammenarbeiten in diesem Fall?
1: Ja, das ist immer ein Miteinander, nicht? Also IDM, aber auch der HGV ist ein wichtiger Partner von uns und das muss schon ein gemeinsames Ziehen an dem Strang sein. Aber wir müssen unsere Aufgaben erledigen, sie müssen ihre erledigen und das ist ein Miteinander, ja.
2: Jetzt ist Südtirol natürlich ein Tourismusland. Wir erleben es gerade jetzt auch dieses Wochenende wieder. Wir haben so extrem viel Verkehr. Wir sind natürlich auch ein Durchzugsland, das muss man auch sagen. Also es gibt die Kombination zwischen viele Leute, viele Gäste im Land und viele Durchreisende im Land. Wenn Sie solche Pläne wie den Önotourismus bekannt machen, wie sind denn die Reaktionen von den Leuten, mit denen Sie sprechen?
1: Ich glaube, sie sind schon durchwegs positiv, weil wir sprechen da schon von nicht jetzt Menge an Leuten, nicht, das muss man schon sagen, sondern auch Leute, die qualitativ, sage ich mal, auch was mitbringen und dementsprechend auch unsere Produkte wertschätzen. Ich glaube, gerade da, wo man auch sagen kann, dadurch können auch weiterhin viele kleine bäuerliche Familien davon leben, ist sicherlich auch von der Bevölkerung dann mehr akzeptiert, nicht? Und das, glaube ich, hilft schon ein bisschen, ja. Mhm.
0: Ja, soweit das Gespräch, das Jutta Wieser mit dem Präsidenten des Konsortiums Südtirol Wein, selbst Weinbauer und Obmann der Kellerei Kurtatsch, Andreas Kofler, geführt hat. 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

Ihr Treffpunkt Rhein-Südtirol, schönen, angenehmen Vormittag heute am Montag. Mit jeder Menge guter Musik und Tipps und Terminen für Ausgefreudige und mit einer besonderen CD-Empfehlung laden Helga Plankenstein und Michel Lösch heute wieder in ihren Jazzclub. Abenteuer Jazz lautet einmal mehr die Devise. Vor allem aber gestalten die beiden einen ausführlichen Nachruf auf einen namhaftesten Saxophonisten des amerikanischen Jazz, Sonny Rollins. Mehr nun von Helga und Michael.

Am 25. Mai 2026 ist Sonny Rollins im Alter von 95 Jahren verstorben. Mit ihm verliert die Musikwelt nicht nur einen der bedeutendsten Tenorsaxophonisten des Jazz, sondern auch einen Künstler, der über mehr als 7 Jahrzehnte hinweg Generationen von Musikerinnen und Musikern geprägt hat. Sonny Rollins galt als einer der großen Improvisatoren der Jazzgeschichte. Sein kraftvoller Ton, seine außergewöhnliche Kreativität und seine Fähigkeit, selbst bekannte Melodien immer wieder neu zu erfinden, machten ihn zu einer der prägenden Persönlichkeiten des modernen Jazz.

Im Laufe seiner beeindruckenden Karriere veröffentlichte Sonny Rollins mehr als 60 Alben unter eigenem Namen und wirkte an weit über 100 Aufnahmen mit. Dabei arbeitete er mit zahlreichen Größen des Jazz zusammen und schuf Werke, die heute als Klassiker gelten. Alben wie Saxophon-Kolossus, Way Out West oder The Bridge haben Musikgeschichte geschrieben und sind bis heute Inspirationsquelle für Jazzmusiker in aller Welt.

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0: Einen schönen Vormittag aus der Landesverkehrsmeldezentrale. Von der Brenner Autobahn wurden uns keine Störungen gemeldet und freie Fahrt haben sie momentan auch auf den anderen Hauptstraßen Südtirols. Allen unterwegs eine gute und sichere Fahrt.
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2: Ja, noch ist es freundlich und sonnig und zwar im ganzen Land. Und das wird am Nachmittag allerdings anders werden. Und wir haben heute auch wirklich noch sommerliche Temperaturen. Temperaturen zwischen 24 und 31 Grad. Wieso anders? Weil am Nachmittag bilden sich dann wieder Quellwolken, aus denen örtliche Regenschauer, teilweise sogar Gewitter hervorgehen können. So wird es heute sein. Morgen am Dienstag, da wird es etwas trüber sein. Morgen, wir sind ja mittendrin in der sogenannten Schafskälte. Und zwar morgen überwiegen die Wolken. Mit ersten Schauern muss man schon in den Vormittagsstunden rechnen. In der zweiten Tageshälfte kommt dann eine Kaltfront. Auch die verbreitet Regen und Gewittertemperaturen gehen morgen zurück auf 21 bis 28 Grad. Recht unfreundlich, ja, um nicht zu sagen, fast schon kühl und kalt wird's am Mittwoch. Da kommt wirklich eine Schlechtwetterfront auf uns zu mit kalten Temperaturen. Und zwar sinken die Temperaturen ab auf 16 bis 24 Grad. Und es gibt auch am Mittwoch immer wieder kräftige, gewittrige Regenschauer.

Buono Memes. Buono Memes, schon gehörte Namen, könnte schon sein, ist Südtirols erfolgreichster Comedy-Influencer. Das Internet ist schlichtweg seine Welt. Jetzt will Gabriel Mayer, so sein bürgerlicher Name, auch die Bühne erobern. Es gibt eine Dokumentation nun von ihm, und zwar vom Filmemacher Alexander Lechner. Begleitet hat er den Influencer auf seinem Weg vom Internetstar zum Live-Künstler. Mit Kultfiguren wie Opa Walter und Oma Meudel erreicht Buono Memes in den sozialen Medien eine riesige Fangemeinde mit mehr als 800.000 Followern. Der Film holt den Menschen Gabriel Mayer vor den Vorhang mit überraschenden Erkenntnissen. Und es gibt eine Filmpremiere, und zwar im Filmclub Special Grieseng Buono Memes – vom Internet auf die Bühne. Diese Filmpremiere findet heute am 8. Juni im Filmclub Capitol in Bozen statt. Beginn ist um 20 Uhr. Der Künstler selbst, Buono Memes, und also Gabriel Mayer, und der Filmemacher Alexander Lechner sind persönlich anwesend und werden dann anschließend nach dem Film auch Fragen aus dem Publikum beantworten. Ja, und Sie haben heute hier und jetzt die Möglichkeit für diese Filmpremiere Grieseng Buono Memes vom Internet auf die Bühne zwei Freikarten zu gewinnen. Heute Abend im Filmclub Capitol in Bozen. Die gebührenfreie Nummer 83x die 0 144 77, nochmal 83x die 0 144 77.

0: Und aus Bozen ruft er uns an, der Oswald. Oswald, hallo, schönen Vormittag.
1: Guten Morgen, hallo.
0: Ja, wäre nicht so weit bis zum Filmclub, zum Capitol in Bozen, nehme ich mal an. Sie wohnen im Zentrum irgendwo in Bozen?
1: Ja, in Bozen auf jeden Fall, ja.
0: Ja, auf alle Fälle ganz in der Nähe. Wäre super, wenn Sie auch den Künstler über diese Fernsehdokumentation, aber natürlich auch persönlich vor Ort kennenlernen. Verfolgen Sie ihn auch ein bisschen im Internet?
1: Ich habe schon manchmal Besuch gehabt, ja.
0: Ja. Okay, weil es mehr und weitere dazu heute Abend ab 20 Uhr. Aber jetzt kommen wir zur Quizfrage. Diese Woche geht's los. Inwieweit sind Sie denn Fußballfan, lieber Oswald?
1: Leider nicht.
0: Ja, da habe ich die perfekte Frage für Sie, weil es dreht sich natürlich jetzt in diesen Tagen und Wochen vieles um Fußball. Da müssen wir alle durch, oder?
1: Ja.
0: Gell? Da müssen wir durch.
1: Okay.
0: Auftaktspiel. Am 11. Juni geht's los und bis zum 19. Juli, unglaublich lang, wie diese WM dieses Mal dauert, sind die 48 Teams, die da an den Start gehen. Oswald, in wie vielen Ländern, also mit Ruhe, ne, in wie vielen Ländern wird denn diese Fußball-Weltmeisterschaft 2026 ausgetragen? In einem Land oder gar in zwei Ländern oder vielleicht sogar in drei Ländern? Was glauben Sie denn, Oswald?
1: Ja, ich sage in drei Ländern.
0: In drei Ländern. Oswald, die Antwort ist mal auf alle Fälle richtig.
1: Oh, danke.
0: Also die Karten haben Sie gewonnen. Ist jetzt nicht Teil der Quizfrage. Wissen Sie zufällig auch, in welchen drei Ländern?
1: Na, leider nicht.
0: Ja. Nicht? Oh, das wäre die falsche Frage gewesen. Ja, also USA finden sich, die meisten Spiele finden in den USA statt. Dann ist auch Austragungsort Kanada und das Auftaktspiel und noch andere finden in Mexiko statt. Also drei Länder. Mexiko, USA und Kanada. Aber drei war die richtige Antwort. Ihnen heute einen vergnüglichen Abend im Filmclub, gell?
1: Ja, danke schön.
0: Servus, wiederhören.
1: Danke schön.

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1: In Bozen startet heute die diesjährige Ausgabe des Trento Film Festivals Berge und Kulturen. Und erstmals bildet der neu gestaltete Berloffa Park das lebendige Zentrum des Festivals. Zum Auftakt öffnen sich um 17 Uhr die Bereiche Montagna Libri und Tee for Future, ein Treffpunkt für Bücher, Ideen und Visionen rund um die Berge von heute und morgen. Für Familien gibt es gleichzeitig ein poetisches Seifenblasenfest. Um 18 Uhr folgt die offizielle Eröffnungszeremonie, bevor anschließend ein Austausch zum Thema Jugend, Frauen und Berge, die Zukunft des Alpinismus, stattfindet. Den Abschluss des Eröffnungsabends bildet die Drin Jam Session Open Air, ein musikalisches Treffen unter freiem Himmel, das den Festivalstart stimmungsvoll abrundet. Bis zum 12. Juni geht es dann mit einem dichten Programm weiter. Im Berloffa Park laufen täglich neue Filme, Gespräche und Begegnungen rund um das diesjährige Festivalthema. Das Trento Film Festival beginnt heute um 18 Uhr im Berloffa Park in Bozen. Meran bekommt literarischen Besuch aus Neapel. Der Bestsellerautor Maurizio De Giovanni kommt im Rahmen der Reihe Autoren in Meran in die Stadt. Der Schriftsteller, der mit seinen Krimireihen um Commissario Ricciardi und die Bastardi di Pizzo Falcone in ganz Italien bekannt wurde, spricht über seine Arbeit, seine Figuren und die besondere Atmosphäre seiner Heimatstadt, die in vielen seiner Romane eine zentrale Rolle spielt. De Giovanni gehört zu den erfolgreichsten zeitgenössischen Krimi-Autoren Italiens. Seine Bücher erscheinen bei Einaudi, wurden mehrfach ausgezeichnet und für Film und Fernsehen adaptiert. Das Treffen heute bietet eine Gelegenheit, einen der prägendsten Stimmen des italienischen Noirs persönlich zu erleben. Die Veranstaltung findet in italienischer Sprache statt und beginnt um 21 Uhr im Pavillon des Fleurs in Meran. In Lana steht ein Abend ganz im Zeichen des modernen Klarinettenjazz bevor. Beim Festival Lana Meets Jazz präsentiert der italienische Klarinettist Nico Gori sein Projekt Around the Clarinet, ein Programm, das den warmen, geschmeidigen Klang seines Instruments in den Mittelpunkt stellt. Gori zählt zu den profiliertesten Jazz-Klarinettisten Europas. Bekannt wurde er durch seine langjährige Zusammenarbeit mit Stefano Bollani, seine elegante Mischung aus Swing-Tradition und zeitgenössischem Jazz und durch ein Spiel, das Kritiker immer wieder als virtuos, lyrisch und überraschend leichtfüßig beschreiben. Als Supporting Act treten die Little Groovers auf, junge Musikerinnen und Musiker aus dem Jazzkurs in Lana. Das Nico Gori Sextett mit Around the Clarinet, heute um 20 Uhr im Ansitz Goldeck in Lana.

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1: Die Plattform Heimat in der SVP attackiert Urzi nach Kommentar zu Josef Fontana. Bauernverband Coldiretti fordert strengere Kontrollen bei Lebensmittelimporten. Das Wetter vorwiegend sonnig, am Nachmittag einzelne Regenschauer bei 26 bis 31 Grad. Die Plattform Heimat in der SVP hat scharfe Kritik an einem Facebook-Beitrag des Kammerabgeordneten Alessandro Urzi zum Tod des ehemaligen Historikers und Bass-Aktivisten Josef Fontana geübt. Urzi hatte auf Facebook geschrieben: Die Terroristen haben verloren, wir haben gewonnen. Die Äußerungen Urzis seien ein menschlicher und moralischer Tiefpunkt, sagen SVP-Landessekretär Harald Stauder und Plattform-Heimatvertreter Michael Epp. Sie würdigen Fontana als engagierten Historiker und prägenden Zeitzeugen der Südtiroler Geschichte. In den ersten 4 Monaten des Jahres ist in Italien im Schnitt fast täglich ein Lebensmittelalarm ausgelöst worden. Insgesamt wurden 128 Lebensmittelwarnungen registriert. Das entspricht einem Anstieg von 24% gegenüber dem gleichen Zeitraum des Vorjahres. Das geht aus einer Analyse des italienischen Bauernverbandes Coldiretti hervor. Unter den gemeldeten Fällen finden sich Nüsse aus der Türkei, Fisch aus Spanien und Chili aus Ägypten. Sie enthielten verbotene oder überhöhte Pestizidrückstände. Israels Luftwaffe hat Ziele im Westen und Zentrum des Iran angegriffen. Eine Anlage der petrochemischen Industrie wurde getroffen. Die Angriffe erfolgten wenige Stunden, nachdem Teheran als Vergeltung für einen Angriff auf Beirut erstmals seit 2 Monaten wieder zahlreiche Raketen auf israelische Ziele abgefeuert hatte. Die Ölpreise sind nach der jüngsten Eskalation in Nahost wieder deutlich gestiegen. So kostete ein Barrel Rohöl rund 97 US-Dollar. Das sind 4% mehr als noch Ende vergangener Woche. Zu Beginn des Jahres hatte die Eskalation im Nahen Osten den globalen Ölmarkt regelrecht erschüttert. Zwischenzeitlich lag der Ölpreis auf über 120 Dollar pro Barrel. In Brixen ist ein 20-Jähriger bei einem versuchten Raub mit einem Messer verletzt worden. Der mutmaßliche Täter, ein 22-jähriger Tunesier ohne festen Wohnsitz, soll in der Nacht auf dem Parkplatz des Eurospar 2 Männer bedroht und versucht haben, ihnen ein Fahrrad und eine Bierflasche zu rauben. Als sich einer der beiden wehrte, soll der Angreifer zugestochen haben. Der Verletzte wurde ins Krankenhaus gebracht, schwebte aber nicht in Lebensgefahr. Der Verdächtige wurde kurz nach der Tat festgenommen. Die Südtiroler Freiheit wirft der Brixner Stadtregierung widersprüchliche Aussagen zur geplanten Südspange vor. Die Südspange gilt als wichtiges Verkehrsprojekt zur Entlastung von Brixen und der umliegenden Fraktionen. Die Südtiroler Freiheit sagt, während öffentlich bereits von einem Baustart im Jahr 2028 die Rede sei, gebe es laut offiziellen Auskünften von Gemeinde und Land weiterhin keinen verbindlichen Zeitplan. Die Oppositionspartei fordert deshalb mehr Transparenz und eine ehrliche Information der Bevölkerung über den tatsächlichen Projektstand. Das Wetter: Es ist überwiegend sonnig im Land. In der zweiten Tageshälfte ist wieder mit einigen gewittrigen Regenschauern zu rechnen. Die Höchsttemperaturen liegen zwischen 26 und 31 Grad. Am morgigen Dienstag ziehen mit einer Kaltfront verbreitet Regenschauer und Gewitter durch. 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Redaktion Karin Köhl.
2: Daniel Hofer begrüßt Sie auf der Landesverkehrsmeldezentrale. Auf Südtirols Hauptstraßen herrscht erhöhtes Verkehrsaufkommen. Vor allem auf der Finchgauer Staatsstraße im Bereich von Charles und auf der Pustertaler Staatsstraße bei Kienz. Zu Verzögerungen wegen Arbeiten kommt es immer wieder auf der Staatsstraße im oberen Finchgau bei Schluderns, auf der Gampenpassstraße bei Gfrill sowie auf der Passhöhe, auf der Brenner Staatsstraße bei Atzwang nördlich von Weidbruck und nördlich von Farn, sowie auf der Landesstraße Kastelroth-Weidbruck zwischen Dissens und Weidbruck. Kommen Sie gut voran!
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5: Ja, schönen und angenehmen Vormittag. Wir schreiben ja heute den 8. Juni. Auch heute ist dieser Tag einem Heiligen gewidmet. Um welchen Heiligen es sich handelt und dass diesem Heiligen eine einzige Kirche bei uns im Lande gewidmet ist, das werden Sie erfahren. Und zwar gleich hier im Treffpunkt in wenigen Minuten. Schönen Vormittag, fein, dass Sie mit dabei sind.

0: Treffpunkt 3 Südtirol, schönen Vormittag. Ja, wir haben gerade vorhin schon gesprochen, der 8. Juni heute, laut Heiligenkalender, dem Heiligen Medardus geweiht. Ein Name und ein Heiliger, der wahrscheinlich nur wenigen von uns bekannt sein dürfte. Außer vielleicht denjenigen, die im Finchgau daheim sind. Dort gibt es nämlich eine einzige Kirche, die diesem Heiligen geweiht ist. Zugleich war der Ort jahrhundertelang bedeutsam, und zwar als Hospiz für Reisende. Mehr dazu jetzt von Margot Schwirnbacher.
1: Er ist vermutlich einer der ganz wenigen Heiligen, der mit einem Herz in der linken Hand, einem Adler und einem Lachen im Gesicht dargestellt wird. Der Grund dafür hängt mit einer Legende zusammen. Es wird erzählt, dass Medardus als Kind bei einer Wanderung von einem plötzlichen Unwetter überrascht wurde. Da kam ein Adler herab und schützte ihn mit seinen ausgebreiteten Schwingen vor dem Regen. Das sah der Junge als Zeichen Gottes und freute sich dementsprechend sehr. Seither gilt er als fröhlicher Wetterprophet, der Anfang Juni an seinem Lostag schön Wetter und gute Heuernte verspricht. Heute gilt Medardus als Schutzpatron der Bauern, Winzer, Bierbrauer und, lustigerweise, der Schirmemacher. Eigentlich stammt Medard, so sein französischer Name, aus Nordfrankreich. Er lebte im 6. Jahrhundert, war der Sohn eines fränkischen Adeligen und wurde später Bischof und Missionar in Flandern. In Südtirol ist ihm nur eine Kirche geweiht, St. Medardus in Tarsch, einer Fraktion der Gemeinde Latsch. Die romanische Kirche liegt am Waldrand, am Fuße des Nörderbergs. Errichtet wurde sie an einem Ort, der schon seit prähistorischen Zeiten für seine Heilquelle bekannt war. Im 13. Jahrhundert verlieh Graf Albert von Tirol dem Ritterorden der Johanniter oder Malteser die Kirche und den dazugehörigen Hof, damit dort ein Hospiz entstehen konnte, also eine Unterkunft für Reisende. Warum solche Reiseherbergen im Mittelalter so wichtig waren, erzählt Thomas Siegmund. Er hat sich intensiv mit der Geschichte des Rettungswesens in Südtirol beschäftigt.
2: Diese Hospize und Weghospitäler haben Reisende aufgenommen oder auch Pilger, die auf diesen mittelalterlichen Straßen unterwegs waren. Das Reisen damals, das war eigentlich sehr gefährlich. Es gab Wegelagerer, Naturgewalten und natürlich wurden die Leute auch mal krank. Bei der Sonnenburg, also in der Nähe von Brunneck, da gab es das Klosterhospital. Neustift bei Brixen ist auch bekannt, dass das Chorherrenstift ein Hospiz, ein Hospital hatte. Am Nonsberg, Unsere Frau im Walde, ebenfalls ein Hospital. Ganz bekannt auch das sogenannte Klösterle, also St. Florian an der Etsch bei Neumarkt. Dann am Ritten finden wir in Lengmoos ein Hospiz. Ganz bekannt auch St. Johann in Taufers und St. Medardus in Tarsch. Das waren Hospize, die vom Malteserorden geführt worden sind. Zum Beispiel St. Medardus in Tarsch lag am sogenannten oberen Weg. Dieser obere Weg führte vom Reschenpass in südliche Richtung übers Joch ins Ultental nach St. Moritz und weiter in den Nonsberg. Also das sind Wege, die heute teilweise überhaupt nicht mehr begangen werden. Aber früher waren es eben Transitwege und an bestimmten Stellen, vor allem in der Nähe auch von Heilquellen, wurden dann diese Hospize errichtet.
1: Das Hospiz von St. Medardus war fast 600 Jahre lang in Betrieb. Erst um 1811 musste der Ritterorden der Malteser seine Komturei aufgeben. Vom damaligen Hospitalgebäude ist nichts mehr erhalten geblieben. Am Medardushof aber sieht man noch das typische Malteserkreuz des Ritterordens. Und die Kirche mit ihrem stattlichen romanischen Turm ist natürlich auch immer noch weithin sichtbar.
0: Ja, Margot Schwirnbacher über die Kirche und das einstige Pilger- und Reisehospiz St. Medardus in Tarsch bei Latsch im Finchgau. Das Fest des Heiligen wird heute gefeiert und weil er als fröhlicher Wetterprophet gilt, gibt es auch ein paar typische Bauernregeln. Zum Beispiel, wer auf Medardus baut, erhält viel Flachs und Kraut. Oder wie's Wetter auf Medardi fällt, so bis Monatsende hält. Naja, hoffen wir nicht.
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0: Daniel Hofer begrüßt Sie auf der Landesverkehrsmeldezentrale. Auf Südtirols Hauptstraßen herrscht erhöhtes Verkehrsaufkommen. Vor allem auf der Finchgauer Staatsstraße im Bereich von Charles und auf der Pustertaler Staatsstraße bei Kienz. Zu Verzögerungen wegen Arbeiten kommt es immer wieder auf der Staatsstraße im oberen Finchgau bei Schluderns, auf der Gampenpassstraße bei Gfrill sowie auf der Passhöhe, auf der Brenner Staatsstraße bei Atzwang nördlich von Weidbruck und nördlich von Farn sowie auf der Landesstraße Kastelroth-Weidbruck zwischen Dissens und Weidbruck. Kommen Sie gut voran!
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2: Ja, noch dürfen wir dieses schöne, sonnige, sommerliche Wetter genießen, bis in den Nachmittagsstunden hinein, auch von den Temperaturen her absolut sommerlich. Wir haben Höchstwerte von 26 Grad im Norden bis zu 32 Grad im Süden des Landes. Allerdings dann am Nachmittag entwickeln sich Quellwolken, aus denen dann wieder örtlich einige Regenschauer oder auch Gewitter niedergehen. So der heutige Montag. Morgen am Dienstag, da geht's drüber weiter. Eine Kaltfront, wir sind mitten in der Schafskälte drinnen, erreicht das Land. Bereits in den Morgenstunden ist es bewölkt und es sind schon einige lokale Schauer durchaus möglich. Nach einer kurzen Wetterberuhigung bis in den Nachmittag hinein gibt es dann ab dem Nachmittag wieder verbreitet Regenschauer oder Gewitter. Auch die Temperaturen gehen zurück morgen. 21 bis maximal 28 Grad. Es geht aber noch etwas regnerischer und trüber, und zwar am Mittwoch. Da nimmt die Bewölkung deutlich nochmal zu. Viele Wolken, immer wieder teils kräftige, gewittrige Regenschauer und die Temperaturen sinken ab auf 16 bis 24 Grad. Mit einer Wetterbesserung ist dann ab Donnerstag wieder zu rechnen.

0: Es gibt sprachliche Minderheiten in den Minderheiten. Zum Beispiel haben wir ja auch das Ladinische, es gibt das Rätoromanische in der Schweiz. Auch im Friaul gibt es sprachliche Minderheiten, aber nichtsdestotrotz, auch dort hat man natürlich viele Themen rund um Poesie, rund um Lyrik, wie zum Beispiel uns jetzt auch Michaela Heisberger kurz erklärt.
1: Es gibt sehr wenige Leute, die direkt aus dem Furlanischen ins Deutsche übersetzen. Die furlanischen DichterInnen übersetzen sich selbst immer ins Italienische. Und natürlich ist das ein Gerüst. Aber ich habe eigentlich von Anfang an den Anspruch gehabt, ich übersetze aus dem Furlanischen.
0: Ja, und in Brixen gab es in diesem Zusammenhang schon die zweite Ausgabe des Festivals der alpinen Poesie. Und wir werden jetzt gleich hier bei uns im Treffpunkt einiges und mehr genau über dieses Festival in Brixen erfahren.

0: Treffpunkt 3 Südtirol, schon am Vormittag. Mein Name Theo Hendrich. Bereits zum zweiten Mal, und zwar nach dem Jahre 2023, hat in Brixen das Festival der alpinen Poesie der Gegenwart stattgefunden. Dichter und Dichterinnen aus Graubünden, dem Friaul und den ladinischen Tälern haben sich an zwei Tagen versammelt, um Lyrik vorzutragen, sie zu hören und auch darüber zu diskutieren. Christine Helfer war für uns dort vor Ort.
1: Drei alpine Sprachwelten, 15 literarische Stimmen mit ihren Übersetzungen an zwei Tagen voller Poesie. In der Stadtbibliothek Brixen wurde die Vielfalt der Alpensprachen hörbar. Eine Initiative der ladinischen Kulturabteilung der Südtiroler Landesregierung, ausgetragen von der SAF, der Südtiroler Autorinnen- und Autorenvereinigung. Ruth Bernardi.
2: Weil wir die rätoromanische Gemeinschaft zusammenbringen wollen und auch die Verbindungen verstärken wollten, sind die Graubündner und die Friauler mit einbezogen worden. Und das ist sehr wichtig, denn es ist eigentlich eine Sprachfamilie, das Rätoromanische.
1: Die Lyrik des Bündnerromanischen, des Dolomitenladinischen und des Friaulischen ist vielfältig und lebendig. Die Dichter und Dichterinnen, oft auch Übersetzerinnen, sagt Michaela Heisenberger.
3: Es gibt sehr wenige Leute, die direkt aus dem Furlanischen ins Deutsche übersetzen. Die furlanischen Dichterinnen übersetzen sich selbst immer ins Italienische, weil sie ja in einem italienischen Umfeld operieren. Und natürlich ist das ein Gerüst. Aber ich habe eigentlich von Anfang an den Anspruch gehabt, ich übersetze aus dem Furlanischen.
1: Die Übersetzung ist das Um und Auf, wenn es um kleine Sprachen und ihre Öffnung nach außen geht.
4: Im Grunde wenden wir uns nicht an ein Fachpublikum, natürlich auch, sondern auch an Menschen, die auch einfach an den Sprachen und Sprachgruppen interessiert sind, weil man eben immer ein Gedicht in Originalversion erst hört und dann in deutscher oder italienischer Übersetzung. Das heißt, man kann auch einfach mithören, wie verändert sich das Gedicht, wie verändert sich der Klang.
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1: Nina Dazzi aus Graubünden schreibt Lyrik und Kurzprosa. Diesen Sommer erscheint ihr erster Gedichtband. Ihre Übersetzerin ist Ruth Gantert, die in der Vielsprachigkeit der Schweiz beruflich sehr verankert ist.
6: Also ich bin ja nicht mit Rätoromanisch aufgewachsen, sondern nur mit Deutsch und habe dann Italienisch und Französisch gelernt. Und eigentlich war es für mich logisch, dass ich dann auch Rätoromanisch lerne. Das ist ja auch eine Landessprache der Schweiz. Aber ich werde eigentlich häufig gefragt, warum hast du denn Rätoromanisch gelernt? Hast du denn Wurzeln dort? Und das habe ich nicht, aber ich habe das ja in Italien oder Frankreich auch nicht. Und ich habe diese Sprachen ja auch gelernt. Also ich sehe überhaupt keinen Grund, warum ich diese Sprache nicht lernen soll, nur weil es ein bisschen weniger Sprecher hat als die anderen.
1: Die Autorin Silvia Liotto arbeitet als Übersetzerin am Kulturinstitut Micura de Rue und liest hier aus ihrem Gedichteband.
7: Al salta il mudamant e vega da ticiare a cica al neponia al schluss la porta monasera mia con l'atlet.
8: Ich möchte immer ausprobieren, wie es sich anhört, in einem Gedicht ins Gadertalische, grödnerische Wörter oder auch fasanische Wörter hineinzulegen. Ich finde sie sehr schön und also die Absicht ist auch, ein bisschen mit den anderen Idiomen eine Einigkeit zu bilden.
1: Minderheitensprachen brauchen Orte wie dieses Festival, um als Teil des europäischen Spracharchipels wahrgenommen zu werden.
0: Soweit Christine Helfer über dieses Festival der alpinen Poesie. 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

0: True Colors mit Phil Collins hier bei uns im Treffpunkt kurz vor den 12 Uhr Nachrichten. Heute im Frühstücksradio war der Moraltheologe Martin Lindner zu Gast. Es ging um ein Thema, das natürlich ja ein sehr, sehr schwieriges Thema ist, und zwar assistierter Suizid. Ausgang für dieses Thema war ein Urteil des Kassationsgerichts. Martin Lindner meint dazu, es sollte nicht Aufgabe der Gerichte sein, über so ein Thema zu entscheiden. Wie er das genau und ausführlicher begründet, das werden wir nach den 12 Uhr Nachrichten in einem weiteren Teil im Treffpunkt hier auf Rai Südtirol noch erfahren.
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1: 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Hier sind die Nachrichten mit Stefan Windecker.
4: Die Plattform Heimat in der SVP attackiert Urzi nach seinem Kommentar zu Josef Fontana. Bauernverband Coldiretti fordert strengere Kontrollen bei Lebensmittelimporten. Das Wetter vorwiegend sonnig, am Nachmittag einzelne Regenschauer bei 26 bis 31 Grad. Die Plattform Heimat in der SVP übt scharfe Kritik an einem Facebook-Beitrag des Kammerabgeordneten Alessandro Urzi. Urzi hatte den Tod des ehemaligen Historikers und Bassaktivisten Josef Fontana kommentiert und spricht von einem Sieg. Karin Köhl.
5: Sein Facebook-Post schlägt hohe Wellen. Alessandro Urzi von Fratelli d'Italia hat die Todesanzeige von Josef Fontana gepostet und darunter geschrieben: Die Terroristen haben verloren, wir haben gewonnen. Hunderte Kommentare, zum Teil kritische, gibt es darunter, aber auch viele Likes. Scharfe Kritik kommt von der SVP. Generalsekretär Harald Stauder.
6: Das ist so etwas von pietätlos und ohne Anstand, dass man es eigentlich gar nicht kommentieren möchte. Wir tun es aber trotzdem, so geht das in jedem Fall nicht.
5: Fontana habe Gründe gehabt, warum er bei der BAS war, und Fontana habe in den Jahren danach Südtirol mitgeprägt und dazu beigetragen, dass es der Südtiroler Gesellschaft heute so gut gehe. Wegen dieses Posts werde sich in der Regierungskoalition zwischen SVP und Fratelli d'Italia in Bozen nichts ändern, sagt Stauder. Urzi sei schließlich in Rom tätig. Für Stauder ist aber klar:
6: Herr Urzi ist wieder einmal ein Provokateur, der versucht, Zwietracht zu säen. Das wird ihm nicht gelingen.
5: In der Sachpolitik, sagt Stauder, sei Urzi aber in den letzten Jahren konstruktiv gewesen.
4: In den ersten 4 Monaten des Jahres ist in Italien im Schnitt fast täglich ein Lebensmittelalarm ausgelöst worden. Insgesamt wurden 128 Lebensmittelwarnungen registriert. Das entspricht einem Anstieg von 24% gegenüber dem gleichen Zeitraum des Vorjahres. Das geht aus einer Analyse des italienischen Bauernverbandes Coldiretti hervor. Peter Thalmann.
7: Unter den gemeldeten Fällen finden sich Nüsse und Pistazien aus mehreren Nicht-EU-Ländern, die mit Schimmelpilzgiften belastet waren. Auch Fisch aus Spanien, Polen und Portugal wurde beanstandet wegen Parasiten oder zu hoher Quecksilberwerte. Zudem waren Chili, Oliven und getrocknete Tomaten aus Afrika und Asien mit verbotenen und überhöhten Pestiziden belastet. Coldiretti fordert deshalb stärkere Kontrollen an Häfen und Grenzen sowie eine verpflichtende Herkunftsbezeichnung für alle Lebensmittel in der EU. Nur so ließen sich Verbraucher schützen, betont der Verband.
4: Nach der Reduzierung des Steuerabschlags sind die Dieselpreise zu Wochenbeginn deutlich angestiegen. Die teuerste Provinz bleibt Bozen. Hier kostet ein Liter Diesel im Durchschnitt 2,042 Euro. Das ist der höchste Wert italienweit. Für einen 50-Liter-Tank bedeutet das über 1 Euro mehr Kosten in nur 2 Tagen. Laut Verbraucherschützern liegen nur 7 Regionen noch unter der 2-Euro-Marke. Die 9 Nuklearmächte haben im vergangenen Jahr ihr Waffenarsenal weiter ausgebaut. Das schreibt das Stockholmer Friedensforschungsinstitut SIPRI in einem neuen Bericht. Laut der Schätzung befanden sich im Jänner fast 10.000 atomare und einsatzbereite Sprengköpfe in militärischen Reserven. Fast die Hälfte sei auf Raketen und Flugzeugen stationiert. Bei einem schweren Erdbeben auf den Philippinen sind nach Angaben des Zivilschutzes mindestens 19 Menschen ums Leben gekommen. Über 130 wurden verletzt. Das Beben der Stärke 7,8 hatte die südliche Insel Mindanao erschüttert. Gebäude stürzten ein, Menschen liefen in Panik auf die Straßen. Besonders betroffen war die Stadt General Santos City mit rund 700.000 Einwohnern. Die zunächst ausgegebenen Tsunami-Warnungen wurden inzwischen aufgehoben. Einen offiziellen Termin für den Bau des Abschiebezentrums in Bozen gibt es weiterhin nicht. Das hat Landeshauptmann Arno Kompatscher bestätigt. Fest stehe, dass im Zuge des Gefängnisneubaus auch ein Abschiebezentrum vorgesehen wird. Trotz mehrerer Vorsprachen bei Sonderkommissar Marco Doglio und bei den zuständigen Ministerien habe die Regierung bisher jedoch keinen Termin genannt, sagte Kompatscher zu Rai Südtirol.
8: Ich habe inzwischen auch mehrfach noch einmal auf eine rasche Umsetzung gedrängt, direkt beim Sonderkommissar Doglio, genauso wie beim Innenminister und wie beim Justizminister.
4: Bozens Bürgermeister Claudio Corarati hat in einem Schreiben an Innenminister Matteo Piantedosi dringenden Bedarf an einem Abschiebezentrum angemeldet. Die Einrichtung soll im Umkreis des Bozener Flugplatzes entstehen, wo auch das neue Gefängnis geplant ist. In Brixen ist ein 20-Jähriger bei einem versuchten Raub mit einem Messer verletzt worden. Der mutmaßliche Täter, ein 22-jähriger Tunesier ohne festen Wohnsitz, soll in der Nacht auf dem Parkplatz des Eurospar 2 Männer bedroht und versucht haben, ihnen ein Fahrrad und eine Bierflasche zu rauben. Als sich einer der beiden wehrte, soll der Angreifer zugestochen haben. Der Verletzte wurde ins Krankenhaus gebracht, schwebte aber nicht in Lebensgefahr. Der Verdächtige wurde kurz nach der Tat festgenommen. Bei groß angelegten Kontrollen in Bozen haben die Karabiniere mehrere mutmaßliche Diebe ausgeforscht und 2 vermutlich gestohlene E-Bikes sichergestellt. Kontrolliert wurden am Wochenende rund 80 Personen in der Innenstadt, auf den Talverwiesen sowie in den Einkaufszentren Walterpark und 20. Mehrere Personen wurden angezeigt. Außerdem wurden 4 Personen wegen Drogenbesitzes zum Eigengebrauch gemeldet. Die Südtiroler Freiheit wirft der Brixner Stadtregierung widersprüchliche Aussagen zur geplanten Südspange vor. Die Südspange gilt als wichtiges Verkehrsprojekt zur Entlastung von Brixen und der umliegenden Fraktionen. Die Südtiroler Freiheit sagt, während öffentlich bereits von einem Baustart im Jahr 2028 die Rede sei, gebe es laut offiziellen Auskünften von Gemeinde und Land weiterhin keinen verbindlichen Zeitplan. Die Oppositionspartei fordert deshalb mehr Transparenz und eine ehrliche Information der Bevölkerung über den tatsächlichen Projektstand. Der Borkenkäfer ist in Südtirol derzeit auf dem Rückzug. Eine Studie der Uni Bozen und der EURAG zeigt, dass vor allem die rasche Beseitigung von Sturm- und Schadholz die Ausbreitung des Schädlings wirksam eindämmt. Der SVP-Landtagsabgeordnete Franz Locher sieht sich damit in seiner Forderung nach mehr Unterstützung für die Waldpflege bestätigt. Entwarnung gibt es aber noch nicht. Experten warnen, dass sich der Borkenkäfer bei günstigen Wetterbedingungen erneut stark vermehren könnte. Südtirols Nachwuchskletterer sind erfolgreich in den Jugend-Italien-Cup im Liedklettern gestartet. Bei der ersten Etappe in Aquila gewann Nadia Ranalter vom AVS Brixen in der Kategorie U17 der Mädchen. Knapp am Podest vorbei kletterte Jakob Hofer vom AVS Basaya mit Rang 4 bei den U15-Buben. Insgesamt waren 19 Athletinnen und Athleten des Alpenvereins Südtirol am Start. 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Redaktion Peter Thalmann und Karin Köhl.
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9: Mit viel Sonne geht es in den Nachmittag. Grüß Gott, vom Landeswetterdienst meldet sich Werner Fehrer. Mit der Sonne entstehen allmählich wieder größere Quellwolken. Gegen Abend entwickeln sich daraus örtliche Regenschauer oder Gewitter. Zuvor steigen die Temperaturen auf 26 Grad im Liebtal bis 31 Grad im Unterland. Morgen wird es wechselhafter. Die Wolken überwiegen mit ersten lokalen Schauern schon am Morgen. Nach einer kurzen Wetterberuhigung muss man ab dem Nachmittag recht verbreitet mit Regenschauern oder Gewittern rechnen. Lokal können diese auch kräftig ausfallen. Die Temperaturen gehen etwas zurück mit maximal 21 Grad im Wipptal bis 28 Grad im Unterland. Auf 2000 Meter erwarten wir um 10 Grad. Der Mittwoch wird unbeständig und kühler, mit vielen Wolken und teils kräftigem Regen. Am Donnerstag kommt es dann zu einer Wetterbesserung, mit recht sonnigem Wetter im Süden und einigen Wolken am Alpenhauptkamm. Dazu weht teils böiger Nordwind. Jetzt noch die Wettermeldungen von 12 Uhr. Bozen 25 Grad, Auer und Meran 24, Schlanders 23, Brixen 22 Grad. In Sterzing messen wir 18, in Bruneck 20, in Doblang 19, auf der Blose 8 Grad. Reschen und Brenner melden 16 Grad, Innsbruck 24, Lienz 23 und Brient 24 Grad. Das war's vom Wetter, damit zurück ins Studio.
10: Hier ist die Landesverkehrsmeldezentrale. Guten Tag. Auf der Brenner Autobahn verläuft der Verkehr reibungslos. Auf der Finchgauer Staatsstraße zwischen Kastelbell und Staben in beiden Richtungen Stau wegen einer Baustelle. Pustertaler Staatsstraße. Zwischen Mühlbach und Kienz gibt es abschnittsweise eine Einbahnregelung bis 13 Uhr wegen Mäharbeiten. Aktuell staut es zwischen Kienz und St. Sigmund. Kommen Sie gut voran.
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0: Ich sag Mahlzeit, schön, dass Sie dabei sind im Treffpunkt, wobei wir jetzt ein Thema angehen, das nicht so leicht verdaulich ist. In anderen Ländern ist man da schon viel weiter in der Diskussion und auch in der gesetzlichen Vorlage. Bei uns hierzulande ist es noch ein schwieriges Thema. Hinzu kommt, dass jetzt ein Gerichtsurteil das Ganze nochmal etwas in Schwung gebracht hat. Immerhin ein Urteil des Kassationsgerichtes. Es geht um das Thema assistierter Suizid. War ein Thema heute im Frühstücksradio und zwar mit dem Moraltheologen Martin Lindner. Wir werden dieses Thema hier gleich im Treffpunkt nochmal kurz aufgreifen. Schön, dass Sie mit dabei sind.

0: Das Thema an und für sich ist immer noch ein Tabuthema. Das Thema Sterben, der Tod ganz allgemein. Aber seit dem Kassationsurteil, und das liegt schon eigentlich ein paar Jahre zurück in Italien, und zwar zum Thema assistierter Suizid, liegt es auf dem Tisch. Italien hat es bisher verabsäumt, eine einheitliche Regelung zu erlassen. Deswegen machen jetzt die Regionen Druck. Die Landesregierung will noch vor der Sommerpause in einem Sammelgesetz dazu eine Bestimmung verabschieden. Das war Thema heute im Frühstücksradio. Zu Gast war Moraltheologe Martin Lindner im Gespräch mit Kollegin Jutta Wieser. Und er meint, das ist einfach zu früh.
1: Genau, meines Erachtens fehlt genau diese Debatte. Wir sind in dieser wirklich schwierigen Herausforderung, dass Gerichtsurteile Politik machen und dass die politische Diskussion über dieses sehr heikle Thema praktisch ausfällt. Gerade auch jetzt bei uns in Südtirol. Ich habe da eine Rücksprache gehalten, auch mit Politiker und Politikerinnen, die jetzt eben sagen, wenn in dieser Form dieses Gesetz in einem Sammelgesetz praktisch jetzt abgestimmt wird, dass dann über die Details nicht mehr diskutiert wird. Ich glaube, dass eben der assistierte Suizid und die Öffnung des assistierten Suizides und was jetzt eben geschieht, praktisch das Prozedere, das man eben einhalten muss, wenn eine solche Anfrage kommt, einer gesellschaftlichen Debatte bedarf. Wir sehen ja in anderen Ländern, in denen die gesetzliche Möglichkeit des assistierten Suizids eingeführt wird, dass es dann nicht einfach nur dabei bleibt, dass in einzelnen sicher auch sehr schwierigen und tragischen Lebensschicksalen Menschen dann eben zu diesem Mittel greifen oder diese Möglichkeit in Anspruch nehmen, sondern das macht mit einer Gesellschaft etwas. Das macht etwas im Umgang mit sterbenden Menschen. Das macht etwas eben im Umgang mit Menschen, die eben auch unter schweren Schmerzen leiden. Und für die Betroffenen selber, die möglicherweise eben auch gar nicht an die Möglichkeit der Beihilfe zum Suizid denken, in dem Moment, wo das natürlich als eine Möglichkeit debattiert wird, kann das bedeuten, dass es für die dann eben auch einen psychischen Druck aufbaut, werde ich oder bin ich rechenschaftspflichtig, wenn ich jetzt möglicherweise dieses Angebot, das gesetzlich möglich und erlaubt ist, nicht in Anspruch nehme, werde ich zu einer Belastung für die Gesellschaft. Oder umgekehrt eben auch, dass möglicherweise in gewissen Systemen, wo solche Menschen natürlich auch eine Belastung darstellen können, finanziell, aber auch emotional und ressourcenmäßig, dass auch hier dann vermittelt wird, es gäbe doch eben auch diese Möglichkeit. Und darüber haben wir nicht diskutiert und das sollten wir meines Erachtens.
2: Aber im Landesethikkomitee ist das Thema bereits da, Sie sind ja Teil davon. Und Sie hätten auch bei diesem Vorschlag der Landesregierung, bei diesem Gesetz, eine Aufgabe als Landesethikkomitee.
1: Ja, und das sehe ich kritisch, nämlich die Aufgabe des Landesethikkomitees, wie es jetzt in diesem Entwurf vorgesehen wäre, dass zunächst würde eine Kommission paritätisch eingesetzt, mit interdisziplinär besetzt, kein Ethiker darunter, eben die Anfrage prüfen, ob die Bedingungen erfüllt sind, die eben von dem Kassationsgerichtsurteil vorgegeben sind, ob die Entscheidungsfähigkeit, ob die Freiheit vorgesetzt ist, vorausgesetzt werden kann oder gegeben ist. Das Landesethikkomitee hätte dann die Aufgabe, das noch einmal zu überprüfen, ob dieses Prozedere korrekt ist. Und da glaube ich, das wäre eher die Aufgabe von Juristen oder auch von einem Psychologen oder von einer Psychologin, aber nicht eben des Landesethikkomitees, hier eben eine Einzelfallprüfung zu machen, weil das Landesethikkomitee ja insgesamt die Aufgabe hat, die Politik zu beraten, aber nicht Einzelfallprüfungen. Mhm. Und einen zweiten Punkt, den ich auch kritisch sehe, ist eben, ich verstehe auch da die Intention, wenn es am Ende des Gesetzes dann heißt, dass eben die Inanspruchnahme der Beihilfe zum Suizid bis eben hin auch zu diesem todbringenden Präparat unentgeltlich sein müsste. Das heißt, es bezahlt letztlich der Steuerzahler. Aber da frage ich mich, ob das die Aufgabe des Gesundheitswesens ist. In Österreich beispielsweise heißt es ganz deutlich, dass eben die Kosten für das gesamte Prozedere bis hin eben auch zum Präparat die sterbewillige Person selber zu zahlen hat. Und das halte ich auch für richtig. Natürlich, dieser Gesetzesentwurf begründet es eben damit, niemand soll ausgeschlossen werden, diskriminiert werden unter Umständen aufgrund von eigenen finanziellen Möglichkeiten. Das kann ich nachvollziehen. Trotzdem ist das die Aufgabe eines Gesundheitssystems, den medizinisch assistierten Suizid zu finanzieren. Das wäre meine kritische Rückfrage.
0: Ja, natürlich ein Thema, das noch einiges an Diskussion benötigt. Der Blick in andere Länder hilft wahrscheinlich auch, um einen konstruktiven Zugang zu diesem Thema assistierter Suizid zu finden. So der Moraltheologe Martin Lindner im Gespräch heute mit Kollegin Jutta Wieser. Das ganze Gespräch, das finden Sie auch in voller Länge in unserer Rai Südtirol Radiomediathek. Und ich sage Hallo und schönen Mittag zu meiner Kollegin Simone Meyer. Hallo Simone.
3: Hallo Theo.
0: Simone, heute bist du am Nachmittag in der Moderation. Ab 14 Uhr geht's los. Und woran arbeitest du schon unter anderem?
3: Ich habe gerade mit Alexander Lechner gesprochen. Alexander Lechner ist vielen bekannt, weil er Kompass moderiert, das Kulturmagazin im Fernsehen von Rai Südtirol. Er ist freier Journalist, Gestalter und Filmemacher. Und er hat Gabriel Mayer eine Zeit lang begleitet und vor allem seinen Weg vom Internet auf die Bühne. Gabriel Mayer ist vielleicht so, der Name nicht so bekannt, aber wenn man sagt Buono Memes, Opa Walter, Oma Meudel, dann klingelt es bei dem einen oder anderen, denn eben Gabriel Mayer ist als Buono unterwegs, er ist Comedy-Influencer, er ist sehr erfolgreich damit. Er hat inzwischen über 800.000 Follower auf den Social-Media-Kanälen und eben er ist jetzt auch auf der Bühne. Wie läuft das? Darüber werden wir heute sprechen. Alexander Lechner und Gabriel Mayer werden nach 5 zu Gast sein. Ich freue mich auf die beiden.
0: Und das ist nur eines der zahlreichen Themen, die Simone für Sie heute vorbereitet. Immerhin 4 Stunden ab 14 Uhr bis um 18 Uhr begleitet sie Simone durch diesen Nachmittag. Das Wetter ist nahezu ideal für die Radiosendung, denn es soll am Nachmittag regnen.
3: Sehr gut, sehr, sehr gut.
0: Das ist perfekt. In diesem Sinne, Sie sind wunderbar aufgehoben. Gleich hier das ausführliche Mittagsmagazin mit den Themen zum Weltgeschehen. Bleiben Sie einfach dran, ich sage Mahlzeit und kommen Sie gut durch den Tag.
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1: Und zum Mittagsmagazin in der neuen Woche begrüße ich Sie im Namen des gesamten Teams und mit diesen Themen heute. Wofür wurden die Corona-Hilfen verwendet? Die EU hat nach Corona tausende Milliarden Euro für den Wiederaufbau freigemacht. Nach einem aktuellen Stand flossen mehr als 1,7 Milliarden Euro davon auch nach Südtirol. An öffentliche Einrichtungen, aber auch an private. Politik der Abschiebezentren. In Bozen fordert der Bürgermeister einmal mehr ein Abschiebezentrum. Wie sieht es mit den rechtlichen Bedingungen dafür aus? Züge ohne Radplätze. Die Tourismuswerbung im Land wirbt dafür, Rad und Zug in Südtirol gemeinsam zu nutzen. Doch die Praxis zeigt, dass es dafür viel zu wenig Radplätze in den Zügen gibt. An der Technik heute Sven Miracolo, im Sekretariat Mia De Jori. Nach der Corona-Pandemie hat die EU viele Milliarden Euro freigemacht, um die Wirtschaft wieder in Schwung zu bringen. Italien wurde besonders reich bedacht. Über den staatlichen Corona-Wiederaufbaufonds PNRR floss ein guter Teil des Geldes auch nach Südtirol. Tausende öffentliche Einrichtungen und Private profitierten davon. Das Land hat nun aktuelle Zahlen zu diesen Hilfsgeldern in Südtirol öffentlich gemacht. Ayane Löbert hat sich angeschaut, wo stand Ende Mai in Südtirol das meiste Geld ausgegeben wurde. Sie ist jetzt hier bei mir im Studio. Ayane, zuerst vielleicht die Frage, über welches Geld reden wir da genau?
2: Also, die EU-Kommission hat ja im Jahr 2021 den Next Generation Fund eingerichtet, um den EU-Staaten aus den Nöten der Corona-Pandemie zu helfen. Der Topf verfügt über beachtliche 750 Milliarden Euro, finanziert über gemeinschaftlich aufgenommene Schulden der EU-Staaten. Ein absolutes Novum innerhalb der Union. Italien erhielt mit 194 Milliarden Euro den größten Brocken davon. 70 Milliarden werden als direkte Zuschüsse überwiesen, der Rest als Darlehen. Zum Vergleich vielleicht, Deutschland erhielt insgesamt 28 Milliarden Euro, also deutlich weniger. Italien hat das Geld, wie gesagt, über den Piano Nazionale di Ripresa e Resilienza, kurz PNRR, verteilt. In Südtirol sind von diesem europäischen Geldregen fast 1,75 Milliarden Euro angekommen. Ein wirklich ordentlicher Batzen, der auf gut 4.600 öffentliche, aber auch private Projekte aufgeteilt wurde.
1: Ja, knapp 1,7 Milliarden Euro. Also wie genau verteilt sich denn dieses Geld in Südtirol? Welche Bereiche haben denn besonders profitiert?
2: Also das Geld wird wirklich sehr breit gestreut auf öffentliche und private Initiativen. Da gibt es zum Beispiel Projekte, die mehrere Millionen erhalten und einige, die nur wenige hundert Euro bekommen. Das meiste Geld, nämlich mehr als ein Drittel, fließt in die Kategorie Grüne Revolution und ökologischer Wandel. Dazu gehören unter anderem Projekte zum Ausbau der Solarenergie, aber auch des Strom- und Fernheitsnetzes. Immer noch gut 30% des Geldes gehen in den Bereich Bildung und Forschung. So fließen zum Beispiel mehr als 3 Millionen Euro jeweils in den Ausbau von Kindergärten und Kitas in Corvara, Jenesien und Tiesens. Dann gibt es den Bereich Digitalisierung und Innovation, Wettbewerbsfähigkeit, Kultur und Tourismus, also ein sehr breit gefasster Bereich. Und da wurde Geld ausgezahlt, das von den Gemeinden unter anderem für die Einführung des Systems PagoPAR verwendet wurde. Das aber auch in Hotelsanierungen fließt oder zum Beispiel in den Neubau der Großbäckerei Mein Bäck in Nals, der mit immerhin mehr als 2,5 Millionen Euro unterstützt wurde. Ebenfalls mit PNRR Geld finanziert wurde auch der Ankauf von Elektrozügen durch das Land, und zwar mit über 20 Millionen Euro.
1: Der Zeitplan dieses europäischen Wiederaufbauplans ist ja ambitioniert. Alle Projekte müssen bis spätestens Ende 2026 umgesetzt worden sein. Da herrscht also Zeitdruck. Wie weit ist Südtirol da?
2: Ja, im Vergleich zu anderen italienischen Regionen steht Südtirol tatsächlich recht gut da. Eben, wir sprechen von Mai. Da waren mehr als 3.100 Projekte bereits umgesetzt und abgeschlossen, also doch der Großteil. Rund 1.500 Projekte befanden sich allerdings noch in der Umsetzung. Und da drängt jetzt tatsächlich die Zeit. Denn wenn die Projekte nicht bis zum Jahresende abgeschlossen und auch abgerechnet sind, dann gibt es am Ende kein Geld.
1: Vielen Dank, Ayane Löbert, mit diesen Informationen zur Verteilung der Corona-Hilfsgelder. Der Bozener Bürgermeister Claudio Correrati macht in Sachen Abschiedezentrum Druck. Bozen könne nicht länger warten und brauche sofort eine solche Einrichtung, erklärte Correrati in einem Schreiben an Innenminister Matteo Piantedosi. Hintergrund für seinen Vorstoß sind gewaltsame Übergriffe von ausländischen Mitbürgern und Einwanderern. Katja De Gennaro berichtet.
3: Dass Südtirol ein Abschiebezentrum bekommt, steht schon länger fest. Und zwar soll es gemeinsam mit dem neuen Gefängnis in Bozen entstehen. Rund 20 Menschen sollen in der Einrichtung Platz finden. Dass nun aus der Landeshauptstadt, die sich in Sachen Migrationsmanagement ohnehin stark unter Druck sieht, ein klares Bekenntnis zum Standort Bozen kommt, quittiert Landeshauptmann Arno Kompatscher mit Genugtuung.
4: Es freut mich, dass auch die Gemeinde Bozen jetzt ganz klar die Notwendigkeit einer solchen Einrichtung erkannt hat und auch die Tatsache, dass der logischste Ort Bozen ist und auch natürlich der Ort, wo bereits eine staatliche Einrichtung vorgesehen ist, nämlich das neue Gefängnis. Das ist genau dieses Areal neben dem Flughafen.
3: Für den Gefängnisneubau ist Sonderkommissar Marco Doglio zuständig. Er soll für die Regierung in Rom das Problem der Überfüllung von Italiens Haftanstalten lösen.
4: Inzwischen ist es ja auch Gesetz, dass der Sonderkommissar Doglio den Auftrag hat, das neue Gefängnis in Bozen zu errichten. Und mit ihm ist vom Innenminister auf meinen Wunsch hin vereinbart worden, dass man bei dieser Gelegenheit dann auch diese Einrichtung, dieses Abschiebezentrum errichtet oder beziehungsweise beim Bau des Gefängnisses berücksichtigt, dass der Platz auch für das Abschiebezentrum freigehalten wird.
3: Einen Termin gibt es aber weiterhin nicht, bedauert der Landeshauptmann, und dies, obwohl er x-fach in Rom vorgesprochen habe. Anlass für Bürgermeister Correrati, jetzt aufs Gaspedal zu drücken, sind die jüngsten Gewaltvorfälle in Bozen. Dass die Bevölkerung sich nicht mehr sicher fühlen könne, sei nicht länger hinnehmbar, erklärte Correrati in einem Zeitungsinterview. Und weiter, die jungen Männer, die sich jüngst in der Bozener Innenstadt am helllichten Tag eine wilde Rauferei geliefert haben, würden in ein Abschiebezentrum nach Bari gebracht. Ein weiter Weg, so Correrati, da wäre es doch vorzuziehen, eine derartige Einrichtung in Bozen zu haben. Auch Sicherheitslandesrätin Uli Meier macht sich für ein Südtiroler Abschiebezentrum stark, trotz früherer Bedenken ihrer Partei, der Freiheitlichen. Correratis Vorstoß ist Musik in ihren Ohren. Dass nun auch der Bürgermeister nach Rom schreibt, hat die Landesrätin ausdrücklich begrüßt.
1: Ja, und vielleicht noch zur Erklärung. Grundsätzlich werden in Abschiebezentren Menschen festgehalten, die sich ohne gültige Papiere in Italien aufhalten, also nicht EU-Bürger ohne Aufenthaltserlaubnis. Unter Umständen können auch Asylwerber in einem Abschiebezentrum landen, etwa wenn sie als gefährlich eingestuft werden. Derzeit gibt es in Italien rund 10 Zentren, in denen ausländische Staatsbürger die Zeit bis zur Abschiebung absitzen.
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1: Themenwechsel im Mittagsmagazin um jetzt genau 12.38 Uhr. Ausflüge mit Zug und Rad erfreuen sich großer Beliebtheit. Das gilt für Einheimische und Gäste. Doch die Kapazität der Züge für den Fahrradtransport ist begrenzt. Immer wieder kommen Radfahrer gar nicht in den Zug und müssen warten. Bei den Zugpassagieren sorgen die mit Rädern vollgestopften Abteile für Ärger. Eine konfliktbehaftete Situation. Wir haben uns gestern im Pustertal bei Fahrgästen mit Rad umgehört.
5: Also wir haben ein einziges Mal tatsächlich keinen Platz bekommen, als wir von Bozen hier hochgefahren sind. Das war nachmittags irgendwann, da war er voll. Aber der Nächste hatte dann Platz für uns, das war kein Problem. Ansonsten finden wir immer einen Platz, und hier hochgefahren sind, das war nachmittags irgendwann, da war er voll. Aber der Nächste hatte dann Platz für uns, das war kein Problem. Ansonsten finden wir immer einen Platz, und das, was ich besonders schön finde an diesen Zügen,

0: werden, da war schon voll. Wir sind in Olang eingestiegen.
1: Ja, der erste Zug, der war voll, also da haben wir keine Chance gehabt und dann haben wir eben eine halbe Stunde später, wir sind aber dann vom Bruneck Nord, weil wir wohnen dort im Hotel, von Bruneck Nord in die Station dann gefahren nach Bruneck und dort haben wir jetzt eingestiegen, also ohne jegliche Probleme. Das war alles bestens. Wir sind auf Urlaub, also da die Züge so in so einem kurzen Abstand fahren, eine halbe Stunde war okay, also das war nein, für uns kein Problem.
2: Wir sind gleich eingestiegen und es ist wirklich wunderbar. Niveaulos und gute Beratung. Also wir sind sehr, sehr, sehr froh darüber, dass das so gut funktioniert. Besser wie bei uns in Oberösterreich.
3: Also heute ist schlecht und es fängt erst sicher jetzt an, weil im Sommer, wenn Gäste unterwegs sind, nachher ist es ganz voll. Es ist zu wenig Platz, die Radlern herzustellen.
4: Ja, es ist schwierig. Jetzt da die Dings, die Pustertal-Linie geht und so, Meran geht auch, gell? Aber die Brennerlinie, so von Bozen bis Ding auf, wie Brenner oder Trientoi, sem ist es schwierig, gell? Sem ist es ganz schwierig. Sem nehmen dann regionale Züge, die nehmen dann gar nicht mit.
5: Ja, das also einige Stimmen von Zuggästen gestern. Fahrradfahren und Zugfahren, eine Traumkombination? Nein, sagt der Abteilungsdirektor der Mobilität, Martin Walazza. Zu bestimmten Stoßzeiten sei das einfach nicht zu managen. Und so viel Platz, wie es dann in den Zügen für die Fahrräder bräuchte, den gibt es einfach nicht. Nina Schröder berichtet.
6: Die Botschaft der Abteilung Mobilität ist klar. Nach immer wieder laut werdenden Klagen über zu wenig Platz in den Regionalzügen für die Fahrräder stellt Abteilungsdirektor Martin Walazza fest.
7: Mein Klappfahrrad, wenn ich Pendler bin, das kann ich zusammenklappen, das braucht wenig Platz, das kann ich auch gratis mitnehmen im Zug. Das ist sehr willkommen auch, um das Pendeln, um die öffentliche Mobilität, die nachhaltige Mobilität zu stärken. Die Freizeitmobilität mit dem Fahrrad, wo ich wirklich eine Strecke mit dem Fahrrad mache und dann mit dem Zug zurückfahre, das ist für uns schwierig handelbar, weil da kommt es immer wieder zu Überfüllungen. Hier ist die Empfehlung, wirklich entweder einen Fahrradverleih zu nutzen oder auch mit dem E-Bike die Tour so zu planen, dass ich Hin- und Rückfahrt selbstständig schaffe.
6: Eine klare Absage also an alle Freizeitsportler. Es gibt zu bestimmten Zeiten einfach nicht genug Platz in den Zügen. Selbst dann nicht, wenn die Kapazitäten erhöht werden.
7: Also die derzeitigen Züge haben ungefähr 20 Plätze plus minus für die Fahrräder Platz. Die neuen Züge werden ungefähr 30 Plätze haben. Das heißt, es ist schon mehr. Aber natürlich, wenn ich noch mehr Fahrradplätze schaffen würde, würde es dann auf Kosten der Sitzplätze gehen. Und das ist auch nicht das Ziel.
6: Vorrang haben die Pendler. Und die müden Fahrradfahrer bleiben am Bahnsteig stehen.
7: Fahrräder werden weiterhin im Zug mitgenommen, aber natürlich ist hier wirklich zu berücksichtigen, dass es begrenzte Kapazitäten gibt und das ist nichts Schlimmeres, was passieren kann, wenn ich mit der Familie alle müde sind, ich warte am Bahnhof, möchte einsteigen, aber ich habe keinen Platz im Zug, deshalb das muss man schon in der Planung mit berücksichtigen, sonst kommt es zu Konflikten.
6: Also vorher mit dem knappen Platz die Tour planen.
7: Hier gilt wirklich die Empfehlung, in der Freizeit, wenn ich Freizeittouren mache, die Tour so zu planen, dass ich Hin- und Rückfahrt selbstständig schaffe, ohne den Zug nutzen zu müssen. Oder eben auch der Fahrradverleih, der bietet dann eine gute Alternative, denn da muss ich das Fahrrad dann nicht mit dem Zug mittransportieren.
6: Das bedeutet auch eine Abkehr von bisherigen Werbestrategien. Martin Walazza.
7: Wir sind auch mit der EDM in Kontakt, dass wirklich das Fahrradfahren in Südtirol zwar beworben wird, aber wirklich hier die Tourenvorschläge auch so sind, dass ich das ohne den Zug schaffen kann, dass ich wirklich unabhängig bin und nicht Zug und Fahrrad als Kombination beworben wird, weil das immer Schwierigkeiten bereitet.
6: Die Tourismuswerbung solle in Zukunft die Kombination Fahrrad und Zug nicht als ideale Lösung anpreisen.
5: Ja, das Land, das viel für die Mitnahme des Fahrrades in Zug geworben hat, dürfte also seine Werbestrategie ändern müssen. Am vergangenen Freitag ist Josef Fontana verstorben. Fontana war Historiker und leitete bis 1999 das Südtiroler Kulturinstitut. Auf ihn gehen Arbeiten zur Tiroler und Südtiroler Geschichte sowie der Zeitgeschichte des 20. Jahrhunderts mit Faschismus und Option zurück. Fontana war auch an der Feuernacht 1961 beteiligt. Dafür wurde er im Mailänder Prozess verurteilt. Der Fratelli d'Italia-Abgeordnete Alessandro Urzi kommentierte auf Facebook die Todesanzeige von Fontana mit den Worten: Die Terroristen haben verloren, wir haben gewonnen. Was hält der Koalitionspartner der Fratelli d'Italia, die SVP, von einer solchen Wortwahl? Thomas Heinz hat bei SVP-Fraktionschef Harald Stauder nachgefragt.
8: eine Todesanzeige eines verdienten

0: Menschen mit dem Satz zu versehen, wir haben gewonnen, die Terroristen haben verloren, ist so etwas von pietätlos und ohne Anstand, dass man es eigentlich gar nicht kommentieren möchte. Wir tun es aber trotzdem, so geht das in jedem Fall nicht.
1: Was könnte man da entgegnen? Es ist ja durchaus jemand, mit dem die SVP in der Koalition ist. Wie reagiert da zum Beispiel die Partei?
0: Ich glaube, es geht immer wieder darum, die Leute sollten ein Geschichtsbuch zur Hand nehmen. Josef Fontana war eine hoch dekorierte Persönlichkeit, eine hochkultivierte Persönlichkeit. Es hat Gründe gegeben, warum er in den 50er Jahren so reagiert hat. Und ich glaube, er hat nachher in seinem Leben bewiesen, dass er ein ganz, ganz wichtiger Mensch war für die Südtiroler Gesellschaft und dass er absolut kein Hetzer war, sondern dass er sehr viel beigetragen hat, dass Südtirol heute so dasteht, wie es ist, nämlich sehr gut.
1: Bleibt die Frage nach den politischen Reaktionen. Ein solcher Post, der sät Zwietracht in der Koalition, der stellt natürlich die Frage, soll man das unkommentiert stehen lassen oder soll man das auch in der Koalition zur Sprache bringen?
0: Herr Urzi ist nicht Teil unserer Koalition. Herr Urzi ist Abgeordneter in Rom. Wenn die Landesräte unseres Koalitionspartners so etwas machen, dann werden wir das auch sicherlich hier in der Landesregierung bzw. im Koalitionsausschuss zur Thematisierung bringen. Ansonsten kann ich ganz klar sagen, Herr Urzi ist wieder einmal ein Provokateur, der versucht, Zwietracht zu säen. Das wird ihm nicht gelingen.
1: Er sitzt aber trotzdem in den entsprechenden Kommissionen für die Autonomie.
0: Er sitzt in den Kommissionen, hat sich dort konstruktiv gegeben. Jetzt ist die Frage, was ist das wirkliche Gesicht des Herrn Urzi?
1: Ja, diese Frage müsste sich die SVP auch stellen, denn Herr Urzi ist immerhin Parteiangehöriger der Fratelli d'Italia.
0: In der Sachpolitik in den letzten Jahren hat man gesehen, dass Herr Urzi mitgeholfen hat, die Autonomiereform zu erreichen. Er hat sich da sehr konstruktiv gezeigt. Durch solche Posts fällt er immer wieder in seine alte Rolle zurück. Das ist abzustellen.
2: Ja, die SVP kritisiert also Alessandro Urzi in der Bewertung des verstorbenen Historikers Josef Fontana scharf, weist aber einen Koalitionszwist in der Koalition in Südtirol zurück.
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2: Und wir blicken jetzt im Mittagsmagazin auf den Arbeitsmarkt. Wer sich auf Jobsuche begibt, kennt das. Unternehmen werben in Stellenanzeigen mit allem Möglichen, mit flexiblen Arbeitszeiten, dem Fitnessraum und mit dem, was neue Mitarbeiter und Mitarbeiterinnen halt so anlocken könnte. Was aber nicht gesagt wird, was man bei diesem Job verdienen kann. Neue EU-Vorgaben sollen jetzt für mehr Klarheit sorgen, denn nun muss schon in der Stellenausschreibung stehen, wie viel man verdienen kann. Das ist eine große, wichtige Neuerung, sagt im Morgengespräch mit meiner Kollegin Karin Köhl die Gleichstellungsrätin Brigitte Hofer.
4: Da wird eine Gehaltsspanne angegeben werden, das Bruttogehalt, das Jahresbruttogehalt und plus eben eine Spanne, die die ganzen zusätzlichen Elemente, die Benefits, die monetären Benefits, werden da angegeben.
5: Wie groß kann denn diese Spanne sein?
4: Das sagt die EU-Richtlinie jetzt nicht so genau, aber sicher nicht so groß. 50.000 Euro kann dann nicht stehen, 100.000 Euro. Das ist einfach zu viel, zu großer Spielraum.
5: Also nicht ein allzu großer Spielraum?
4: Ein angemessener Spielraum.
5: Das heißt aber, wer sich bewirbt, der weiß grundsätzlich schon vor dem Vorstellungsgespräch, was er bei dem Job verdienen kann.
4: Ja, und ich sehe wirklich einen großen Lichtblick in dieser EU-Richtlinie, denn es wird sich eine große kulturelle Veränderung in Italien, wo wir so ein großes Tabu haben, über Gehalt zu sprechen. Ich glaube, jeder und jeder von uns hat selbst bei einer Arbeitsanstellung oder eben auch von bekannten Freundinnen mal gehört, dass man nicht den Mut gehabt hat, zu fragen, wie viel man verdienen wird. Und man hat das erste Monat gewartet, um zu sehen, aha, so viel verdiene ich. Und das wird jetzt ein Ende haben.
5: Kritiker sagen, das Gehalt hängt eigentlich von Erfahrung, Ausbildung oder auch vom Verhandlungsgeschick ab. Wird der Spielraum für Arbeitgeber durch die neuen Vorgaben kleiner?
4: Er wird vielleicht nicht kleiner, aber dass es gerechtfertigt sein muss, im Sinne, dass wenn ein Mann und eine Frau sich bewerben für die gleiche Position, sie haben die gleiche Ausgangssituation, und aber der Frau wird weniger Gehalt geben als dem Mann und sie hat den Verdacht und über die Gewerkschaften, über einen Anwalt oder auch über die Gleichstellungsrätin wird um Transparenz angefragt, dann muss der Arbeitgeber dies erklären müssen.
5: Und er muss dann auch die Gehälter offenlegen, oder?
4: Genau, genau. Innerhalb 2 Monate muss der Arbeitgeber die Information übermitteln.
5: Glauben Sie, dass da viele Anfragen in nächster Zukunft kommen werden?
4: Ich habe schon jetzt einige Anfragen erhalten von Frauen, die den Verdacht haben, eben weniger Gehalt zu bekommen. Ja, schauen, wie sich das jetzt auswirkt. Bin selbst sehr neugierig.
2: Eine neue Richtlinie für Stellenanzeigen also. Die neue Richtlinie sieht auch vor, dass die Stellenanzeigen in geschlechtergerechter Sprache geschrieben sein müssen, damit sich alle angesprochen fühlen. Außerdem ist beim Vorstellungsgespräch künftig verboten, die Anwärter zu fragen, wie viel sie bisher verdient haben. Zur internationalen Politik. NATO-Kampfjets haben heute eine Drohne über dem lettischen Luftraum abgeschossen. Die Herkunft des Flugkörpers blieb zunächst offen, aber der Vorfall sorgte für Alarmstimmung unter den baltischen Ländern, die sich von Russland bedroht fühlen. Die EU-Verteidigungsminister kommen jedenfalls heute auf Zypern zu Gesprächen zusammen. Dort soll es um neue Sanktionen gegen Russland gehen, aber auch um die weitere Unterstützung für die Ukraine. Aus dem ARD-Studio in Brüssel berichtet Sabina Fritz.
6: Die Europäische Union will versuchen, den russischen Präsidenten Putin an den Verhandlungstisch zu bringen. Noch sei es nicht so weit, aber wir sehen Bewegung, so die EU-Chefdiplomatin Kaja Kallas beim Treffen der Verteidigungsminister. Auch Russland sei mit dem Krieg nicht zufrieden, deshalb werden wir den Druck weiter erhöhen, erklärte sie in Zypern. EU-Verteidigungskommissar Kubilius betonte die Erfolge der Ukraine auf dem Schlachtfeld. Seit Anfang des Jahres hat das Land nach eigenen Angaben 600 Kilometer zurückerobert. Aus Deutschland heißt es, dies sei auch ein Zeichen, dass die Hilfe der EU ankommt. Die Verteidigungsminister wollen auch über weitere Sanktionen gegen Russland beraten. Immer wieder werden in dem Krieg Grenzen zur EU überschritten. Drohnen und Raketen landen in den osteuropäischen Mitgliedstaaten. So haben NATO-Kampfjets erneut eine Drohne abgeschossen, die in den lettischen Luftraum eingedrungen war.
2: Und von Europa nach Amerika. Am Donnerstag beginnt die Fußball-Weltmeisterschaft in den USA, Kanada und Mexiko. Das Auftaktspiel findet in Mexico City statt. Der Gastgeber trifft auf Südafrika. Für Ärger sorgen im Moment aber vor allem die hohen Ticketpreise bei den Spielen. In mehreren US-Bundesstaaten ermittelt jetzt sogar die Justiz wegen der Wucherpreise. Viel Ärger für Aufklärung sorgt jetzt ARD-Korrespondent Markus Plettendorf. Herr Plettendorf, was kostet denn aktuell eine Karte für ein solches WM-Spiel?
7: Ja, das kommt natürlich sehr darauf an, welches Spiel von welcher Mannschaft man in welchem Stadion sehen möchte. Offiziell werden die Karten ja ausschließlich über den Ticketshop der FIFA verkauft. Und vergangene Woche, da gab es noch Restkarten fürs Eröffnungsspiel Mexiko gegen Südafrika für Preise zwischen $2,000 und $14,000. Ägypten gegen Iran kannst du, habe ich heute Morgen nachgeschaut, für $180 bekommen. Für das erste Spiel der deutschen Mannschaft legst du im Moment mehr als das Doppelte hin. Und über diese extrem hohen Preise, da gibt es wirklich großen Ärger. In einigen US-Bundesstaaten ermittelt sogar die Staatsanwaltschaft gegen die FIFA.
2: Was wirft man denn der FIFA konkret vor?
7: Ein Labyrinth aus Verwirrung, künstlicher Verknappung und unmöglich hohen Preisen, heißt es. Einer der großen Vorwürfe ist das sogenannte Dynamic Ticketing. Das heißt, es gab und gibt keine festen Preise für die Karten, sondern der Preis schwankt, je nach Nachfrage. Und so kann es sein, dass ein Vorrundenticket, das ich heute noch für $400 bekomme, morgen schon 1.000 kostet. Vielleicht auch weniger, sollte wieder erwarten natürlich die Nachfrage sinken. Ein bisschen ist das wie Roulette. Und ein weiterer Punkt, der auch für Ärger sorgt: Berichten der New York Times zufolge hat der Weltverband Tickets in guten Kategorien verkauft, die Käufer dann aber in andere Bereiche des Stadions platziert. Stand wohl kleingedruckt in den Geschäftsbedingungen, dass das geht, und man vermutet, dass so Platz geschaffen werden sollte, um Tickets in kurzfristig dann neu geschaffenen Kategorien teuer verkaufen zu können.
2: Herr Pleitendorfer, es war ja zuletzt auch die Rede von noch höheren Ticketpreisen. Sogar mehr als 20.000 Dollar wurden aufgerufen.
7: Ja, das kann durchaus sein. Hier reden wir über den sogenannten Zweitmarkt. Auf dem können Karteninhaber Tickets weiterverkaufen oder tauschen. FIFA-Weiterverkaufs- und Tauschmarkt nennt die FIFA diese Plattform im Internet. Das ist jetzt nicht ganz unüblich, dass Veranstalter den Schwarz- und Graumarkt für Tickets kontrollieren wollen und dann solche Plattformen anbieten. Oft dürfen Karten da aber dann nur zum Originalpreis verkauft werden. Das ist jetzt hier nicht der Fall. Ich habe Endspielkarten entdeckt, die für mehr als 1,7 Millionen Dollar angeboten wurden. Okay, blöd, wer die jetzt kauft, solange es direkt daneben noch Karten für weniger als 10.000 Dollar gibt. Aber selbst das ist ja ein komplett wahnsinniger Preis, 10.000 US-Dollar für eine Fußballkarte. Aber bis auf Spiele in Mexiko und im Toronto-Stadion, da gelten scheinbar andere gesetzliche Bestimmungen, können Ticketinhaber wohl jeden Fantasiepreis festlegen. Und die FIFA, die verdient dran mit 15%. Und diese Einnahmeseite, die scheint der FIFA sehr wichtig zu sein. Mehr Mannschaften, mehr Spiele, dynamische Preise. Man will am Ende dreimal mehr Geld mit den Karten einnehmen als bei der WM in Katar. Man rechnet mit 3 Milliarden US-Dollar.
2: Ja, die FIFA verdient also kräftig mit. Der Fußballfan wird in den USA kräftig zur Kasse gebeten. Am Donnerstag beginnt die Fußball-Weltmeisterschaft. Und wir schauen noch einmal hinauf zum Brenner. Die Brenner-Kundgebung sorgt immer noch für Gesprächsstoff. Wie soll der Transitverkehr über den Brenner geregelt werden? Nord- und Südtirol scheinen hier teils unterschiedliche Herangehensweisen zu haben. Christian Bassani diskutiert deshalb heute Abend am runden Tisch darüber, und zwar mit Gästen aus Nord- und Südtirol.
8: Ja, kaum eine Kundgebung in Tirol hat auch südlich des Brenners so viel Staub aufgewirbelt wie die jüngste Brenner-Demo bei Matrei. Zum einen hat ja die Art und Weise der Kundgebung viele in Südtirol gestört, doch genauso viele hat auch die Reaktion der politisch Verantwortlichen davor und danach geärgert. Die Brenner-Demo und was jetzt? Die Kundgebung auf der Brenner-Autobahn hat jedenfalls den Druck auf die Politik erhöht. Doch kann sie auch liefern? Wie stellt sich Nordtirol die Transitpolitik vor und wie Südtirol? Welche Folgen hat die Brenner-Demo wirklich? Genau darüber diskutieren wir heute Abend live in unserer großen TV-Diskussion am runden Tisch. Gäste von mir sind Landeshauptmann Arno Kompatscher, der Tiroler Landesrat für Verkehr René Zumtobel, Madeleine Rohrer, Landtagsabgeordnete der Grünen, Alexander Oehler, Obmann der Frechter im LVH und Markus Meiler, Verkehrsexperte der Uni Innsbruck.
2: Ja, die TV-Diskussionssendung am runden Tisch sehen Sie heute nach der Tagesschau ab 20 Uhr. Das war's für das Mittagsmagazin für heute. Hier folgen nun die Nachrichten mit einem ausführlichen Verkehrsfunk und dem Wetterbericht. Die Veranstaltungstipps für heute Abend hören Sie dann gleich im Anschluss. Um 13:30 übernehmen hier die Kollegen der ladinischen Redaktion mit ihrer Nachrichtensendung. Um 14 Uhr gibt's dann wieder deutschsprachige Sendungen. Heute im Mittagsmagazin dabei waren Sven Miracolo an der Technik und Mia Diori im Sekretariat. Am Mikrofon war Hannes Beindner. Wir dürfen uns an dieser Stelle verabschieden. Das Mittagsmagazin gibt es morgen wieder. Bis hierhin, danke fürs Zuhören.

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1: Die Plattform Heimat in der SVP attackiert Urzi nach seinem Kommentar zu Josef Fontana. Der Bauernverband Coldiretti fordert strengere Kontrollen bei Lebensmittelimporten. Das Wetter vorwiegend sonnig, am Nachmittag einzelne Regenschauer bei 26 bis 31 Grad. Die Plattform Heimat in der SVP übt scharfe Kritik an einem Facebook-Beitrag des Kammerabgeordneten Alessandro Urzi. Urzi hatte den Tod des ehemaligen Historikers und Bass-Aktivisten Josef Fontana kommentiert und spricht von einem Sieg. Karin Köhl.
2: Sein Facebook-Post schlägt hohe Wellen. Alessandro Urzi von Fratelli d'Italia hat die Todesanzeige von Josef Fontana gepostet und darunter geschrieben: Die Terroristen haben verloren, wir haben gewonnen. Hunderte Kommentare, zum Teil kritische gibt es darunter, aber auch viele Likes. Scharfe Kritik kommt von der SVP. Generalsekretär Harald Stauder.
3: Das ist so etwas von pietätlos und ohne Anstand, dass man es eigentlich gar nicht kommentieren möchte. Wir tun es aber trotzdem, so geht das in jedem Fall nicht.
2: Fontana habe Gründe gehabt, warum er bei der BAS war, und Fontana habe in den Jahren danach Südtirol mitgeprägt und dazu beigetragen, dass es der Südtiroler Gesellschaft heute so gut gehe. Wegen dieses Posts werde sich in der Regierungskoalition zwischen SVP und Fratelli d'Italia in Bozen nichts ändern, sagt Stauder. Urzi sei schließlich in Rom tätig. Für Stauder ist aber klar:
3: Herr Urzi ist wieder einmal ein Provokateur, der versucht, Zwietracht zu säen. Das wird ihm nicht gelingen.
2: In der Sachpolitik, sagt Stauder, sei Urzi aber in den letzten Jahren konstruktiv gewesen.
1: In den ersten 4 Monaten des Jahres ist in Italien im Schnitt fast täglich ein Lebensmittelalarm ausgelöst worden. Insgesamt wurden 128 Lebensmittelwarnungen registriert. Das entspricht einem Anstieg von 24% gegenüber dem gleichen Zeitraum des Vorjahres. Das geht aus einer Analyse des italienischen Bauernverbandes Coldiretti hervor. Peter Thalmann.
4: Unter den gemeldeten Fällen finden sich Nüsse und Pistazien aus mehreren Nicht-EU-Ländern, die mit Schimmelpilzgiften belastet waren. Auch Fisch aus Spanien, Polen und Portugal wurde beanstandet wegen Parasiten oder zu hoher Quecksilberwerte. Zudem waren Chili, Oliven und getrocknete Tomaten aus Afrika und Asien mit verbotenen und überhöhten Pestiziden belastet. Coldiretti fordert deshalb stärkere Kontrollen an Häfen und Grenzen sowie eine verpflichtende Herkunftsbezeichnung für alle Lebensmittel in der EU. Nur so ließen sich Verbraucher schützen, betont der Verband.
1: Nach der Reduzierung des Steuerabschlags sind die Dieselpreise zu Wochenbeginn deutlich angestiegen. Die teuerste Provinz bleibt Bozen. Hier kostet ein Liter Diesel im Durchschnitt 2,042 Euro. Das ist der höchste Wert italienweit. Für einen 50-Liter-Tank bedeutet das über 1 Euro Mehrkosten in nur 2 Tagen. Laut Verbraucherschützern liegen nur 7 Regionen noch unter der 2-Euro-Marke. Die 9 Nuklearmächte haben im vergangenen Jahr ihr Waffenarsenal weiter ausgebaut. Das schreibt das Stockholmer Friedensforschungsinstitut SIPRI in einem neuen Bericht. Laut der Schätzung befanden sich im Jänner fast 10.000 atomare und einsatzbereite Sprengköpfe in militärischen Reserven. Fast die Hälfte sei auf Raketen und Flugzeugen stationiert. Bei einem schweren Erdbeben auf den Philippinen sind nach Angaben des Zivilschutzes mindestens 19 Menschen ums Leben gekommen. Über 130 wurden verletzt. Das Beben der Stärke 7,8 hatte die südliche Insel Mindanao erschüttert. Gebäude stürzten ein, Menschen liefen in Panik auf die Straßen. Besonders betroffen war die Stadt General Santos City mit rund 700.000 Einwohnern. Die zunächst ausgegebenen Tsunami-Warnungen wurden inzwischen aufgehoben. Einen offiziellen Termin für den Bau des Abschiebezentrums in Bozen gibt es weiterhin nicht. Das hat Landeshauptmann Arno Kompatscher bestätigt. Fest stehe, dass im Zuge des Gefängnisneubaus auch ein Abschiebezentrum vorgesehen wird. Trotz mehrerer Vorsprachen bei Sonderkommissar Marco Doglio und bei den zuständigen Ministerien habe die Regierung bisher jedoch keinen Termin genannt, sagte Kompatscher zu Reiss Südtirol.
5: Ich habe inzwischen auch mehrfach noch einmal auf eine rasche Umsetzung gedrängt, direkt beim Sonderkommissar Doglio, genauso wie beim Innenminister und wie beim Justizminister.
1: Bozens Bürgermeister Claudio Corarati hat in einem Schreiben an Innenminister Matteo Piantedosi dringenden Bedarf an einem Abschiebezentrum angemeldet. Die Einrichtung soll im Umkreis des Bozener Flugplatzes entstehen, wo auch das neue Gefängnis geplant ist. In Brixen ist ein 20-Jähriger bei einem versuchten Raub mit einem Messer verletzt worden. Der mutmaßliche Täter, ein 22-jähriger Tunesier ohne festen Wohnsitz, soll in der Nacht auf dem Parkplatz des Eurospar zwei Männer bedroht und versucht haben, ihnen ein Fahrrad und eine Bierflasche zu rauben. Als sich einer der beiden wehrte, soll der Angreifer zugestochen haben. Der Verletzte wurde ins Krankenhaus gebracht, schwebte aber nicht in Lebensgefahr. Der Verdächtige wurde kurz nach der Tat festgenommen. Bei groß angelegten Kontrollen in Bozen haben die Karabiniere mehrere mutmaßliche Diebe ausgeforscht und zwei vermutlich gestohlene E-Bikes sichergestellt. Kontrolliert wurden am Wochenende rund 80 Personen in der Innenstadt, auf den Talverwiesen sowie in den Einkaufszentren Walter Park und 20. Mehrere Personen wurden angezeigt, außerdem wurden 4 Personen wegen Drogenbesitzes zum Eigengebrauch gemeldet. Die Südtiroler Freiheit wirft der Brixner Stadtregierung widersprüchliche Aussagen zur geplanten Südspange vor. Die Südspange gilt als wichtiges Verkehrsprojekt zur Entlastung von Brixen und der umliegenden Fraktionen. Die Südtiroler Freiheit sagt, während öffentlich bereits von einem Baustart im Jahr 2028 die Rede sei, gebe es laut offiziellen Auskünften von Gemeinde und Land weiterhin keinen verbindlichen Zeitplan. Die Oppositionspartei fordert deshalb mehr Transparenz und eine ehrliche Information der Bevölkerung über den tatsächlichen Projektstand. Der Borkenkäfer ist in Südtirol derzeit auf dem Rückzug. Eine Studie der Uni Bozen und der EURAG zeigt, dass vor allem die rasche Beseitigung von Sturm- und Schadholz die Ausbreitung des Schädlings wirksam eindämmt. Der SVP-Landtagsabgeordnete Franz Locher sieht sich damit in seiner Forderung nach mehr Unterstützung für die Waldpflege bestätigt. Entwarnung gibt es aber noch nicht. Experten warnen, dass sich der Borkenkäfer bei günstigen Wetterbedingungen erneut stark vermehren könnte. Südtirols Nachwuchskletterer sind erfolgreich in den Jugend-Italien-Cup im Liedklettern gestartet. Bei der ersten Etappe in Aquila gewann Nadia Ranalter vom AVS Brixen in der Kategorie U17 der Mädchen. Knapp am Podest vorbei kletterte Jakob Hofer vom AVS Basaya mit Rang 4 bei den U15-Buben. Insgesamt waren 19 Athletinnen und Athleten des Alpenvereins Südtirol am Start. Von Reise Südtirol hörten Sie Nachrichten. Redaktion Peter Thalmann und Karin Köhl.
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6: Mit viel Sonne geht es in den Nachmittag. Grüß Gott, vom Landeswetterdienst meldet sich Werner Fehrand. Mit der Sonne entstehen allmählich wieder größere Quellwolken. Gegen Abend entwickeln sich daraus örtliche Regenschauer oder Gewitter. Zuvor steigen die Temperaturen auf 26 Grad im Wipptal bis 31 Grad im Unterland. Morgen wird es wechselhafter. Die Wolken überwiegen mit ersten lokalen Schauern schon am Morgen. Nach einer kurzen Wetterberuhigung muss man ab dem Nachmittag recht verbreitet mit Regenschauern oder Gewittern rechnen. Lokal können diese auch kräftig ausfallen. Die Temperaturen gehen etwas zurück mit maximal 21 Grad im Wipptal bis 28 Grad im Unterland. Auf 2000 Meter erwarten wir um 10 Grad. Der Mittwoch wird unbeständig und kühler, mit vielen Wolken und teils kräftigem Regen. Am Donnerstag kommt es dann zu einer Wetterbesserung, mit recht sonnigem Wetter im Süden und einigen Wolken am Alpenhauptkamm. Dazu weht teils böiger Nordwind. Das war's vom Wetter. Damit zurück ins Studio.
7: Schönen Nachmittag wünscht Daniel Hofer aus der Landesverkehrsmeldezentrale. Einbahnregelungen wegen Arbeiten gibt es unter anderem auf der Stadtstraße im oberen Finchgau bei Schloderns, auf der Gampenpaarstraße bei Gfrill sowie auf der Passhöhe. Auf der Brenner Staatsstraße bei Atzwang, nördlich von Weidbruck und nördlich von Fahren, sowie auf der Landesstraße Kastelroth-Weidbruck zwischen Dissens und Weidbruck. Es kommt immer wieder zu Verzögerungen und Wartezeiten. Gute und sichere Fahrt!
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8: In Bozen startet heute die diesjährige Ausgabe des Trento Film Festivals Berge und Kulturen. Und erstmals bildet der neu gestaltete Berloffa Park das lebendige Zentrum des Festivals. Zum Auftakt öffnen sich um 17 Uhr die Bereiche Montagna Libri und T4 Future, ein Treffpunkt für Bücher, Ideen und Visionen rund um die Berge von heute und morgen. Für Familien gibt es gleichzeitig ein poetisches Seifenblasenfest. Um 18 Uhr folgt die offizielle Eröffnungszeremonie, bevor anschließend ein Austausch zum Thema Jugend, Frauen und Berge, die Zukunft des Alpinismus, stattfindet. Den Abschluss des Eröffnungsabends bildet die Drin Jam Session Open Air, ein musikalisches Treffen unter freiem Himmel, das den Festivalstart stimmungsvoll abrundet. Bis zum 12. Juni geht es dann mit einem dichten Programm weiter. Im Berloffa Park laufen täglich neue Filme, Gespräche und Begegnungen rund um das diesjährige Festivalthema. Das Trento Film Festival beginnt heute um 18 Uhr im Berloffa Park in Bozen. Meran bekommt literarischen Besuch aus Neapel. Der Bestsellerautor Maurizio De Giovanni kommt im Rahmen der Reihe Autoren in Meran in die Stadt. Der Schriftsteller, der mit seinen Krimireihen um Kommissario Ricciardi und die Bastardi di Pizzo Falcone in ganz Italien bekannt wurde, spricht über seine Arbeit, seine Figuren und die besondere Atmosphäre seiner Heimatstadt, die in vielen seiner Romane eine zentrale Rolle spielt. De Giovanni gehört zu den erfolgreichsten zeitgenössischen Krimi-Autoren Italiens. Seine Bücher erscheinen bei Einaudi, wurden mehrfach ausgezeichnet und für Film und Fernsehen adaptiert. Das Treffen heute bietet eine Gelegenheit, einen der prägendsten Stimmen des italienischen Noirs persönlich zu erleben. Die Veranstaltung findet in italienischer Sprache statt und beginnt um 21 Uhr im Pavillon des Fleurs in Meran. In Lana steht ein Abend ganz im Zeichen des modernen Klarinettenjazz bevor. Beim Festival Lana Meets Jazz präsentiert der italienische Klarinettist Nico Gori sein Projekt Around the Clarinet, ein Programm, das den warmen, geschmeidigen Klang seines Instruments in den Mittelpunkt stellt. Gori zählt zu den profiliertesten Jazzklarinettisten Europas. Bekannt wurde er durch seine langjährige Zusammenarbeit mit Stefano Bollani, seine elegante Mischung aus Swing Tradition und zeitgenössischem Jazz und durch ein Spiel, das Kritiker immer wieder als virtuos, lyrisch und überraschend leichtfüßig beschreiben. Als Supporting Act treten die Little Groovers auf, junge Musikerinnen und Musiker aus dem Jazzkurs in Lana. Das Nico Gori Sextett mit Around the Clarinet heute um 20 Uhr im Ansitz Goldeck in Lana.

Schönen Nachmittag wünscht Daniel Hofer aus der Landesverkehrsmeilezentrale. Einbahnregelungen wegen Arbeiten gibt es unter anderem auf der Stadtstraße im oberen Finchgau bei Schluderns, auf der Gampenpaarstraße bei Gfrill sowie auf der Passhöhe, auf der Brenner Staatsstraße bei Atzwang nördlich von Weidbruck und nördlich von Fahren sowie auf der Landesstraße Kastelroth-Weidbruck zwischen Dissens und Weidbruck. Es kommt immer wieder zu Verzögerungen und Wartezeiten. Gute und sichere Fahrt!

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1: Neuer Tag, neues Glück, neues Studio, aber ja, eine alte Stimme. Hallo, ich freue mich, Sie zu begleiten, gemeinsam mit Franz Waschkler an der Technik. Ja, es ist mein erstes Mal hier im neuen Studio 5 im Funkhaus von Reis Südtirol. Ich muss mich erst ein bisschen eingewöhnen, es ist alles neu, aber das wird schon. Das Schöne ist, man kann stehen. Herrlich. Wir beginnen den Nachmittag wie so oft spielerisch. In Kürze gibt es ein Buch zu gewinnen und mit Musik.

Earth and Fire, Midweekend hier auf Radio Südtirol um 2:12. Wo das Glück den Himmel berührt, diesen Roman von Maxi Hofer, können Sie heute bei uns gewinnen. In dem Buch geht es um Ella. Sie zieht nach Südtirol, nachdem ihre Ehe in die Brüche gegangen ist. Und sie beginnt ein neues Leben und sie trifft jemanden, für den sie Gefühle entwickelt. Mehr will ich nicht verraten. Sie können das Buch gewinnen, wenn Sie die Frage zum Kaffee richtig beantworten. 8-3-0-144-77, das ist unsere gebührenfreie Nummer. Rufen Sie an, spielen Sie mit.

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1: In der Frage zum Kaffee geht es heute um das Meer bzw. um seine Bewohner, denn heute ist Internationaler Tag des Meeres. Kurt aus Bozen hat angerufen und versucht, die Frage zu beantworten. Hallo Kurt.
2: Guten Nachmittag, Frau Meier. Hallo.
1: Guten Nachmittag. Kurt, ist das Meer ein Sehnsuchtsort für Sie oder müssen Sie es nicht unbedingt haben?
2: Nein, ich mag das Meer schon sehr gerne und es ist vielleicht nicht der Sehnsuchtsort. Ich gehe auch gerne in die Berge, aber ich mag das schon sehr gerne, das Meer. Ich fahre auch jedes Jahr einmal mindestens ins Meer.
1: Sehr schön. Vieles im Meer, wie zum Beispiel ein großer Teil des Meeresbodens, ist ja nicht erforscht. Viele Lebewesen, die im Meer leben, sind uns unbekannt. Und die tiefste Stelle ist der Marianengraben mit über 11.000 Meter Tiefe. Aber wie tief ganz genau, das wissen wir nicht. Also das Meer, das ist schön. Viele liegen gerne am Strand, gehen ins Meer schwimmen. Aber gleichzeitig hat es auch ein bisschen was Unheimliches, das Meer, finde ich persönlich,
2: ja.
1: Oder?
2: Ja. Das stimmt auch, ja, wenn man draußen in der Nacht, vor allem wenn man mit dem Schiff draußen ist, dann ist es schon, kann es schon beeindrucken, ja.
1: Diese Größe.
2: Und die Größe und die Tiefe, das spürt man ja auch, die Tiefe.
1: Genau. Und wir bleiben jetzt bei der Größe des Meeres sozusagen. Die Frage ist, wie viel Prozent der Erdoberfläche ist mit Meer bedeckt? Sind es 51% A, B, 71% oder C, 91%? 51, 71 oder 91%?
2: Ist mir schwierig, aber ich glaube, so das Glück liegt in der Mitte. So bei 71% hätte ich gesagt.
1: Stimmt.
2: Okay. Ja. Wir haben mal gedacht, dass zwei Drittel könnte stimmen ungefähr.
1: Das ist so. Wenn man sich ein bisschen den Globus vor Augen hält, dann ist das meiste blau. Also so zwei Drittel, zwei Drittel ist schon blau.
2: Genau, super, danke schön.
1: Kurt, Sie gewinnen das Buch Wo das Glück den Himmel berührt. Ich wünsche gute Lektüre und bedanke mich fürs Mitmachen und noch einen feinen Montagnachmittag. Was werden Sie heute noch tun, arbeiten oder nach Hause fahren oder...
2: Also ich bin jetzt gerade von einer Fahrstelle nach Hause gekommen und werde jetzt das Rad nehmen und ins Büro radeln. Deswegen im Büro weiterarbeiten bis ungefähr 7 am Abend. So. Ja.
1: Dann gute Arbeit noch kurz.
2: Danke vielmals, danke.
1: Bis zum nächsten Mal.
2: Gerne, danke. Wiederhören.
1: Wiederhören.
2: Wiederhören.

0: Einen schönen Nachmittag aus der Landesverkehrsmeldezentrale. Auf der Brenner Autobahn kommen Sie gut voran. Auf der Stadtstraße im oberen Finchgau bei Schluderns kommt es zu Staus wegen einer Baustelle. Gute Fahrt!
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2: Nur im Schnalstal, in Karthaus, gibt es ganz leichte Niederschläge. Ansonsten ist es trocken. Aber das soll sich bald ändern. Im Laufe des heutigen Nachmittags entwickeln sich aus den Quellwolken örtliche Regenschauer und Gewitter. Morgen überwiegen Wolken und Regenschauer und das schon am Morgen. Und auch am Nachmittag muss man mit Regen und Gewittern rechnen. Die Höchstwerte sollen morgen 21 bis 28 Grad erreichen. Aktuell werden 28 Grad in Bozen gemessen, 27 in Meran, 26 Grad in Schlanders, 24 Grad sind es in Bruneck und in Sterzing und 19 Grad in Gorvara.

0: Musik von Katharina and the Waves hier im Nachmittag von Reich Südtirol um gleich 20 vor 3. Als Weinbauer, Obmann der Kellerei Cottage und als Präsident des Konsortiums Südtirol Wein hat Andreas Kofler eine klare Vision für Südtirol. Er möchte einen Tourismus fördern, der sozusagen auf Wein aufgebaut ist. Über Weintourismus, über Önotourismus hat Andreas Kofler gestern bei Jutta Wieser im Frühstücksradio am Sonntag einiges erzählt.
1: Wir möchten halt durch unsere Angebote, durch unsere enotouristischen Angebote halt auch unsere Weine dem Kunden, dem Weinreisenden näher bringen. Das heißt, die Leute, die heute vielleicht ins Piemont fahren, die heute in die Toskana für den Wein fahren oder die heute ins Burgund oder in die Champagne fahren oder ins Napa Valley, dass die auch Südtirol ein bisschen auf dem Schirm haben und dann sagen, okay, wir fahren nach Südtirol, da habe ich auch ringsherum tolle Angebote, haben schon tolle Hotels da, eine tolle Restauration und haben wunderbare Weinbaubetriebe mit fantastischen Weinen und das möchten wir uns auch ansehen. Und das ist ein bisschen das Ziel auch, das zu fördern, nach außen zu tragen, aber auch Angebote zu entwickeln.
2: Wie würde denn so ein Angebot aussehen?
1: Ja, das geht vom Biss, nicht? Es gibt, wie gesagt, man den normalen Reisenden, der einfach eine klassische Führung in der Kellerei macht und etwas über den Weinbau, Verkostung, Führung und so weiter. Dann gibt es natürlich ein bisschen was Fortgeschritteneres wie Weinwanderungen, wo man effektiv vielleicht den ganzen Tag die Weinberge bewandert, die Weine dann vor Ort verkostet, wo man dann ja, von einem Arende dazu bis zu einem tollen Mittagessen mit Weinbegleiter. Aber dann gibt es schon auch was Gehobeneres, wo man wirklich dann sagt, ja, wir möchten Vertikalen machen, wir möchten historische Jahrgänge, ältere Jahrgänge verkosten, intensiver ins Thema eintauchen. Leute, die was effektiv sagen, jetzt bin ich 3-4 Tage in Südtirol, will einmal einen kleinen freien Weinbauer besuchen, will eine größere Genossenschaft besuchen, will Weingüter besuchen, ältere Jahrgänge, denn wirklich die Wurzel des Weinbaus genauer kennenlernen und da braucht es auch die richtigen Angebote, aber auch die Buchungsplattformen dazu und da wollen wir als Konsortium behilflich sein.
2: Das heißt, Sie müssen natürlich auch eng mit der IDM zusammenarbeiten in diesem Fall?
1: Ja, das ist immer ein Miteinander, nicht? Also IDM, aber der HGV ist ein wichtiger Partner von uns und das muss schon ein gemeinsames Ziehen an dem Strang sein. Aber wir müssen unsere Aufgaben erleben, aber der HGV ist ein wichtiger Partner von uns und das muss schon ein gemeinsames Ziehen an dem Strang sein. Aber wir müssen unsere Aufgaben erledigen, sie müssen ihre erledigen. Und

0: Reaktionen von den Leuten, mit denen Sie sprechen?
1: Ich glaube, sie sind schon durchwegs positiv, weil wir sprechen da schon von nicht jetzt Menge an Leuten, nicht, das muss man schon sagen, sondern auch Leute, die qualitativ, sage ich mal, auch was mitbringen und dementsprechend auch unsere Produkte wertschätzen. Ich glaube, gerade da, wo man auch sagen kann, dadurch können auch weiterhin viele kleine bäuerliche Familien davon leben, ist sicherlich auch von der Bevölkerung dann mehr akzeptiert, nicht? Und das, glaube ich, hilft schon ein bisschen. Ja. Mhm.
2: Sagt Andreas Kofler im Gespräch mit Jutta Wieser. Ja, als Präsident des Konsortiums Südtirol Wein gehe es ihm um die Mitglieder und ihre Zukunft, damit die Weinbauern und Bäuerinnen auch in den nächsten Jahrzehnten gut arbeiten können. 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

0: Sascha mit Nine Lives, das ist der Montagnachmittag auf Reis Südtirol. In den 70er Jahren mit Mitte 20 ist sie international berühmt geworden, die britische Rock- und Popsängerin Bonnie Tyler. Heute feiert sie Geburtstag, heute wird sie 75 Jahre alt. Mit Gabi Biesinger von der ARD hören wir in ihr Leben rein.
1: Hold on tight, my friend. This doesn't have to be the end.
2: Halt dich fest, mein Freund, das hier muss nicht das Ende sein. Das sind die ersten Worte der Single Only Love, die Bonnie Tyler zu Jahresbeginn noch veröffentlichte. Im Zusammenhang mit ihrer schweren Krankheit, wegen der die Sängerin in ihrer Wahlheimat Portugal medizinisch behandelt wird, kann man sie nun als Botschaft der Hoffnung lesen. Im Mai musste Tyler wegen eines Darmdurchbruchs notoperiert werden. Genesungswünsche erreichten sie sogar aus dem Parlament in London von Carolyn Harris, Abgeordnete aus Tylers Heimat Wales. Ihre Landsleute wünschen dem weltbekannten Superstar alles Gute.
3: The Welsh are currently united in concern for Swansea's own global superstar Bonnie Tyler. Wishing Bonnie a safe and speedy recovery. And as the song that she first recorded in 88 says, she's simply the best.
2: Gemäß ihres Hits von 1988 sei Tyler einfach die Beste. Dass sie jemals so eine berühmte Musikerin werden könnte, hätte sie sich damals, als sie jung war, nie vorstellen können, erzählte sie im Interview mit der BBC. Obwohl sie in einer musikalischen Familie aufwuchs, ihre Mutter war Opernfan, Bruder und Schwester, alle haben gesungen, es war immer Musik im Haus.
4: I was brought up in a musical family. My mother was a wonderful singer. My brother is a singer, my sister is a singer. There was always music on scene.
5: It's a heartache. Nothing but a heartache.
2: Für Bonnie Tyler ist schon als Teenager klar, ich will auf die Bühne und ich will singen. Die erste Bühne ist das Bett in ihrem Zimmer, das erste Mikro, ihre Haarbürste, so erzählte sie es später. Dann ging es zügig weiter mit einem Nachwuchswettbewerb und schließlich mit einer eigenen Band.
4: I didn't ever send my tapes away to...
2: Ich habe 7 Jahre lang in Clubs gesungen und nie eine Aufnahme zu einem Plattenverlag geschickt. Aber dann hat mich ein Talentsucher aus London gehört und ins Studio geholt. Dort habe ich Demos aufgenommen. Eins davon war Lost in France. So ging es los mit meiner Karriere.
4: Recording career started.
2: Auf den frühen Erfolg folgten Durststrecken und nach Ausflügen in die Country-Szene schließlich die Rückkehr in die Rockmusik, zeitweise übrigens mit Dieter Bohlen als Produzent. 2021, kurz vor ihrem 70. Geburtstag und mitten in der Pandemie, nahm sie ihr vorerst letztes und 18. Studioalbum auf, The Best Is Yet To Come, das von den Kritikern gelobt wurde.
5: The best is yet to come. We got the best.
2: Ich hatte das nicht mehr seit Total Eclipse in den 80ern. Aber die Songs sind so energiegeladen und rockig, dass es auch klingt wie die 80er. Fans weltweit hoffen, dass das Beste wirklich noch kommt. Eigentlich wollte Bonnie Tyler jetzt durch Europa touren, doch erste Konzerte auch in Deutschland mussten abgesagt werden. Auf Tylers Internetseite wird darum gebeten, keine Gerüchte in sozialen Netzwerken zu verbreiten. Man solle davon ausgehen, dass keine Neuigkeiten gute Neuigkeiten seien.
0: Wir wünschen Bonnie Tyler gute Genesung und alles Gute zum 75. Geburtstag. Und wir hören Musik von ihr, It's a Heartache, ein Hit aus dem Jahr 1977.

0: 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Hier sind die Nachrichten mit Elisa Tappeiner.
1: Südtirol verzeichnet knapp 2 Milliarden Euro an Wiederaufbauhilfen. Der Iran erklärt die Angriffe auf Israel vorerst für beendet. Das Wetter vorwiegend sonnig, später einzelne Regenschauer bei 26 bis 31 Grad. Guten Nachmittag. Im Rahmen der europäischen Corona-Wiederaufbauhilfen hat Südtirol knapp 2 Milliarden Euro erhalten. Die Fördermittel sind bisher in tausende öffentliche sowie private Projekte geflossen. Das zeigen die BNRR-Daten, die das Land jetzt vorlegt. Demnach wird ein Großteil der Wiederaufbauhilfen, nämlich 37%, für den ökologischen Wandel eingesetzt. 31% der Mittel gehen in den Bereich Bildung und Forschung. Laut den Landesdaten befinden sich rund 1.500 der insgesamt 4.600 Projekte noch in der Umsetzung. Alle Projekte müssen bis Jahresende abgeschlossen und abgerechnet werden. Einen offiziellen Termin für den Bau des Abschiebezentrums in Bozen gibt es weiterhin nicht. Das hat Landeshauptmann Arno Kombatscher bestätigt. Fest stehe allerdings, dass im Zuge des Gefängnisneubaus auch ein Abschiebezentrum vorgesehen wird. Bozens Bürgermeister Claudio Corarati hatte in einem Schreiben an Innenminister Matteo Piantedosi den dringenden Bedarf an einem Abschiebezentrum angemeldet. Die Einrichtung und das Gefängnis sollen im Umkreis des Bozener Flugplatzes entstehen. Der Iran hat die Angriffe auf Israel beendet, das hat das iranische Militär mitgeteilt. Gleichzeitig warnte Teheran vor härteren Militärschlägen, sollte Israel die Angriffe auf den Libanon wieder aufnehmen. Zuvor hatte US-Präsident Donald Trump Israel und den Iran aufgefordert, die Angriffe unverzüglich einzustellen. Die jüngste Eskalation hat vergangene Nacht begonnen. In zahlreichen italienischen Gemeinden haben soeben die Wahllokale geschlossen. Jetzt beginnt die Stimmauszählung für die Gemeindewahl. Ein knappes Rennen. Der Stichwahl wird in den Provinzhauptstädten erwartet, darunter Arezzo, Chieti und Macerata. Für 148 Gemeinden auf Sardinien war es der erste Wahlgang. Im spanischen Parlament hat sich Papst Leo XIV. Besorgt gezeigt über die Aufrüstung Europas. An verschiedenen Orten werde die Aufrüstung erneut als Antwort auf die instabile Lage gesehen, sagte Leo am dritten Tag seines Spanienbesuchs. Echte Sicherheit könne aber nur durch Gerechtigkeit, Dialog und Achtung des Völkerrechts entstehen. Es war das erste Mal, dass ein Papst vor der spanischen Volksvertretung eine Rede hält. Die Plattform Heimat in der SVP übt scharfe Kritik an einem Facebook-Beitrag des Kammerabgeordneten Alessandro Urzi. Nach dem Tod des ehemaligen Historikers und Bass-Aktivisten Josef Fontana schrieb der Fratelli d'Italia-Politiker wörtlich: Die Terroristen haben verloren, wir haben gewonnen. SVP-Generalsekretär Harald Stauder bezeichnet den Post als pietätlos. Fontana habe Gründe gehabt, warum er bei der BAS war, und Fontana habe in den Jahren danach zur Entwicklung des Landes beigetragen. Auf die Regierungskoalition zwischen SVP und Fratelli d'Italia in Bozen bekräftigt Stauder, habe der Post keine Auswirkung. Yannick Sinner ist für eine Reihe von Untersuchungen in der Mailänder Klinik San Raffaele eingetroffen. Grund für die medizinische Kontrolle ist sein Unwohlsein während des Zweitrundenmatches Ende Mai bei den French Open in Paris. Geplant ist, dass die Nummer 1 der Tennis-Weltrangliste die Klinik noch heute Abend wieder verlässt. Noch zum Wetter. Noch scheint in ganz Südtirol die Sonne, dazu ziehen nur hohe Wolken durch. Das ändert sich am späten Nachmittag, dann entwickeln sich aus den Quellwolken örtliche Regenschauer oder Gewitter. Es ist sehr warm mit Höchstwerten von 26 Grad im Wipptal bis 31 Grad im Unterland. Morgen überwiegen Wolken und Regenschauer und das bereits am Morgen. Auch am Nachmittag ist dann verbreitet mit Regen oder Gewittern zu rechnen, die lokal auch kräftig ausfallen können. Das waren die Nachrichten von Reis Südtirol.
2: Daniel Hofer begrüßt Sie aus der Landesverkehrsmeldezentrale. Einbahnregelungen wegen Arbeiten gibt es unter anderem auf der Staatsstraße im oberen Finchgau bei Schluderns, auf der Gampenbachstraße bei Gfrill sowie auf der Passhöhe, auf der Brenner Staatsstraße bei Atzwang sowie nördlich von Weidbruck und nördlich von Fahren, auf der Stadtstraße Klausen-Pontives zwischen Klausen und Laienried, auf der Landesstraße Kastelroth-Weidbruck zwischen Dissens und Weidbruck sowie auf der Gardertaler Stadtstraße abschnittsweise zwischen Montal und Zwischenwasser. Es kommt immer wieder zu Verzögerungen und Wartezeiten. Kommen Sie gut voran!
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1: Guten Nachmittag, hallo. Heute ist Medarditag, der Tag des heiligen Medardus, und deshalb besuchen wir thematisch das kleine Kirchlein St. Medardus in Darsch im Finchgau, das früher mal ein Hospiz war. Nach drei Liedern am Stück.

0: Heute ist der internationale Tag des Meeres und der heutige 8. Juni ist auch dem heiligen Medardus gewidmet und deshalb begeben wir uns hier auf Rhein-Südtirol in den Finchgau nach Tarsch. Dort gibt es eine Kirche, die dem heiligen Medardus geweiht ist und diese Kirche war früher ein Hospiz für Reisende. Margot Schwienbacher erzählt uns mehr zu diesem Ort und zu diesem Heiligen.
1: Er ist vermutlich einer der ganz wenigen Heiligen, der mit einem Herz in der linken Hand, einem Adler und einem Lachen im Gesicht dargestellt wird. Der Grund dafür hängt mit einer Legende zusammen. Es wird erzählt, dass Medardus als Kind bei einer Wanderung von einem plötzlichen Unwetter überrascht wurde. Da kam ein Adler herab und schützte ihn mit seinen ausgebreiteten Schwingen vor dem Regen. Das sah der Junge als Zeichen Gottes und freute sich dementsprechend sehr. Seither gilt er als fröhlicher Wetterprophet, der Anfang Juni an seinem Lostag schön Wetter und gute Heuernte verspricht. Heute gilt Medardus als Schutzpatron der Bauern, Winzer, Bierbrauer und, lustigerweise, der Schirmemacher. Eigentlich stammt Medard, so sein französischer Name, aus Nordfrankreich. Er lebte im 6. Jahrhundert, war der Sohn eines fränkischen Adeligen und wurde später Bischof und Missionar in Flandern. In Südtirol ist ihm nur eine Kirche geweiht, St. Medardus in Tarsch, einer Fraktion der Gemeinde Latsch. Die romanische Kirche liegt am Waldrand, am Fuße des Nörderbergs. Errichtet wurde sie an einem Ort, der schon seit prähistorischen Zeiten für seine Heilquelle bekannt war. Im 13. Jahrhundert verlieh Graf Albert von Tirol dem Ritterorden der Johanniter oder Malteser die Kirche und den dazugehörigen Hof, damit dort ein Hospiz entstehen konnte, also eine Unterkunft für Reisende. Warum solche Reiseherbergen im Mittelalter so wichtig waren, erzählt Thomas Siegmund. Er hat sich intensiv mit der Geschichte des Rettungswesens in Südtirol beschäftigt.
2: Diese Hospize und Weghospitäler haben Reisende aufgenommen oder auch Pilger, die auf diesen mittelalterlichen Straßen unterwegs waren. Das Reisen damals, das war eigentlich sehr gefährlich. Es gab Wegelagerer, Naturgewalten und natürlich wurden die Leute auch mal krank. Bei der Sonnenburg, also in der Nähe von Brunneck, da gab es das Klosterhospital. Neustift bei Brixen ist auch bekannt, dass das Chorherrenstift ein Hospiz, ein Hospital hatte. Am Nonsberg, unsere Frau im Walde, ebenfalls ein Hospital. Ganz bekannt auch das sogenannte Klösterle, also St. Florian an der Etsch bei Neumarkt. Dann am Ritten finden wir in Lengmoos ein Hospiz. Ganz bekannt auch St. Johann in Taufers und St. Medardus in Tarsch. Das waren Hospize, die vom Malteserorden geführt worden sind. Zum Beispiel St. Medardus in Tarsch lag am sogenannten oberen Weg. Dieser obere Weg führte vom Reschenpass in südliche Richtung übers Joch ins Ultental nach St. Moritz und weiter in den Nonsberg. Also das sind Wege, die heute teilweise überhaupt nicht mehr begangen werden. Aber früher waren es eben Transitwege und an bestimmten Stellen, vor allem in der Nähe auch von Heilquellen, wurden dann diese Hospize errichtet.
1: Das Hospiz von St. Medardus war fast 600 Jahre lang in Betrieb. Erst um 1811 musste der Ritterorden der Malteser seine Komturei aufgeben. Vom damaligen Hospitalgebäude ist nichts mehr erhalten geblieben. Am Medardushof aber sieht man noch das typische Malteserkreuz des Ritterordens. Und die Kirche mit ihrem stattlichen romanischen Turm ist natürlich auch immer noch weithin sichtbar.
0: Margot Schwienbacher hat berichtet über die Kirche und das einstige Hospiz St. Medardus in Tarsch bei Latsch im Finchgau. Ja, heute wird der heilige Medardus gefeiert und weil er als fröhlicher Wetterprophet gilt, unter Anführungszeichen, gibt es auch ein paar typische Bauernregeln. Ich zitiere: Wer auf Medardus baut, erhält viel Flachs und Kraut oder wie's Wetter auf Medardi fällt, es so bis Monatsende hält. Ja, schauen wir mal.

0: Daniel Hofer begrüßt Sie aus der Landesverkehrsmeldezentrale. Einbahnregelungen wegen Arbeiten gibt es unter anderem auf der Stadtstraße im oberen Finchgau bei Schluderns, auf der Gampenbachstraße bei Gfrill sowie auf der Passhöhe, auf der Brenner Stadtstraße bei Atzwang sowie nördlich von Weidbruck und nördlich von Fahren, auf der Stadtstraße Klausen-Pontives zwischen Klausen und Laienried, auf der Landesstraße Kastelroth-Weidbruck zwischen Tissens und Weidbruck sowie auf der Gardertaler Stadtstraße abschnittsweise zwischen Montal und Zwischenwasser. Es kommt immer wieder zu Verzögerungen und Wartezeiten. Kommen Sie gut voran.
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2: Im Laufe des Nachmittags können aus den Quellwolken örtliche Regenschauer und Gewitter entstehen, wie aktuell zum Beispiel im Schnalztal. Da regnet es leicht zurzeit. Der morgige Dienstag beginnt mit vielen Wolken und schon in der Früh gibt es erste Regenschauer. Dann soll sich das Wetter kurz beruhigen, bevor es am Nachmittag verbreitet mit Regen oder Gewittern weitergeht. Die Höchstwerte sollen 21 bis 28 Grad erreichen. Aktuell werden 29 Grad in Bozen gemessen, 28 in Brixen, 23 Grad in Toblach und 19 Grad sind es in St. Valentin auf der Heide.

0: Musik von Ronan Keating hier auf Reis Südtirol. Eine neue Woche hat mit heute begonnen und von Theo Hendrich hören wir, was uns diese Woche so erwartet und was diese Woche gefeiert wird.
1: Ja, und der heutige Montag, 8. Juni, ist der Welttag der Ozeane. Dieser macht weltweit auf die zentrale Bedeutung der Meere für Klima, Biodiversität und menschliches Leben aufmerksam und ruft zum Schutz der Ozeane vor Verschmutzung und Übernutzung auf. Dienstag, der 9. Juni. Wir sagen Happy Birthday. Am morgigen 9. Juni feiert die Comic- und Zeichentrickfigur Donald Duck seinen 92. Geburtstag. Der erste Zeichentrickfilm namens Die kluge Henne, in dem Donald Duck als Nebenfigur auftauchte, erschien am 9. Juni. Mittwoch, der 10. Juni, der internationale Tag des Dialogs zwischen den Kulturen. Ziel des Tages ist es, gegenseitiges Mittwoch, der 10. Juni, der internationale Tag des Dialogs zwischen den Kulturen. Ziel des Tages ist es, gegenseitiges Verständnis, Toleranz und Frieden

0: Gremium, in dem Ministerinnen und Minister aus den Mitgliedstaaten des Euroraums über Fragen beraten, die in der gemeinsamen Verantwortung hinsichtlich des Euros fallen. Rhein Südtirol wird darüber berichten. Und am Donnerstag, da ist es endlich soweit. Die FIFA-Fußball-Weltmeisterschaft 2026 wird am Donnerstag im Mexiko-Stadt-Stadion, im Aztekenstadion mit einer großen Eröffnungsfeier und dem Auftaktspiel zwischen Gastgeber Mexiko und Südafrika eröffnet und markiert den Beginn der bislang größten WM mit 48 Teams, ausgetragen in drei Ländern, USA, Kanada und Mexiko. Freitag, der 12. Juni. Offizielles Schulende wäre eigentlich Dienstag, der 17. Juni. Die meisten Oberschulen hier im Lande werden allerdings bereits am kommenden Freitag in den letzten Schultag starten und starten somit in die langen Sommerferien, außer die zahlreichen Maturanten und Maturantinnen. Denen steht ja noch die große Prüfung bevor. Sonntag, der 14. Juni, der Weltblutspendertag, würdigt freiwillige Blutspenderinnen und Blutspender und sensibilisiert für die Bedeutung regelmäßiger Blutspenden zur Sicherung der medizinischen Versorgung und Rettung von Menschenleben. Und am Sonntag, wir hoffen, das Wetter spielt auch mit, die Herz-Jesu-Feuer auf den Bergen. Eine vor allem in Tirol gepflegte Tradition, bei der als Zeichen des Glaubens, des Zusammenhalts und der Erinnerung an das Herz-Jesu-Gelöbnis von 1796 große Feuer und Leuchtbilder auf den Berggipfeln entzündet werden.
1: Einen besonderen Sonntag haben wir also vor uns. Theo Hendrich war das mit der Wochenvorschau.

0: Die Santoni Family hier auf Reich Südtirol mit Story of My Life. Es ist 10:50. Bereits zum zweiten Mal nach 2023 hat in Brixen das Festival der alpinen Poesie der Gegenwart stattgefunden. Dichter und Dichterinnen aus Graubünden, dem Friaul und den ladinischen Tälern haben sich an zwei Tagen versammelt, um Lyrik vorzutragen, sie zu hören und darüber zu diskutieren. Kollegin Christina Helfer war auch dabei.
1: Drei alpine Sprachwelten, 15 literarische Stimmen mit ihren Übersetzungen an zwei Tagen voller Poesie. In der Stadtbibliothek Brixen wurde die Vielfalt der Alpensprachen hörbar. Eine Initiative der ladinischen Kulturabteilung der Südtiroler Landesregierung, ausgetragen von der SAF, der Südtiroler Autorinnen- und Autorenvereinigung. Ruth Bernardi.
2: Weil wir die rätoromanische Gemeinschaft zusammenbringen wollen und auch die Verbindungen verstärken wollten, sind die Graubündner und die Friauler mit einbezogen worden. Und das ist sehr wichtig, denn es ist eigentlich eine Sprachfamilie, das Rätoromanische.
1: Die Lyrik des Bündnerromanischen, des Dolomitenladinischen und des Friaulischen ist vielfältig und lebendig. Die Dichter und Dichterinnen, oft auch Übersetzerinnen, sagt Michaela Heisenberger.
3: Es gibt sehr wenige Leute, die direkt aus dem Friaulischen ins Deutsche übersetzen. Die friaulischen DichterInnen übersetzen sich selbst immer ins Italienische, weil sie ja in einem italienischen Umfeld operieren. Und natürlich ist das ein Gerüst. Aber ich habe eigentlich von Anfang an den Anspruch gehabt, ich übersetze aus dem Friaulischen.
1: Die Übersetzung ist das Um und Auf, wenn es um kleine Sprachen und ihre Öffnung nach außen geht.
4: Im Grunde wenden wir uns nicht an ein Fachpublikum, natürlich auch, sondern auch an Menschen, die auch einfach an den Sprachen und Sprachgruppen interessiert sind, weil man eben immer ein Gedicht in Originalversion erst hört und dann in deutscher oder italienischer Übersetzung. Das heißt, man kann auch einfach mithören, wie verändert sich das Gedicht, wie verändert sich der Klang.
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1: Nina Dazzi aus Graubünden schreibt Lyrik und Kurzprosa. Diesen Sommer erscheint ihr erster Gedichtband. Ihre Übersetzerin ist Ruth Gantert, die in der Vielsprachigkeit der Schweiz beruflich sehr verankert ist.
6: Also ich bin ja nicht mit Rätoromanisch aufgewachsen, sondern nur mit Deutsch und habe dann Italienisch und Französisch gelernt. Und eigentlich war es für mich logisch, dass ich dann auch Rätoromanisch lerne. Das ist ja auch eine Landessprache der Schweiz. Aber ich werde eigentlich häufig gefragt, warum hast du denn Rätoromanisch gelernt? Hast du denn Wurzeln dort? Und das habe ich nicht, aber ich habe das ja in Italien oder Frankreich auch nicht. Und ich habe diese Sprachen ja auch gelernt. Also ich sehe überhaupt keinen Grund, warum ich diese Sprache nicht lernen soll, nur weil es ein bisschen weniger Sprecher hat als die anderen.
1: Die Autorin Silvia Liotto arbeitet als Übersetzerin am Kulturinstitut Micura de Rü und liest hier aus ihrem Gedichteband.
7: Assalta al mudamant e vega da ticare a cical neponia a schluss la porta monasera mia con l'atlet.
8: Ich möchte immer probieren, ausprobieren, wie es sich anhört, in einem Gedicht ins Gadertalische, grödnerische Wörter oder auch fasanische Wörter hineinzulegen. Ich finde sie sehr schön und also die Absicht ist auch, ein bisschen mit den anderen Idiomen eine Einigkeit zu bilden.
1: Minderheitensprachen brauchen Orte wie dieses Festival, um als Teil des europäischen Spracharchipels wahrgenommen zu werden.
0: Alpine Poesie der Gegenwart und das Festival dazu. Wenn Sie wollen, können Sie mehr dazu erfahren in der TV-Sendung Mine zu finden in unserer Reich Südtirol Online-Mediathek.

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1: Ein Großteil der Gemeinden erklärt sich zur Aufnahme von Flüchtlingsfamilien bereit. Bei der zweiten Runde der Gemeindewahl in Italien sinkt die Wahlbeteiligung. Das Wetter vorwiegend sonnig, später einzelne Regenschauer bei 26 bis 31 Grad. (Musik) 66 Südtiroler Gemeinden beteiligen sich aktiv am Integrationsprojekt für Flüchtlingsfamilien und stellen dafür Wohnraum zur Verfügung. 44 Gemeinden geben an, eine sofort bezugsbereite Wohnung bieten zu können. Bei den restlichen soll es demnächst soweit sein. Soziallandesrätin Rosmarie Barmer zeigt sich zufrieden. Entgegen der kontroversen Diskussion der vergangenen Wochen seien viele Gemeinden vom Integrationsprojekt überzeugt. Jetzt werden sie mit den Flüchtlingsfamilien, die zur Zeit in Bozenleben, in Verbindung gebracht. 28 Gemeinden haben laut Barmer keine Wohnung gefunden, das sei auch der Wohnungsnot geschuldet. Im Rahmen der europäischen Corona-Wiederaufbauhilfen hat Südtirol knapp 2 Milliarden Euro erhalten. Die Fördermittel sind bisher in tausende öffentliche sowie private Projekte geflossen. Das zeigen die BNRR-Daten, die das Land jetzt vorlegt. Demnach wird ein Großteil der Wiederaufbauhilfe, nämlich 37%, für den ökologischen Wandel eingesetzt. 31% der Mittel gehen in den Bereich Bildung und Forschung. Laut den Landesdaten befinden sich rund 1.500 der insgesamt 4.600 Projekte noch in der Umsetzung. Alle Projekte müssen bis Jahresende abgeschlossen und abgerechnet werden. Die Wahlbeteiligung bei der Stichwahl in mehreren italienischen Gemeinden liegt bei 52%. Das ist ein Rückgang von 8 Prozentpunkten im Vergleich zum ersten Wahlgang. Die Auszählung der Stimmen hat um 15 Uhr nach Schließung der Wahllokale begonnen. Ein knappes Rennen wird in den Provinzhauptstädten erwartet, darunter Arezzo, Chieti und Macerata. Für 148 Gemeinden auf Sardinien war es der erste Wahlgang. 62 Bürgermeister wurden dort direkt gewählt. Der Iran hat die Angriffe auf Israel beendet, das hat das iranische Militär mitgeteilt. Gleichzeitig warnte Teheran vor härteren Militärschlägen, sollte Israel die Angriffe auf den Libanon wieder aufnehmen. Zuvor hatte US-Präsident Donald Trump Israel und den Iran aufgefordert, die Angriffe unverzüglich einzustellen. Die jüngste Eskalation in Nahost hat vergangene Nacht begonnen. Die italienischsprachige Schule in Südtirol hat zuletzt einen deutlichen Anstieg der Lehrlinge verzeichnet. Im Schuljahr 2020/21 waren 333 Lehrlinge eingeschrieben. Aktuell absolvieren 449 Personen eine Lehre. Das steigende Interesse wirkt sich auch auf die Stellenanzahl aus. Laut dem italienischen Bildungslandesrat Marco Galateo wird es im Herbst im Bereich Berufsbildung über 300 neue Stellen geben. Yannick Sinner ist für eine Reihe von Untersuchungen in der Mailänder Klinik San Raffaele eingetroffen. Grund für die medizinische Kontrolle ist das Unwohlsein während des Zweitrundenmatches Ende Mai bei den French Open in Paris. Geplant ist, dass die Nummer 1 der Tenniswelt die Klinik noch heute Abend verlassen wird. Das Wetter noch. Jetzt scheint noch etwas die Sonne. Dann ziehen hohe Wolken durch und das Ganze ändert sich am späteren Nachmittag. Dann entwickeln sich aus den Quellwolken örtliche Regenschauer oder Gewitter. Es ist sehr warm mit Höchstwerten von 26 Grad im Wipptal bis 31 Grad im Unterland. Morgen überwiegen die Wolken und Regenschauer und das bereits am Morgen. Auch am Nachmittag ist dann verbreitet mit Regen und Gewittern zu rechnen, die lokal auch sehr kräftig ausfallen können. Das waren die Nachrichten.
2: Guten Nachmittag aus der Landesverkehrsmeldezentrale. Von der Brenner Autobahn und den anderen Hauptstraßen Südtirols wurden uns keine Störungen gemeldet. Gute Fahrt!
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3: Und jetzt mit Sven Miracolo an der Technik. Guten Nachmittag, hallo. Ein bisschen auf das gekochte Ei, vielleicht noch in die Suppe hinein oder vielleicht auch noch in die Bratensauce. Ja, eine Zeit lang hat das Maggi-Gewürz richtig geboomt. Weil die Maggi-Würze heute Geburtstag feiert, werden wir einiges über sie erfahren in ungefähr 10 Minuten.

0: Daniel Powder mit Bad Day. Auch so klingt dieser 8. Juni auf Reis Südtirol. Bei meinem Opa Hans war sie ein Muss. Viele kennen sie aus der Kindheit. Auf keinem Tisch, kann man sagen, hat sie gefehlt. Die Maggi-Würze. Ja, ein paar Tropfen in die Suppe hinein oder auf das gekochte Ei und schon schmeckt alles kräftiger. Heute vor 140 Jahren bringt der Schweizer Julius Maggi die braune Würzsoße auf den Markt. Ein Produkt, das zum Küchenklassiker wird. Jana Weichsteiner berichtet.
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2: Der 8. Juni 1886 gilt als Geburtsdatum der Maggi-Würze. Entwickelt wird sie vom Schweizer Unternehmer Julius Maggi. Seine Idee? Ein preiswertes Würzmittel mit kräftigem Geschmack. Gedacht ist es vor allem für Suppen und Eintöpfe. Julius Maggi beschäftigt sich damals intensiv mit der Ernährung von Arbeiterfamilien. In den Fabriken der Industrialisierung bleibt vielen Menschen kaum Zeit zum Kochen. Warme Mahlzeiten fehlen oft, Unterernährung und Krankheiten sind verbreitet. Der Schweizer Arzt und Fabrikinspektor Fridolin Schuler fordert deshalb günstige, nahrhafte und schnell zuzubereitende Lebensmittel. Maggi experimentiert mit Hülsenfrüchten, Eiweißmehlen und neuen Verfahren der Lebensmittelproduktion. Schon ab 1884 verkauft er eiweißreiche Leguminosenmehle. Zwei Jahre später folgen Fertigsuppen und die Würzsoße, die seinen Namen trägt. Die Maggi-Würze soll ursprünglich ein Ersatz für Fleischextrakt sein. Ihren kräftigen Geschmack verdankt sie Pflanzenproteinen. Früher stammen sie aus Sojabohnen und Weizen, heute ausschließlich aus Weizen. Lange werden die Zutaten chemisch verarbeitet. Heute nutzt die Produktion enzymatische Verfahren. Dazu kommen Geschmacksverstärker, Aromastoffe und Salz. Gerade der hohe Salzgehalt sorgt bis heute für Kritik. Verbraucherschützer warnen vor gesundheitlichen Risiken bei regelmäßigem Konsum. Kritisiert wird außerdem der Mutterkonzern Nestle, zu dem Maggi seit 1947 gehört. Vorwürfe betreffen unter anderem mangelnde Nachhaltigkeit und Konzernpolitik, die auch zu Boykottaufrufen führen. Trotzdem wird die Würzsoße ein Welterfolg. Bereits 1887 eröffnet Maggi seine erste deutsche Niederlassung in Singen am Hohentwiel. Zunächst arbeiten dort nur 7 Frauen, die die Würze abfüllen. Später wird direkt vor Ort produziert. Auch das Design wird zum Markenzeichen, die kleine eckige Flasche mit dem gelb-roten Etikett. Julius Maggi entwirft sie selbst. Bis heute hat sich ihr Aussehen kaum verändert. Doch die Firmengeschichte hat auch dunkle Kapitel. In den 1930er Jahren passt sich Maggi dem nationalsozialistischen Regime an. Das Werk in Singen wird als nationalsozialistischer Musterbetrieb ausgezeichnet. Die Firma produziert für die Wehrmacht und beschäftigt während des Krieges Zwangsarbeiter aus Osteuropa. Die Maggi-Würze ist trotz allem bis heute ein beliebtes Küchenprodukt. Sie erzählt von Industrialisierung und Ernährung, von Werbung und Markenmacht und von den Schattenzeiten globaler Lebensmittelkonzerne.
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0: Guten Nachmittag aus der Landesverkehrsmeldezentrale. Von der Brenner Autobahn und den anderen Hauptstraßen Südtirols wurden uns keine Störungen gemeldet. Gute Fahrt!
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2: Im Laufe des Nachmittags können vereinzelt aus den Quellwolken örtliche Regenschauer und Gewitter entstehen, wie aktuell zum Beispiel im hinteren Uldental. Aber insgesamt ist es aktuell relativ ruhig in der Nacht. Auf morgen sollen sich die Niederschläge laut Niederschlagsvorhersage vom Landeswetterdienst dann ausbreiten und kräftiger werden. Der morgige Dienstag beginnt mit vielen Wolken und schon in der Früh gibt es erste Regenschauer. Dann soll sich das Wetter kurz beruhigen, bevor es am Nachmittag verbreitet mit Regen oder auch Gewittern weitergeht. Die Höchstwerte sollen morgen 21 bis 28 Grad erreichen. Aktuell werden 30 Grad in Auer gemessen, 29 Grad in Bozen, 25 Grad sind es in Sterzing und 18 Grad in Sulden.

0: Joshua Caddison mit Jesse, das ist Musik aus den frühen 1990ern. Hier auf Radio Südtirol hat jetzt Kollegin Noemi Bonnell ein paar Tipps für Sie.
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2: In Bozen startet heute die diesjährige Ausgabe des Trento Film Festivals Berge und Kulturen. Und erstmals bildet der neu gestaltete Berloffa Park das lebendige Zentrum des Festivals. Zum Auftakt öffnen sich um 17 Uhr die Bereiche Montagna Libri und Tee for Future, ein Treffpunkt für Bücher, Ideen und Visionen rund um die Berge von heute und morgen. Für Familien gibt es gleichzeitig ein poetisches Seifenblasenfest. Um 18 Uhr folgt die offizielle Eröffnungszeremonie, bevor anschließend ein Austausch zum Thema Jugend, Frauen und Berge, die Zukunft des Alpinismus, stattfindet. Den Abschluss des Eröffnungsabends bildet die Drin Jam Session Open Air, ein musikalisches Treffen unter freiem Himmel, das den Festivalstart stimmungsvoll abrundet. Bis zum 12. Juni geht es dann mit einem dichten Programm weiter. Im Berloffa Park laufen täglich neue Filme, Gespräche und Begegnungen rund um das diesjährige Festivalthema. Das Trento Film Festival beginnt heute um 18 Uhr im Berloffa Park in Bozen. Meran bekommt literarischen Besuch aus Neapel. Der Bestsellerautor Maurizio De Giovanni kommt im Rahmen der Reihe Autoren in Meran in die Stadt. Der Schriftsteller, der mit seinen Krimireihen um Kommissario Ricciardi und die Bastardi di Pizzo Falcone in ganz Italien bekannt wurde, spricht über seine Arbeit, seine Figuren und die besondere Atmosphäre seiner Heimatstadt, die in vielen seiner Romane eine zentrale Rolle spielt. De Giovanni gehört zu den erfolgreichsten zeitgenössischen Krimi-Autoren Italiens. Seine Bücher erscheinen bei Einaudi, wurden mehrfach ausgezeichnet und für Film und Fernsehen adaptiert. Das Treffen heute bietet eine Gelegenheit, einen der prägendsten Stimmen des italienischen Noirs persönlich zu erleben. Die Veranstaltung findet in italienischer Fernsehen adaptiert. Das Treffen heute bietet eine Gelegenheit, einen der prägendsten Stimmen des italienischen Noirs persönlich zu erleben. Die Veranstaltung findet in italienischer Sprache statt und beginnt um 21.

Artisten Europas. Bekannt wurde er durch seine langjährige Zusammenarbeit mit Stefano Bollani, seine elegante Mischung aus Swing Tradition und zeitgenössischem Jazz und durch ein Spiel, das Kritiker immer wieder als virtuos, lyrisch und überraschend leichtfüßig beschreiben. Als Supporting Act treten die Little Groovers auf, junge Musikerinnen und Musiker aus dem Jazzkurs in Lana. Das Nico Gori Sextett mit Around the Clarinet, heute um 20 Uhr im Ansitz Goldeck in Lana.

Nena mit 99 Luftballons hier auf Reis Südtirol. Am heutigen Montag laden Helga Plankensteiner und Michael Lösch wieder in den Jazzclub Abenteuer Jazz mit vielen Tipps, Terminen und natürlich mit viel Jazzmusik. Und heute gibt es auch einen Nachruf auf Sonny Rollins, einen großen Saxophonisten. Hier ein kleiner Vorgeschmack.

Am 25. Mai 2026 ist Sonny Rollins im Alter von 95 Jahren verstorben. Mit ihm verliert die Musikwelt nicht nur einen der bedeutendsten Tenorsaxophonisten des Jazz, sondern auch einen Künstler, der über mehr als 7 Jahrzehnte hinweg Generationen von Musikerinnen und Musikern geprägt hat. Sonny Rollins galt als einer der großen Improvisatoren der Jazzgeschichte. Sein kraftvoller Ton, seine außergewöhnliche Kreativität und seine Fähigkeit, selbst bekannte Melodien immer wieder neu zu erfinden, machten ihn zu einer der prägenden Persönlichkeiten des modernen Jazz.

Im Laufe seiner beeindruckenden Karriere veröffentlichte Sonny Rollins mehr als 60 Alben unter eigenem Namen und wirkte an weit über 100 Aufnahmen mit. Dabei arbeitete er mit zahlreichen Größen des Jazz zusammen und schuf Werke, die heute als Klassiker gelten. Alben wie Saxophon-Kolossus, Way Out West oder The Bridge haben Musikgeschichte geschrieben und sind bis heute Inspirationsquelle für Jazzmusiker in aller Welt.

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1: Ein Großteil der Gemeinden erklärt sich zur Aufnahme von Flüchtlingsfamilien bereit. Bei der zweiten Runde der Gemeindewahl in Italien sinkt die Wahlbeteiligung. Das Wetter morgen, Regenschauer und Gewitter bei 21 bis 28 Grad. »66 Südtiroler Gemeinden beteiligen sich aktiv am Integrationsprojekt für Flüchtlingsfamilien und stellen dafür Wohnraum zur Verfügung. 44 Gemeinden geben an, eine sofort bezugsbereite Wohnung bieten zu können. Bei den restlichen soll es demnächst soweit sein.« Soziallandesrätin Rosemarie Barmer zeigt sich zufrieden. Entgegen der kontroversen Diskussion der vergangenen Woche seien viele Gemeinden vom Integrationsprojekt überzeugt. Jetzt werden sie mit den Flüchtlingsfamilien, die zurzeit in Bozen leben, in Verbindung gebracht. 28 Gemeinden haben laut Barmer keine Wohnung gefunden. Das sei auch der Wohnungsnot geschuldet. Ein Unteroffizier des Heeres soll der öffentlichen Hand einen Schaden von mehr als 100.000 Euro zugefügt haben. Laut den Ermittlern der Finanzpolizei Bozen soll der Maresciallo während seiner Zeit in einer Ausbildungsbasis in Südtirol seine Führungsposition missbraucht haben. So soll er den Stützpunkt eigennützig geführt und das ihm unterstellte Personal unter Druck gesetzt haben. Dem Unteroffizier wird zudem Vertragsmissbrauch vorgeworfen. Der Betroffene kann nun Stellung nehmen. Dann wird entschieden, ob ein Verfahren eingeleitet wird. Die Wahlbeteiligung bei der Stichwahl in mehreren italienischen Gemeinden liegt bei 52%. Das ist ein Rückgang von 10 Prozentpunkten im Vergleich zum ersten Wahlgang. Die Auszählung der Stimmen hat um 15 Uhr nach Schließung der Wahllokale begonnen. Bei den Provinzhauptstädten gehen Arezzo und Macerata Mitte rechts. Mitte links stellt die Bürgermeister von Chieti und Agrigent. Kampfjets der NATO haben über Lettland eine Drohne abgeschossen. Es soll sich laut Armeeangaben um ein ausländisches Flugobjekt handeln, das infolge der russischen Kriegsführung in den lettischen Luftraum eingedrungen war. Die Bewohner mehrerer Regionen im Osten des Landes sind über eine mögliche Bedrohung des Luftraums informiert worden. Im Zuge des Ukraine-Krieges hat es bereits mehrere Vorfälle mit Drohnen in Lettland gegeben. Die Streitkräfte des Iran haben ihre Angriffe auf Israel für beendet erklärt. Sie bezeichnen die jüngste Eskalation als schmerzhafte Antwort gegen Israel und als Unterstützung des Libanon. Auch Israel sagte ein Ende der Angriffe auf Ziele im Iran zu. Insidern zufolge wird das israelische Militär die Angriffe auf den Libanon allerdings fortsetzen. Die italienischsprachige Schule in Südtirol hat zuletzt einen deutlichen Anstieg der Lehrlinge verzeichnet. Im Schuljahr 2020/21 waren 333 Lehrlinge eingeschrieben, aktuell absolvieren 449 Personen eine Lehre. Das steigende Interesse wirkt sich auch auf die Stellenanzahl aus. Laut dem italienischen Bildungslandesrat Marco Galateo wird es im Herbst im Bereich Berufsbildung über 300 neue Stellen geben. Und Yannick Sinner ist für eine Reihe von Untersuchungen in der Mailänder Klinik San Raffaele eingetroffen. Grund für die medizinische Kontrolle ist der Schwächeanfall während des Zweitrundenmatches Ende Mai bei den French Open in Paris. Geplant ist, dass die Nummer 1 der Tennis-Weltrangliste die Klinik noch heute Abend wieder verlässt. Und das Wetter, die Quellwolken nehmen aktuell zu, daraus entstehen örtliche Regenschauer oder Gewitter. Es ist sehr warm mit Höchstwerten von 26 Grad im Wipptal bis 31 Grad im Unterland. Morgen überwiegen von Beginn an Wolken und Regenschauer, am Nachmittag ist dann verbreitet mit Regenschauern und Gewittern zu rechnen, die lokal und kräftig ausfallen können. Auch der Mittwoch wird unbeständig. Und das waren die Nachrichten hier auf Reis Südtirol.
2: Daniel Hofer begrüßt Sie aus der Landesverkehrsmeldezentrale. Einbahnregelungen wegen Arbeiten gibt es unter anderem auf der Stadtstraße im oberen Finchgau bei Schluderns, auf der Brenner Stadtstraße bei Atzwang, nördlich von Weidbruck und nördlich von Farn, auf der Stadtstraße Klausen-Pontives zwischen Klausen und Laienried, auf der Landesstraße Kastelroth-Weidbruck zwischen Tissens und Weidbruck und auf der Gardataler Stadtstraße abschnittsweise zwischen Montal und Zwischenwasser. Es kommt immer wieder zu Verzögerungen und Wartezeiten. Kommen Sie gut voran!

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1: Fein, dass Sie dabei sind. Hallo, über 280.000 Follower hat er allein auf Instagram. Insgesamt sind es inzwischen über 800.000 Menschen, die ihm folgen. Bekannt ist er als Buono, beziehungsweise als seine Kunstfiguren Opa Walter oder Oma Meudel zum Beispiel. Bürgerlich heißt er Gabriel Meyer und inzwischen ist aus dem Comedy-Influencer auch ein Bühnenkünstler geworden. Diesen Weg hat der freie Journalist, Gestalter und Filmemacher Alexander Lechner in der Dokumentation Griesdenk festgehalten. Wir werden über diese Dokumentation sprechen. Ich freue mich auf Alexander Lechner. Er ist gleich Gast am Nachmittag. Gabriel Meyer musste leider kurzfristig absagen.

0: Das ist der Nachmittag auf Reis Südtirol an diesem 8. Juni 2026. Vom Comedy-Influencer zum Bühnenkünstler. Diese Dokumentation von Filmemacher Alexander Lechner, Griesdenk heißt sie, begleitet genau diesen Weg, diesen Sprung, den Gabriel Mayer gemacht hat. Gabriel Mayer ist besser bekannt als Buono, Buono Memes oder als seine Kunstfiguren Opa Walter oder Oma Meudl. Eben Griesdenk, so heißt die Doku, und heute feiert sie Premiere im Filmclub Bozen, und einen Vorgeschmack gibt es schon jetzt hier bei uns. Alexander Lechner, auch bekannt als Moderator von Kompass, dem Kulturmagazin auf Reis Südtirol. Er ist freier Journalist, Gestalter und Filmemacher. Er hat sich Zeit genommen, seinen Film vorzustellen. Hallo Alexander.
1: Ja, schönen Nachmittag. Hallo Simone.
0: 2021 hat alles angefangen bei Gabriel Mayer. Da hat er, der gelernte Bade- und Saunameister, begonnen, Memes zu produzieren, also Inhalte fürs Internet, kurze Filme, Sketches kann man sagen, gefilmt. Und der hat sie geteilt auf verschiedenen Social-Media-Kanälen, sind sie gepostet worden. Heute hat er über 800.000 Follower, also eine große Zahl. Hast du Gabriel damals schon gekannt?
1: Nein, muss ich ganz ehrlich gestehen, 2021 war ja für mich ein unbeschriebenes Blatt und wahrscheinlich für ganz viele Südtiroler netto. Ich habe ihn tatsächlich erst vergangenes Jahr so richtig wahrgenommen. Im Februar habe ich mit den Dreharbeiten begonnen und kurz vorher hat mein Mann mir ein Video gezeigt von einem Südtiroler Comedian, der im blauen Schurz auftritt und so eine Szene beim Zahlen im Gasthaus nachahmt oder persifliert eigentlich, wo dann alle bestellen und essen und trinken und dann auf einmal geht es zum Zahlen und dann huschen die alle hin wie die Hyänen und jeder will der Erste sein beim Zahlen und das ist meinem Mann, der ist Österreicher, das ist ihm in meinem familiären Umkreis immer genauso aufgefallen, dass das tatsächlich so ist. Und dann trifft Buono Memes tatsächlich hier diesen Nerv und persifliert das und das hat mich dann als Erstes so gecatcht und dann kam ich über einen anderen Influencer, den ich für einen anderen Film interviewt habe in Österreich, Austrian Kiwi, das ist eine Riesennummer, der hat mir gesagt, ein Südtiroler, weil ich ja auch Südtiroler bin, der macht jetzt eine Premiere in Hallwang bei Salzburg und er ist da auch dabei und ob ich nicht Lust hätte hinzuschauen. Und dann habe ich mich mal intensiv mit Buono Memes auseinandergesetzt und ja, dann war das erste Kennenlernen im Februar 2025.
0: Das war vor seiner Bühnenpremiere sozusagen, da hast du ihn kennengelernt, Gabriel Mayer.
1: Nein, ich habe dann angefragt per E-Mail ganz hochoffiziell an seinen Manager oder an sein Management, der hat ja ein großes Team hinter sich und dann kam die Meldung, ja klar, passt es, wenn du dabei bist bei der Premiere. Die ist tatsächlich in Österreich gestartet, seine Dorf-Live-Tour vergangenes Jahr und ich habe ihn am Tag der Premiere kennengelernt und habe ihn gleich als ja extrem interessante Person wahrgenommen. Wir haben dann einen Nachmittag miteinander verbracht, schon so erste Vordrehs gemacht, sind wir Maria Plein, wunderschöne Aussicht, tolles Wetter und die Situationskomik, die er so mit sich gebracht hat, die habe ich gleich als sehr wertvoll eingeschätzt und da sind auch schon die ersten Takes entstanden, die dann im Film wirklich untergekommen sind und er war so vor der Premiere, ja, total ausgeglichen und ruhig und ja, das hat mich alles fasziniert. Plus dann sein Umgang mit dem Publikum, dieses authentische, bodenständige, er spricht knallhart Dialekt. Also das war für mich dann Grund zu sagen, okay, da kann man mehr draus machen.
0: Also das Kennenlernen hat dann irgendwie schon mit der Kamera stattgefunden, kann man das sagen?
1: Absolut. Wir haben uns entlang der Straße getroffen, weil ich gesagt habe, ich hätte gerne einen Drohnenshot, wie du da in dieses Hallwang hineinfährst. Dann haben wir uns dort wirklich nur ganz kurz begrüßt. Er ist aus seinem, sage ich jetzt mal, eher älteres Baujahr, alter Fiesta von seiner Tante, wenn es mich richtig, also im Film haben wir es eh genau drin, ich weiß nicht, von wem genau der war. Mit dem ist er dann so lattrig angeklappert gefahren. Auch schon ein interessantes Bild. Und da haben uns dann tatsächlich das erste Mal die Hände geschüttelt und gesagt, hallo. Und die Chemie hat gepasst.
0: Auch ein spannendes Kennenlernen. Mit Kamera und so fort ist dieses Filmmaterial auch sozusagen Teil von deiner Dokumentation geworden.
1: Absolut. Vom ersten Kennenlernen bis zur letzten Aufführung in Schlanders, die er dann hatte im Herbst.
0: Du hast gesagt eben vorhin, dieser Schmäh, dieser Witz, der funktioniert gut. Vielleicht für alle, die es nicht wissen, er überspitzt einfach Figuren aus dem Dorf, Klischees, die man in Südtirol findet, die man vielleicht irgendwo in Österreich finden kann, auch in der Schweiz. Überall, wo Provinz ist, kann man vielleicht sagen, oder?
1: Er macht, und das fand ich so interessant, dieses ländliche Leben, ja, sexy klingt jetzt blöd, aber er bringt es auf die Bühne und er gibt den Menschen, die eben vorwiegend in der Provinz dann auch leben, eine Bühne. Und da passiert ja wirklich viel Lustiges, dass wir vielleicht, die dieses ländliche Leben auch gewöhnt sind oder auch leben, gar nicht mehr so wahrnehmen, aber er beobachtet. Das finde ich sehr interessant, weil er ist jetzt nicht der Typ, der große Witzeerzähler, der sagt, ja, und einen habe ich noch und jetzt erzähle ich keinen Witz. Nein, er beobachtet und macht das sehr genau, ist da sehr präzise und schafft es dann in seinen Videos, in seinem Bühnenprogramm, diese Beobachtungen so rüberzubringen, dass sie wie ein Spiegel wirken auf uns.
0: Und das ist ja auch besonders an seinen Inhalten, die er jetzt im Internet postet, auf den Social Media, er spielt alle Rollen selbst.
1: Absolut, ja. Das macht er auch auf der Bühne. Und da war auch die große Frage für mich, wie schafft er es, diese Rollen auf der Bühne so zu bringen, dass sie wirken. Und ja, ein Teil davon ist auch im Film zu sehen. Bin gespannt. Also ich finde, er macht das sehr gut und er schlüpft dann auch in die Rollen. Wir waren dann auch bei Drehs für diese Social-Media-Videos dabei und das macht er wirklich gekonnt. Er hat jetzt nicht ein großes Skript, sondern macht dann, glaube ich, auch einiges frei, aber so die Grundstory steht und die setzt er dann um in unterschiedlichen Einstellungen, spricht quasi mit sich selbst in anderen Rollen jeweils und ja, ist auch ein großes Talent.
0: Und du hast ihn auf diesem Weg sozusagen begleitet, auf diesem Weg von einer Bühne zur nächsten, bei dieser Entwicklung zum Bühnenkünstler und man kann sagen, wahrscheinlich die ist gut gelungen, diese Entwicklung.
1: Fazit des Films ist, er gehört auf die Bühne, absolut, ja. Mhm.
0: Er hat viele Follower. Wie hast du denn das Publikum jetzt bei den Auftritten erlebt?
1: Die gehen extrem mit. Ich habe tatsächlich 4 Auftritte mitgefilmt und 3 Auftritte, also der in Hallwang, die Premiere, dann der erste Auftritt in Südtirol im Baseiertal, war ein großes Ding für ihn. Und der letzte Auftritt in Schlanders, also für mich letzter Auftritt, weil da endet der Film, sein Heimspiel, er ist ja Finchka, das erste Mal vor seinem Publikum aufzutreten, war was ganz Besonderes. Und das Publikum verkleidet sich. Die haben diese Schürzen an, auch in Österreich, ja witzig. Drane war als Händel verkleidet und das Hurenviech spielt auch in seinen Videos eine Rolle. Das kam dann auch vor. Und Nana, dieser Spruch, den er so drauf hat, die Leute, die hängen da wirklich an seinen Lippen. In Österreich vielleicht sogar noch mehr als hier, witzigerweise, weil du vorhin den ländlichen Raum angesprochen hast. Den gibt es ja, ich sage jetzt einmal bei uns, in unseren Breiten überall, in mehr oder weniger gleicher Ausprägung.
0: Ja.
1: Und das funktioniert im Finchgau, aber eben auch in Hallwang und darüber hinaus.
0: Alexander Lechner ist heute zu Gast im Funkhaus von Rais Südtirol. Wir sprechen über seine Dokumentation Griesdenk, die eben den Weg von Gabriel Mayer vom Comedy-Influencer zum Bühnenkünstler zeigt. Und gleich geht's weiter.

0: Musik von Albert Hammond hier auf Reis Südtirol. Unser Gast im Nachmittag von Reis Südtirol ist heute Alexander Lechner. Er ist freier Journalist, Gestalter und Filmemacher und er moderiert auch Kompass, das Kulturmagazin im Fernsehen von Reis Südtirol. Und er hat die Dokumentation Griesdenk über Gabriel Mayer und seinen Weg vom Netz auf die Bühne gemacht, die heute im Filmclub Bozen Premiere feiert um 20 Uhr. Gabriel Mayer ist als Buono bekannt, als Buono Memes, beziehungsweise als seine Figuren wie zum Beispiel Opa Walter oder Oma Meudel. Alexander, wie viel Platz nehmen denn diese Hauptfiguren von Gabriel Mayer in deinem Film ein und wie viel Platz bekommt Gabriel als Privatperson?
1: Mein Zugang zu diesem Film war folgender, dass mich die Internetpersona, jetzt sage ich einmal, eher weniger interessiert hat, weil das kann jeder online gratis anschauen, braucht nur auf sein Profil Buono Memes klicken und schon hat er einen riesigen Fundus an Videos, die lustig sind und die man sich einfach so reinziehen kann zur Verfügung. Ich wollte mich wirklich auf dieses Analoge von Gabriel Mayer von Buono Memes konzentrieren. Deswegen haben die Figuren natürlich ihren Platz auf der Bühne allerdings. Und alles drumherum, was sich hinter der Bühne abspielt, fand ich so spannend, weil Gabriel Mayer als Person ihm auch ganz viele Facetten bietet, die ich versucht habe, herauszukristallisieren in diesem Film. Es ist ja auch ein unkommentierter Film, das heißt, er spricht, ich kommentiere das Ganze nicht, sondern beobachte nur und bleibe eben dieser stille Beobachter von außen und dann kann sich jeder seine Meinung bilden.
0: Wie lange ist die Dokumentation geworden?
1: Am Ende sind 57 Minuten geworden, ist natürlich ja lang.
0: Schöne Länge.
1: Schöne Länge, genau.
0: Ja.
1: Heute am Abend. Jeder, genau, der Interesse hat, kann sich das dann im Kino ansehen.
0: Und die Privatperson Gabriel Mayer, du hast vorher schon was angekündigt, deine erste Begegnung mit ihm ist ja ganz unterschwellig sozusagen gekommen. Jetzt mit keinen großen Star-Allüren bist du ihm begegnet. Wie würdest du ihn beschreiben als Privatperson?
1: Und diese Star-Allüren, die hat er auch im Laufe der Dreharbeiten, im Laufe dieser 10 Monate jetzt nicht entwickelt. Als Privatperson wird er auch im Film ich habe ja mit Freunden gesprochen, mit ehemaligen Lehrern etc., wird er von allen als eher schüchtern eingeschätzt. Und so habe ich ihn auch empfunden, jetzt nicht unbedingt schüchtern, also er traut sich schon, das ist ja auch per se schon mutig, so eine Internetperson, Persönlichkeit zu werden. Aber er ist jetzt eben nicht so der große Sprücheklopfer, sondern ja, ein bisschen zurückgenommen, ist sehr seine Gesundheit, sein Lebensstil ist ihm wichtig. Wir waren Eisbaden, auch eine tolle Szene, ja, wirklich.
0: Warst du dabei da auch?
1: Bist
0: du da?
1: Ich habe gefilmt. Nein, ich bin Warmduscher, wenn es darum geht. Na, das war mir dann noch zu kalt.
0: Ja.
1: Und ich hatte die Kamera dabei, ne? Das ist ja auch nicht zu unterschätzen. Nein, er und Samuel Ilmer, sein Manager und Geschäftsführer, die machen das, die praktizieren das wirklich. Und und das Interessante, vor seinem Gig in Schlanders, auf einmal war er weg. Da haben wir gedacht, ja, jetzt darf ich noch gern vielleicht ein kurzes Interview mit ihm machen oder so. Er war nirgends mehr herum. Genau bei diesem emotionalen Teil halt vor seinem Heimspiel. Und danach kommt er ganz ausgeglichen. Na, er war jetzt kurz in der Sauna und gleich auf die Bühne. Und da war er ja. Also er ist dann wieder in dem Moment so fokussiert und ja, voll er selbst. Und ich glaube, er genießt das dann auch auf der Bühne und diese Aufmerksamkeit, die ihm da zuteil wird.
0: Du hast von seinem Manager gesprochen, von dem Team dahinter hast du davor gesprochen. Also hinter dem Lustigsein, da steckt sehr viel Arbeit. Und diese Arbeit hast du wahrscheinlich auch ein bisschen porträtiert in deiner Dokumentation.
1: Die Arbeit ist nicht zu unterschätzen, ja. Ich weiß nicht, wir kennen das vielleicht alle selber, wenn wir hier und da mal ein Posting absetzen. Mich kostet das immer sehr viel Kraft dann auch,
0: ja, und
1: macht das auch nicht immer so gerne. Bei ihm ist das tatsächlich Job. Das, was sein Kanal ihm liefert oder er quasi, der diesen Kanal befüttert, das ist seine Reichweite, sein Markenwert, den er natürlich zu pflegen hat. Alles, was drumherum ist, eben die Live-Shows, Merchandise gibt es und keine Ahnung was, das lebt letztendlich von diesem Kanal und da geht die Aufmerksamkeit hin, weil ohne lustige Videos gibt es keine Klicks und ohne Klicks ist die Reichweite nicht so, wie sie vielleicht ein Influencer dann auch wünscht. Bei ihm ist das Gott sei Dank anders. Ich habe jetzt auch sein Wachstum mitverfolgen können. Auf Instagram die Follower, das wird regelmäßig mehr und es ist schön mit anzusehen, dass dann auch ein Südtiroler im deutschsprachigen Ausland so angenommen wird.
0: Hast du eigentlich eine Lieblingsfigur von Gabriel Mayer? Ist das der Opa Walter oder die Meudel oder die Hen?
1: Ich habe eine Lieblingsszene aus seinem Kabarett, wo tatsächlich die Oma Meudel schon leicht demenzkrank auf die Bühne tritt und so ein autogenes Training macht. Und ich finde, das hat er dramaturgisch, technisch und auch eher, also allein dieser Einfall, diese Szene zu kreieren, die ringt mir immer ein Lächeln ab. Ich habe schon so oft gesehen, aber. Und ich bin gespannt, was er jetzt Neues bringt. Denn ab Herbst will er mit Nana, einem neuen Programm, auf Tour gehen. Und wir hatten ja schon eine Premiere in Österreich, da haben wir den Film auch schon gezeigt. Und da hat er gemeint, er hätte für dieses neue Programm noch keine Zeile geschrieben. Die Tickets sind zwar schon jetzt im Verkauf, aber da muss er jetzt dann liefern, aber das wird sicher auch ein lustiges Programm.
0: Mit Nana ist er ja auch zu Gast in Südtirol. Er wird am 4. Dezember in Algun spielen und am 9. Dezember in Bruneck. Alle Termine findet man auf buonomemes.com. Alexander, was nimmst du persönlich mit von dieser Dokumentation und dieser Arbeit? Mehr Humor fürs Leben oder, keine Ahnung, mehr Dorfklischees?
1: Ja, das Dorfleben eben ist vielleicht besser, als man es oft glauben mag. Da steckt ganz viel drinnen. Und was ich für mich mitnehme, für mich war das ein wilder Ritt, ganz viele Drehtage, viel intensive Auseinandersetzung. Wir hatten lange Interviews. Er war immer sehr offen und aufgeschlossen mir gegenüber. Und das ist das Glück eines Filmemachers, wenn man so eine authentische Person vor sich hat, die sich jetzt nicht verstellt oder nicht glaubt, irgendwas sein zu wollen oder sich verstellen zu müssen. Ja, das habe ich sehr genossen. Und jetzt dürfen wir die Früchte einfahren, wenn ich das so sagen darf, mit dem Kinotermin und vor allem auch, und das ist mir sehr wichtig, mit dem Sendetermin.
0: Denn Rai Südtirol hat dich ja auch unterstützt von Anfang an bei diesem Projekt, und kommenden Samstag wird der Film Kriesdenk, die Dokumentation über Gabriel Mayer und seinen Werdegang, auf Rai Südtirol im Fernsehen gezeigt, nach den Nachrichten, also nach der Tagesschau um 20.20 Uhr. Aber zuerst heute wird Premiere gefeiert um 20 Uhr im Filmclub Bozen, also alle Buono-Memes-Fans, alle Fans von Opa Walter und Oma Meudel, die können heute dahin gehen und auch Gabriel Mayer live erleben. Er hat jetzt das Interview leider kurzfristig abgesagt aus persönlichen Gründen, aber
1: ich
0: heute...
1: Ich soll aber alle schön grüßen.
0: Gut.
1: Ganz wichtig, genau. Da kam was dazwischen, was Wichtiges.
0: Ganz und was Wichtiges.
1: Am Abend ist er dann am Start in Bozen im Filmclub und ja.
0: Gut, wir freuen uns. Ich bedanke mich, Alexander Lechner, danke für den Besuch hier im Funkhaus von Rai Südtirol, und eine schöne Premiere wünsche ich. Danke.
1: Danke, dir. Simone.

0: Daniel Hofer begrüßt Sie auf der Landesverkehrsmeldezentrale. Einbahnregelungen wegen Arbeiten gibt es unter anderem auf der Stadtstraße im oberen Finchgau bei Schluderns, auf der Brenner Stadtstraße bei Atzwang, nördlich von Weidbruck und nördlich von Farn, auf der Stadtstraße Klausen-Pontives zwischen Klausen und Laienried, auf der Landesstraße Kastelroth-Weidbruck zwischen Tissens und Weidbruck und auf der Gardertaler Stadtstraße abschnittsweise zwischen Montal und Zwischenwasser. Es kommt immer wieder zu Verzögerungen und Wartezeiten. Kommen Sie gut voran.
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2: Insgesamt ist es freundlich und warm. Aktuell werden 30 Grad in Bozen gemessen, 27 in Bruneck und 26 Grad sind es in Schlanders. Vereinzelt können aus den Quellwolken Regen oder Gewitter entstehen. Laut Niederschlagsvorhersage vom Landeswetterdienst nehmen die Niederschläge am Abend und in der Nacht auf morgen dann zu, breiten sich aus und werden zum Teil auch kräftiger. Und so beginnt der morgige Dienstag sehr bewölkt und mit einigen Regenschauern. Dann soll sich das Wetter beruhigen, bis es am Nachmittag mit Regen und Gewittern weitergeht. Die Höchstwerte sollen morgen 21 bis 28 Grad erreichen.

0: mit Joan Baez. Ein Stück durch diesen Montag, den 8. Juni. Sie hören Reis Südtirol. Und heute werden wir im Fernsehen von Reis Südtirol speziell auf die Brennerroute blicken und auf den Alltag der Grenzpolizei dort. Denn immer wieder hört man ja von Schleppern entlang der Brennerroute, die von der Polizei aufgespürt werden. Doch eben, wie sieht der Alltag der Grenzpolizei aus? Der Kontrolldruck ist seit der Flüchtlingswelle 2015 bis heute hochgeblieben. Eine Reportage heute Abend gleich nach dem runden Tisch zeigt, wie Beamte der Polizei Fahrzeuge, Reisebusse, aber auch Züge überprüfen. Die italienische Polizei arbeitet eng mit den österreichischen Kollegen jenseits des Brenners zusammen. Dort führt Polizeioberst Martin Thierler durch das Gebäude, wo die Sicherheitsüberprüfung der Personen ohne gültige Dokumente gemacht wird.
1: Hier erfolgt die Sicherheitsüberprüfung, damit keine Waffen oder sonstigen gefährlichen Gegenstände mit auf die Dienststelle kommen. Jede Person ist in einem Ausnahmezustand. Wenn der festgenommen wird, ist er das für ihn kein Vergnügen, beziehungsweise ist es eine Situation, in der er vermutlich das erste Mal in seinem Leben kommt und dann natürlich alles versucht, um sich vielleicht dieser Festnahme zu entziehen. Und deshalb muss man auch mit besonderer Sorgfalt und Vorsicht mit solchen Personen umgehen und auch auf diese Personen eingehen.
0: Filmemacher Andreas Niederkofler reist über die Brennerroute hinauf bis zur deutschen Grenze bei Kufstein und trifft dort auf Hauptkommissar Rainer Scharf. Seine Mission ist es, Menschen aus kriminellen Netzwerken zu befreien.
2: Insofern ist es wichtig, dass wir auch diese Kontrollen durchführen, um die Migranten, die Personen, die geschleust werden, tatsächlich aus diesen Fängen der Schleuserorganisation herauszubekommen, dass sie auf einem normalen Weg sagen können, jawohl, ich möchte Schutz haben, oder dass wir sie von hier aus dann wieder in den sicheren Drittstaat zurückführen können, aber unabhängig von einer Schleuserorganisation. Insofern ist, glaube ich, das, was wir hier tun, auch im Interesse der Geschleusten, dass sie eben aus den kriminellen Fängen der Schleuser und aus diesem Zirkel einfach herausgenommen werden können.
0: Zwischen Autobahn, Bundesstraße und Bahnlinie begleitet das Kamerateam italienische, österreichische und deutsche Einsatzkräfte bei ihren gemeinsamen Kontrollen gegen illegale Migration und grenzüberschreitende Delikte. Das Thema die Brennerroute sehen Sie heute ab 21.20 Uhr gleich nach dem runden Tisch im Fernsehen von Reiss Südtirol.

0: The Ronettes mit Be My Baby hier im späten Nachmittag von Reich Südtirol. Obwohl wir alle sterben, gehört das Sterben zu den Tabuthemen unserer Zeit. Aber seit dem Kassationsurteil in Italien vor ein paar Jahren ist das Thema assistierter Suizid auf dem Tisch. Italien hat es bisher verabsäumt, eine einheitliche Regelung zu erlassen. Deswegen machen das jetzt die Regionen. Die Landesregierung will noch vor der Sommerpause in einem Sammelgesetz dazu eine neue Bestimmung verabschieden. Zu früh, sagt im Gespräch mit Jutta Wieser der Moraltheologe Martin Lindner.
1: Genau, meines Erachtens fehlt genau diese Debatte. Wir sind in dieser wirklich schwierigen Herausforderung, dass Gerichtsurteile Politik machen und dass die politische Diskussion über dieses sehr heikle Thema praktisch ausfällt. Gerade auch jetzt bei uns in Südtirol. Ich habe da eine Rücksprachen gehalten, auch mit Politiker und Politikerinnen, die jetzt eben sagen, wenn in dieser Form dieses Gesetz in einem Sammelgesetz praktisch jetzt abgestimmt wird, dass dann über die Details nicht mehr diskutiert wird. Ich glaube, dass eben der assistierte Suizid und die Öffnung des assistierten Suizides und was jetzt eben geschieht, praktisch das Prozedere, das man eben einhalten muss, wenn eine solche Anfrage kommt, einer gesellschaftlichen Debatte bedarf. Wir sehen ja in anderen Ländern, in denen die gesetzliche Möglichkeit des assistierten Suizids eingeführt wird, dass es dann nicht einfach nur dabei bleibt, dass in einzelnen sicher auch sehr schwierigen und tragischen Lebensschicksalen Menschen dann eben zu diesem Mittel greifen oder diese Möglichkeit in Anspruch nehmen, sondern das macht mit einer Gesellschaft etwas. Das macht etwas im Umgang mit sterbenden Menschen. Das macht etwas eben im Umgang mit Menschen, die eben auch unter schweren Schmerzen leiden. Und für die Betroffenen selber, die möglicherweise eben auch gar nicht an die Möglichkeit der Beihilfe zum Suizid denken, in dem Moment, wo das natürlich als eine Möglichkeit debattiert wird, kann das bedeuten, dass es für die dann eben auch einen psychischen Druck aufbaut, werde ich oder bin ich rechenschaftspflichtig, wenn ich jetzt möglicherweise dieses Angebot, das gesetzlich möglich und erlaubt ist, nicht in Anspruch nehme, werde ich zu einer Belastung für die Gesellschaft. Oder umgekehrt eben auch, dass möglicherweise in gewissen Systemen, wo solche Menschen natürlich auch eine Belastung darstellen können, finanziell, aber auch emotional und ressourcenmäßig, dass auch hier dann vermittelt wird, es gäbe doch eben auch diese Möglichkeit. Und darüber haben wir nicht diskutiert und das sollten wir meines Erachtens.
2: Aber im Landesethikkomitee ist das Thema bereits da, Sie sind ja Teil davon. Und Sie hätten auch bei diesem Vorschlag der Landesregierung, bei diesem Gesetz, eine Aufgabe als Landesethikkomitee.
1: Ja, und das sehe ich kritisch, nämlich die Aufgabe des Landesethikkomitees, wie es jetzt in diesem Entwurf vorgesehen wäre, wäre, dass zunächst würde eine Kommission paritätisch eingesetzt, mit interdisziplinär besetzt, kein Ethiker darunter, eben die Anfrage prüfen, ob die Bedingungen erfüllt sind, die eben von dem Kassationsgerichtsurteil vorgegeben sind, ob die Entscheidungsfähigkeit, ob die Freiheit vorgesetzt ist, vorausgesetzt werden kann oder gegeben ist. Das Landesethikkomitee hätte dann die Aufgabe, das noch einmal zu überprüfen, ob dieses Prozedere korrekt ist. Und da glaube ich, das wäre eher die Aufgabe von Juristen oder auch von einem Psychologen oder von einer Psychologin, aber nicht eben des Landesethikkomitees, hier eben eine Einzelfallprüfung zu machen, weil das Landesethikkomitee ja insgesamt die Aufgabe hat, die Politik zu beraten, aber nicht Einzelfallprüfungen. Und einen zweiten Punkt, den ich auch kritisch sehe, ist eben, ich verstehe auch da die Intention, wenn es am Ende des Gesetzes dann heißt, dass eben die Inanspruchnahme der Beihilfe zum Suizid bis eben hin auch zu diesem todbringenden Präparat unentgeltlich sein müsste. Das heißt, es bezahlt letztlich der Steuerzahler. Aber da frage ich mich, ob das die Aufgabe des Gesundheitswesens ist. In Österreich beispielsweise heißt es ganz deutlich, dass eben die Kosten für das gesamte Prozedere bis hin eben auch zum Präparat die sterbewillige Person selber zu zahlen hat. Und das halte ich auch für richtig. Natürlich, dieser Gesetzesentwurf begründet es eben damit, niemand soll ausgeschlossen werden, diskriminiert werden unter Umständen aufgrund von eigenen finanziellen Möglichkeiten. Das kann ich nachvollziehen. Trotzdem ist das die Aufgabe eines Gesundheitssystems, den medizinisch assistierten Suizid zu finanzieren. Das wäre meine kritische Rückfrage.
0: Sagt der Moraltheologe Martin Lindner. Mit Jutta Wieser hat er über assistierten Suizid gesprochen. Das ganze Gespräch finden Sie in unserer Radiomediathek auf rai-suetirol.rai.it.

0: mit Musik von James Blunt geht es Richtung 18 Uhr. Es ist Zeit für mich, mich zu verabschieden, so langsam, und zu übergeben an Norbert Rabanzer. Er moderiert die Sendung Dur und Schräg nach den Nachrichten zur vollen Stunde. Und er ist schon jetzt bei mir hier im Studio. Hallo Norbert.
1: Hallo, schön dort zu sein.
0: Du hast oft auch Verstärkung, Leute, die zu dir kommen, Musiker, die du interviewst live, wie wir am Nachmittag auch. Aber heute bist du ganz auf dich allein gestellt.
1: Ja, heute bin nur ich sozusagen. Ich mit mir und mit Ihnen draußen am Radio. Aber es wird sicherlich nicht fad. Es gibt ein paar Geschichten vom letzten Wochenende, Feiertag in Österreich, in Deutschland, viele Feste, viele Leute, die man getroffen hat. In Südtirol waren die Kapellen unterwegs bei den kirchlichen Prozessionen. Ja, die eine oder andere Geschichte wird sicherlich, werde ich Ihnen sicherlich erklären, verpackt natürlich mit der besten Musik, was Sie hören können von 5 nach 6 bis 19 Uhr hier auf Radio Südtirol in Dur und Schräg.
0: Man braucht nicht immer Gäste, es reicht auch allein zu sein, wenn man genug zu sagen hat. Ich wünsche dir eine gute Sendung, Norbert.
1: Danke.
0: Und Ihnen, liebe Hörer und Hörerinnen, gute Unterhaltung weiterhin mit Radio Südtirol. Wir vom Nachmittag, wir verabschieden uns. Sven Miracolo war die letzten 2 Stunden an der Technik. Mein Name ist Simone Meyer. Bis morgen wieder. Machen Sie es gut.

0: Es ist 18 Uhr. 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Hier sind die Nachrichten mit Elisa Tappeiner.
1: Ein Großteil der Gemeinden erklärt sich zur Aufnahme von Flüchtlingsfamilien bereit. Bei der zweiten Runde der Gemeindewahl in Italien sinkt die Wahlbeteiligung. Das Wetter morgen, Regenschauer und Gewitter bei 21 bis 28 Grad. »66 Südtiroler Gemeinden beteiligen sich aktiv am Integrationsprojekt für Flüchtlingsfamilien und stellen dafür Wohnraum zur Verfügung. 44 Gemeinden geben an, eine sofort bezugsbereite Wohnung bieten zu können. Bei den restlichen soll es demnächst soweit sein.« Soziallandesrätin Rosemarie Barmer zeigt sich zufrieden. Entgegen der kontroversen Diskussion der vergangenen Wochen seien viele Gemeinden vom Integrationsprojekt überzeugt. Jetzt werden sie mit den Flüchtlingsfamilien, die zurzeit in Bozen leben, in Verbindung gebracht. 28 Gemeinden haben laut Barmer keine Wohnung gefunden. Das sei auch der Wohnungsnot geschuldet. Investitionen in die Infrastruktur sind Investitionen in die Zukunft. So lautete der Tenor heute bei der Tagung der Regionalen Industriellen Vereinigung in Trient. Die Wirtschaftsvertreter setzen auf die Entwicklung und Verknüpfung von Straße und Schiene. Dazu brauche es europäische Lösungen und keine einseitigen Verbote. Alpenpässe wie der Brenner dürften nicht nach nationaler Logik verwaltet werden, betonte der Vizepräsident von Confindustria Leopoldo Desto. Der BBT und seine Zulaufstrecken seien nach Fertigstellung ein Infrastrukturbauwerk von strategischer Bedeutung. Das haben lokale Vertreter ebenso wie Experten aus Österreich und Deutschland betont. Die Wahlbeteiligung bei der Stichwahl in mehreren italienischen Gemeinden liegt bei 52%. Das ist ein Rückgang von 10 Prozentpunkten im Vergleich zum ersten Wahlgang. Die Auszählung der Stimmen hat um 15 Uhr nach Schließung der Wahllokale begonnen. Bei den Provinzhauptstädten gehen Arezzo und Macerata an Mitte rechts. Mitte links stellt die Bürgermeister von Chieti und Agrigent. Kampfjets der NATO haben über Lettland eine Drohne abgeschossen. Es soll sich laut Armeeangaben um ein ausländisches Flugobjekt handeln, das infolge der russischen Kriegsführung in den lettischen Luftraum eingedrungen war. Die Bewohner mehrerer Regionen im Osten des Landes sind über eine mögliche Bedrohung des Luftraums informiert worden. Im Zuge des Ukraine-Krieges hat es bereits mehrere Vorfälle mit Drohnen in Lettland gegeben. Ein Unteroffizier des Heeres soll der öffentlichen Hand einen Schaden von mehr als 100.000 Euro zugefügt haben. Laut den Ermittlern der Finanzpolizei Bozen soll der Maresciallo während seiner Zeit in einer Ausbildungsbasis in Südtirol seine Führungsposition missbraucht haben. So soll er den Stützpunkt eigennützig geführt haben und das ihm unterstellte Personal unter Druck gesetzt haben. Dem Unteroffizier wird zudem Vertragsmissbrauch vorgeworfen. Der Betroffene kann nun Stellung nehmen, dann wird entschieden, ob ein Verfahren eingeleitet wird. Die italienischsprachige Schule in Südtirol hat zuletzt einen deutlichen Anstieg der Lehrlinge verzeichnet. Im Schuljahr 2020/21 waren 333 Lehrlinge eingeschrieben, aktuell absolvieren 449 Personen eine Lehre. Das steigende Interesse wirkt sich auch auf die Stellenanzahl aus. Laut dem italienischen Bildungslandesrat Marco Galateo wird es im Herbst im Bereich Berufsbildung über 300 neue Stellen geben. Und Yannick Sinner ist für eine Reihe von Untersuchungen in der Mailänder Klinik San Raffaele eingetroffen. Grund für die medizinische Kontrolle ist der Schwächeanfall während des Zweitrundenmatches Ende Mai bei den French Open in Paris. Geplant ist, dass die Nummer 1 der Tennis-Weltrangliste die Klinik noch heute Abend verlassen wird. Zum Wetter noch. Die Quellwolken nehmen zu, daraus entstehen örtliche Regenschauer oder Gewitter. Es ist sehr warm mit Höchstwerten von 26 Grad im Wipptal bis 31 Grad im Unterland. Morgen überwiegen von Beginn an Wolken und Regenschauer. Auch am Nachmittag ist dann verbreitet mit Regen und Gewittern zu rechnen, die lokal auch kräftig ausfallen können. Auch der Mittwoch wird unbeständig. Das waren die Nachrichten hier auf Reis Südtirol.
2: Guten Abend aus der Landesverkehrsmeldezentrale. Jetzt im Feierabendverkehr kommt es auf den Stadtein- und Ausfahrten zu Staus und Wartezeiten wegen Überlastung. Gute Fahrt!
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Herzlich willkommen, sehr verehrte Damen und Herren, zu Du und Schräg hier aus dem Studio von Rai Südtirol in Bozen. Wir lassen es gleich losgehen, na Druck haben wir drauf, vor allem mit Musik, werden wir jetzt Ihnen gleich einen schönen frühen Abend bereiten. Die Temperaturen passen und ich hoffe auch das nächste Stück, entschwunden vom Blechhaufen.

Sowohl, der Tanzboden sozusagen ist eröffnet hier heute in Du und Schräg mit dem Blechhaufen aus Österreich. Entschwunden, schön alter Klassiker. Ja, sie passen ganz genau auf, scheinbar am Radio, weil es hat mir schon jemand geschrieben, dass ich heißer bin. Bin aber nicht verkehlt, keine Angst, alles in Ordnung. Es ist nur mit der Klimaanlage, muss man halt oft einmal ein bisschen aufpassen. Wenn man viel im Auto ist, ist dann schnell passiert, dass die Stimme ein bisschen drunter leidet. Aber soweit alles in Ordnung, machen Sie sich keine Sorgen um mich. Es passt. Die Obermüller Musikanten spielen für uns unterm Sternenhimmel.

Sehr schön, diese Aufnahmen immer wieder von den Obermüller Musikanten. Max Obermüller spielt die Trompete bzw. Flügelhorn, spielt auch die Zierrogel-Akkordeon bei der kleinen Egerländer Besetzung, teilt die Musik ein im Münchner Hofbräuhaus und so weiter und so fort. Lässige Nummer und schreibt oder Augurt unterm Sternenhimmel. Schön, dass Sie heute wieder mit dabei sind. Wir lassen uns jetzt gleich musikalisch noch einmal verwöhnen von den Kaisermusikanten live aus Woodstock, der Blasmusik, das ja Ende Juni dann wieder über die Bühne gehen wird. Ich glaube, das 14. Mal dürfte es heuer sein. Hier sind sie, die Kaiser und die Lechner Trompeten.

Jawohl, da wird richtig gefetzt bei den Kaisern. Musikanten, alter Titel von den legendären Grazer Spatzen war das, vom Rheinisch. Erich, genau. Und ja, die Nummer ist scheinbar immer noch in und immer noch jung und frisch, wie damals. Dürfte auch schon, ja, es wird 35 Jahre her sein oder ja, 30 Jahre. So lang, so schnell vergeht die Zeit, aber die Musik bleibt uns Gott sei Dank erhalten. Weiter geht's mit der Blaskapelle Böhmische Liebe unter Leitung von Matthias Rauch, der auch singt, mit meiner Schwester Martina Rabanza. Immer an dieser Stelle, natürlich muss man die Sänger erwähnen. Hör einfach zu.

Ein schöner Walzer hier, die Handschrift von Matthias Rauch mit der Blaskapelle Böhmische Liebe. Und jetzt passen Sie mal auf, welche Stücke jetzt gleich verpackt werden oder schon worden sind auf CD von den Woody Blechbakers und zwar sehr bekannte Ohrwürmer. Mal schauen, wie viel Sie erkennen. Ich denke mal, sagen wir mal 99% alle. Legendary Koski, ein schönes Medley mit großen Blasmusik-Hits.

Ja, interessant. Ja. Oft einmal wartet man eine ganze Nacht, dass man die Lieder irgendwann vielleicht hört. Bei uns geht es schneller in Dur und Schräg. 6 Minuten kompakt, große Hits der Blasmusik von den Woody Blechbickers. Weiter geht's mit slowenischer Musik aus Oberkrain. Da ist momentan ja sehr schön warmes Wetter, so wie überall bei uns. Und ja, ab drüben in Bled der schöne See und natürlich die Oberkrainer Musik. So schmeckt's am besten. Einmal kommt jeder dran. Die Oberkrainer aus Begunje.

juhuj, passet auch zum Schluss. Gute Laune in Dur und Schräg. Die Oberkanne aus Begonie unter der Leitung von Niki Legat. Einmal kommt jeder dran, ist nur die Frage, bei was oder für was, je nachdem. Geschmäcker sind verschieden, wenn sie Weinsammler sind, kann man auch sagen, irgendwann kommt jede Flasche dran, hat man zwar ein bisschen zu tun. Überlegen Sie sich einmal was, einmal kommt jeder dran. Jetzt kommt die Innsbrucker Böhmische dran mit dem Solisten Martin Stadler aus Bayern, der in aller Munde ist momentan, spielt bei den bekanntesten Truppen, war mit Alexander Wurz auf Österreich, der Tournee mit den Egerländern, spielt bei Winterstadt, bei den Musikkatzen, ja, und so weiter und so fort. Also ein Mann, der es drauf hat auf dem Tenorhorn und für ihn dieses Arrangement der Engelbert Würnle geschrieben. Hier ist die neue CD der Innsbrucker Böhmischen und die Nummer heißt Gefühle, Feelings.

Feelings, Gefühle heute hin, du und schräg. Wunderschöne Welt hätte ich das eigentlich. Und der Traum ist fast nicht so, aber es ist eine Filmmelodie, ganz billig aufgenommen damals in den 80er Jahren. Es klingt so wie die ersten Klingeltöne am Handy, sehr, sehr ja, digital, aber ganz schlecht, also wirklich sehr kindisch, hat mir dazu sagen. Und dieser Film ist ein Erotikfilm, ganz leicht, aber die Musik ist eben berühmt geworden, der Film nicht, habe ich mir sagen lassen. Feelings mit der Innsbrucker Böhmischen als Solist Martin Stadler, übrigens auch bei Josef Menzel ist der Martin immer dabei. Ein bodenständiger, einfacher Supermensch, ein super Knapp aus Bayern. Am Malerwinkel, wir bleiben in Bayern noch einmal die Obermüller, bringen Sie da außer die Obermüller Musikanten vor lauter Feelings.

ein schönes Platzl, wo diese Komposition entstanden ist, am Malerwinkel in Bayern. Die Obermüller Musikanten waren das für uns. Ja, was gibt es jetzt Schöneres als wie eine Abkühlung? Entweder ins Schwimmbad hupfen oder eben in einen See. In Südtirol gibt es ja wunderschöne Seen. Ich glaube, es ist schon halbwegs Schwimmtemperatur für die Hartgesottenen. Ich habe es nicht so gern kalt, muss ich ehrlich sagen. Also, es muss schon angenehm warm sein, weil jetzt nicht warm wie eine Suppe, aber halt noch. Sie wissen schon nicht, dass es alles zusammenzieht und so weiter und so fort. Ja, jeder ist nicht gleich. Es gibt dann die Eistaucher im Winter. Das kann ich sowieso nicht verstehen, dass man kann im Winter dann in einem Fluss baden oder in einem See baden, wo das Eis drauf schwimmt. Also, alle Ehre und Respekt. Wir widmen den nächsten Titel allerdings der Fischerin vom Bodensee. Ein Welthit mit den Schwarzwaldmusikanten.

Cher, ein richtiger Ohrwurm, ein wunderschönes Lied. Ganz interessant, aus dem Film, der gleichnamige Film, 1956 wurde er aufgenommen, also gedreht, der Film, und auch ausgestrahlt. Und das Lied kennt man wirklich, auch wenn man den Film vielleicht noch nie gesehen hat. Noch einmal der Blechhaufen mit einer wunderschönen Polka. Sie nennt sich Hodowa.

Cordova mit dem Blechhaufen, auch natürlich wieder mit dabei, dann Ende Juni beim Woodstock der Blasmusik. Das große Finale von Prima La Musica, dem Jugendwettbewerb junger Musikerinnen und Musiker Südtirol-Österreich, war heuer im Burgenland in Eisenstadt. Und die erst am Samstag unten gespielt im Burgenland, schön flach und am Neusiedler See mit einem tollen Wein und ganz gemütliche Leute. Und wir haben da gespielt mit Innsbruck, es ist weit zum Fahren, man so 8 Stunden muss man schon einplanen. Also da braucht es ein richtig gutes Sitz, Leder und Lust zum Autofahren. Aber wenn man danach Musik machen kann, dann fährt man natürlich gerne. Und die Blechlawine gestern im Zillertal ist auch wieder vorbei und alles ist gut gegangen. Das Wetter hat auch gepasst, also kann man nur allen gratulieren, allen Organisatoren, ob bei Prima La Musica oder eben die verschiedensten Festivals und Feste. Und apropos Burgenland, jetzt lassen wir sie aufspielen, Robert Bayer, die Legende und seine Burgenland-Kapelle mit Grüßen aus dem Burgenland.

Robert Bayer und seine Burgenlandkapelle mit Burgenländer grüßen. Ja, und Tanten, wie Sie wissen, können ja verschiedene Namen haben, die verschiedensten. Aber wahrscheinlich gibt es nur ganz, ganz wenige. Ich kenne nur eine, die heißt Tante Mitzi mit den Kronwildkreinern.

Band, damit sie mit den Kronwildgreinern, glaube ich, ihre erste oder zweite, nein, zweite CD ist, genau. Also die letzte auf alle Fälle. Das Raumschiff. Jetzt machen wir eine Runde gemeinsam, irgendwo weit weg. Oft hat man es Lust, einfach weit weg zu sein. Keine Ahnung. Ein menschlicher Instinkt oder Gedanke. Ja, ich würde schon sagen, ein Instinkt. Sonst hätte man ja Amerika nicht entdeckt und so weiter und so fort. Also die Sehnsucht, weg zu sein, auch in dieser Zeit, in der Sommerzeit, viele, viele Tausende, Millionen von Menschen bewegen sich auf der Erde, von links nach rechts, von oben nach unten, in der Hoffnung, irgendwo vielleicht ein bisschen Ruhe zu finden, aber es geht bei den anderen Leuten, die wollen keine Ruhe, die wollen Action und die rennen genau dorthin, wo eh immer schon alles voll ist. Aber es ist halt so, der Mensch ist so. Deswegen reisen Sie jetzt mit mir, mit dem Raumschiff, das Raumschiff von der Innsbrucker Böhmischen, in eine Gegend, wo wir alle noch nie waren.

das Raumschiff. Und wir sind ja am Ende dieser Reise für den heutigen Tag, für den heutigen Montag. Du und Schräg verabschiedet sich so langsam wieder. Es war wieder sehr spannend für Sie, Musik aussuchen zu dürfen und aufzulegen. Machen Sie es gut. Ich wünsche Ihnen noch einen schönen Abend, egal was Sie heute noch vorhaben. Ja, an der Technik war Daniele Mistura. Mein Name, wie immer an dieser Stelle, ist Ihr Norbert Rabanza.

0: Willkommen bei Abenteuer Jazz, willkommen auf Reis Südtirol. Am 25. Mai verstarb mit Sonny Rollins einer der bedeutendsten Tenorsaxophonisten aller Zeiten. Im Laufe seiner außergewöhnlichen Karriere veröffentlichte er mehr als 60 Alben als Bandleader und wirkte an über 100 weiteren Produktionen mit. Er hinterlässt ein beeindruckendes musikalisches Vermächtnis, dem wir in den kommenden zwei Sendungen zumindest ansatzweise gerecht werden möchten.
1: Die Musikerin der Woche ist die britische Trompeterin Poppy Daniels und die CD der Woche stammt von der Sängerin und Trompeterin Chiara Orlando mit dem Titel Who Are You?
0: Viel Spaß in den nächsten 80 Minuten. Wir starten mit den Hunter Tones und der Herbie Hancock-Komposition Chameleon.

0: Das waren die Huntertones mit Chameleon, ein Klassiker von Herbie Hancock.
1: Und wir kommen zu den Tipps und Terminen der Woche, gelesen von Christoph Bichler.
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3: Noch bis zum 10. Juni steht Lana ganz im Zeichen des Festivals Lana Meets Jazz. In den kommenden Tagen erwarten das Publikum drei weitere musikalische Höhepunkte. Bereits heute Abend ist das neue Projekt des italienischen Klarinettisten Nico Gori im Ansitz Goldeck zu erleben. Morgen gibt der Gitarrist Lorenzo Frizzera sein Debüt in Lana. Den festlichen Abschluss bildet schließlich der französische Akkordeonist Vincent Peirani, der sich in den vergangenen Jahren als einer der bedeutendsten Musiker Frankreichs etabliert hat. Das vollständige Festivalprogramm finden Sie unter www.sweetalps.com.

0: The Art of Remembering, Lorenzo Frizzera, Guitar Solo, zu hören bei Lana mit Jazz.
1: Einer der letzten Stars der Bebop-Generation, Sonny Rollins, starb am Pfingstmontag, 25. Mai 2026 in Woodstock, wo er sich in den letzten Jahren niedergelassen hat. Einen Tag bevor sein Wegbestreiter Miles Davis seinen 100. Geburtstag gefeiert hätte. Viel wurde in den letzten Wochen darüber berichtet, gilt er als einer der wichtigsten Saxophonisten aller Zeiten. Und wir möchten ihm zwei Sendungen widmen, um sein umfangreiches Schaffen zu würdigen. Eigentlich hieß Sonny Rollins Walter Theodore Rollins, geboren am 7. September 1930 in New York. Seine Eltern stammten von den karibischen Jungferninseln, seine Mutter kam aus St. Thomas und einen seiner bekanntesten Songs hat er danach benannt.

0: St. Thomas, Sonny Rollins aus seinem Album Now's the Time.
1: Mehr als 60 Alben veröffentlichte Sonny Rollins seit den späten 40er Jahren, darunter Zusammenarbeiten mit Miles Davis, Thelonious Monk, John Coltrane und vielen anderen. Als ihm 2011 die National Medal of the Arts für das Jahr 2010 verliehen wurde, sagte Barack Obama, Rollins habe ihn dazu inspiriert, Risiken einzugehen, die er sonst vielleicht nie eingegangen wäre. Sonny Rollins wuchs in Harlem auf, wo er sehr viele Musikerinnen und Musiker traf, da so wichtige Spielstätten wie das berühmte Apollo Theater oder der Savoy Ballroom in der Nähe waren. Am Anfang spielte er Altsaxophon und Klavier, wechselte jedoch 1946 zum Tenorsaxophon. Und schon in der High School spielte er mit bekannten Musikern wie Art Taylor und Jackie McLean. Und schon bald war er in der Band von Miles Davis und Miles Davis schrieb über ihn.
0: Er wurde schnell zu einer Legende, fast zu einem Gott für viele jüngere Musiker. Er war ein aggressiver, innovativer Spieler, der immer neue musikalische Ideen hatte.
1: 1954 komponierte er für eine Davis-Aufnahme 3 Kompositionen, die zu Jazz-Standards werden sollten. Wir hören daraus Doxy aus Miles Davis with Sonny Rollins.

0: Das war Doxy, ein Klassiker von Sonny Rollins aus dem Album Miles with Sonny Rollins. Am Klavier Horace Silver, am Bass Percy Heath und Kenny Clarke am Schlagzeug.
1: Ja, und schon in diesem Song hört man Sonny Rollins ausdrucksvollen, starken Saxophon-Sound. Er war Vorbild für unzählige Saxophonisten. Sonny Rollins wird zusammen mit John Coltrane als die führenden Tenorsaxophonisten ihrer Zeit genannt und beide haben Geschichte geschrieben. Das Album Tenor Madness enthält die einzige dokumentierte Studiobegegnung mit seinem Saxophon-Kollegen John Coltrane.

0: Tenor Madness mit John Coltrane, Sonny Rollins an den Tenorsaxophonen, Red Garland am Klavier, Bull Chambers am Bass und Philly Joe Jones am Schlagzeug. Das war praktisch die Rhythmusgruppe von Miles Davis hier mit Sonny Rollins zu hören.
1: Ja, und die zwei Soli der Saxophonisten, Michael, wurden wahrscheinlich unzählige Male transkribiert.
0: Ja, das ist natürlich ein Highlight der musikalischen Geschichte für die Tenorsaxophonisten, die diese beiden Soli studiert haben und immer noch studieren. Es ist hier natürlich zu sehen, eine gewisse Konkurrenz zwischen Sonny Rollins und John Coltrane. Man munkelt, Sonny Rollins war ein bisschen neidisch auf John Coltrane und hat auch versucht, seine mystische Einstellung zur Musik ein bisschen selbst zu interpretieren.
1: Sonny Rollins' Karriere geriet Anfang der 50er Jahre vorübergehend ins Stocken, als er wie viele andere Jazzmusiker seiner Generation heroinabhängig wurde. Nach seiner Entwöhnung folgte eine erstaunliche kreative Phase. Sein Debütalbum als Bandleader erschien 1953 und eines seiner Meilensteine war das Album Saxophon Colossus im Jahr 1956. Der Name Colossus bezieht sich auch auf Sonny Rollins' Statur. Er war 1,90 groß circa und deshalb ziemlich präsent auch auf der Bühne. Wir hören aus dem Album Saxophon Colossus You Don't Know What Love Is.

0: ein Klassiker in der Interpretation von Sonny Rollins aus dem Album Saxophon Colossus. Mit dabei am Klavier Tommy Flanagan, am Bass Doug Watkins und der großartige Max Roach am Schlagzeug.
1: Sonny Rollins begann in den späten 50er Jahren frustriert über die harmonischen Grenzen, die seiner Ansicht nach durch einen Pianisten entstanden, der während seiner Improvisation Akkorde spielte, mit einer ungewöhnlichen Besetzung aufzutreten und aufzunehmen. Nur begleitet vom Bass und Schlagzeug und machte diese Besetzung berühmt. Damals sagte er über Pianisten, sie stehen im Weg, sie spielen zu viel. Michael, kannst du das bestätigen?
0: Ich kann es verstehen, denn Pianisten spielen natürlich viele Noten und sind immer dabei, alles auszuspielen, was in den Noten steht oder nicht in den Noten steht, und behindern natürlich die Solisten teilweise. Und wenn ein Solist eher dahin tendiert, frei zu spielen, also ein bisschen unabhängig von den Akkorden, die vorgegeben sind, dann ist natürlich der Pianist ein Hindernis.
1: Ich werde mir das sehr gut merken. Ohne Klavier nahm Sonny Rollins mehrere Alben auf. Eines davon war The Freedom Suite von 1958 und dieses Werk war bemerkenswert auch wegen seines 19-minütigen Titelsatzes. Die viersätzige Komposition schrieb Rollins als musikalischen Kommentar zur Rassenungleichheit in den Vereinigten Staaten. Es war ein mutiger Schritt in den frühen Jahren der Bürgerrechtsbewegung. Wir hören einige Minuten aus dieser doch langen Suite.

0: The Freedom Suite von Sonny Rollins, ein politisch engagiertes Werk, das in den 60er Jahren ziemlich up-to-date war in der musikalischen Szene. Auch Max Roach hat seine We Insist, ein politisches Manifest, musikalisch ausgedrückt, und auch Sonny Rollins hat hier seinen Beitrag geleistet. Das war der erste Teil unserer Sendung zum Tod von Sonny Rollins. Den zweiten Teil senden wir nächste Woche. Und jetzt geht's zur Musikerin der Woche.
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2: Die in London geborene Trompeterin Poppy Daniels hat sich als eine der gefragtesten jungen Trompeterinnen in der lebendigen zeitgenössischen Jazzszene Londons etabliert. Sie trat mit dem äußerst angesagten Grammy ausgezeichneten Produktionsduo Blue Lab Beats auf, sowie mit Daniel Casimir, China Moses und modernen Popkünstlern wie Celeste. Nach Jahren, in denen sie sich einen Namen machte und ihren eigenen Klang entwickelte, gründete Poppy Daniels im vergangenen Jahr ihr neues Quintett. Dieses Projekt bietet eine Mischung aus Jazz, Fusion, Hip-Hop und Neo-Soul. Ihre sechsteilige Debüt-EP Keep On Going, die im späten Frühjahr von Jazz Refreshed veröffentlicht wurde, wurde im Mai zum Album der Woche bei One Jazz gewählt.

Poppy Daniels mit Boundaries aus dem Album Keep On Going. Und wir hören noch einen Single der Sängerin und Trompeterin I've Never Been In Love Before.

0: I've never been in love before mit Poppy Daniels. Und nun geht es weiter mit der CD der Woche.
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Chiara Orlando, Who Are You? Musik inspiriert von der Dichtung von Emily Dickinson. Indem sie einen Weg einschlägt, der potenziell so anspruchsvoll wie die Verbindung von Musik und Poesie ist und sich darüber hinaus mit ebenso eindrucksvollen wie bedeutungsschweren Texten wie denen von Emily Dickinson auseinandersetzt, gelingt Chiara Orlando ein überzeugendes und bemerkenswert ausgewogenes Ergebnis. Tatsächlich verbinden sich die Kraft ihrer Stimme, stets klar, präzise und ausdrucksstark, sowie die Wirkung des Wortes auf äußerst gelungene Weise mit der Musik. Dadurch entsteht eine unmittelbare Empfindung von Intensität und emotionaler Mitnahme in perfekter Balance mit Raum, Klang und der Reinheit des Tones. Das Verdienst liegt sowohl in den gesanglichen Fähigkeiten der Bandleaderin als auch in einer geschlossenen, stets pulsierenden Gruppe, die Eleganz, Raffinesse und Kraft ausstrahlt. Besonders hervorzuheben sind auch die Einsätze von Trompete und Flügelhorn, ebenfalls von der Sängerin gespielt, die es ihr ermöglichen, die Ausdruckskraft und Suggestivität ihrer Stimme gewissermaßen zu verdoppeln. Aus diesem Album spricht eine aufrichtige und tief empfundene Inspiration, die gerade deshalb immer wieder zum Hören einlädt. 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

0: Live mit Chiara Orlando, Greg Burg am Klavier, Pietro Ciancaglini am Kontrabass und Lorenzo Tucci am Schlagzeug.
1: Ja, und das war's von uns. Danke fürs Dabeisein. Helga Blankensteiner und Michael Lösch verabschieden sich. Christoph Bichler, Redaktion. An der Technik war Maximilian Hauser. Und wir haben noch einen Song für Sie parat.
0: Eternity.

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1: Es ist ja so, dass man vielleicht nicht alles haben muss. Alles das, wonach man sich so sehr verzehrt. Im Lauf der Zeit ist vieles nicht so interessant und auch nicht wichtiger als das, was man bekommt, wenn man die Taschen leert.

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